Gut, weil du bist jetzt auf Sendung und was soll man denn jetzt spielen, so lange wie du da bist? Naja, so ist das mit den jungen Radiomoderatoren. Wir haben vorhin über Hedonisten geredet. Paul Preußler gehört zweifelsohne zu den jungen Hedonisten. Ja, spielen wir noch ein bisschen Musik.

erstmal ankommen hier im Lottum-Studio heißt das ja jetzt hier. Also im Lottum-Studio und eine kleine Korrektur. Es ist natürlich das falsche Kabel. Genau, das ist das eine. Es ist Freitagnacht. Ich bin immer noch im Donnerstag, da ich die letzten Jahrhunderte hier den Donnerstag verbracht habe, um hier Radio zu machen. Es ist aber jetzt ganz anders, aber das habe ich auch schon öfter durchgesagt. Tja, ich muss halt es nicht nur einmal im Jahr machen, hier das Radio, sondern regelmäßiger. Dann werde ich mich natürlich auch dran gewöhnen. Ja, wichtige Information. Also, es geht in den Freitagmorgen.

das wird das Motto sein. The Rock just sits and it sits. Ja, Sand geht weiter wie immer nachts. Neue Zeiten natürlich gibt es auch, aber das handelt sich dabei nur um den Tag. Wir heißen jetzt nämlich Piff Puff Puff und ja, ihr habt weiter eingeschaltet. Thema des Tages, der Rückblick des Rückblicks der Vorschau. Also der Jahresrückblick des Rückblicks der Vorschau.

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Hier auf der Frequenz. Und weiterhin Pi Radio. Jetzt erstmal eine weitere Einstimmung in die Nacht. Ja, in die Nacht. Genau. Es wird bald. Und jetzt erstmal hier was aus dem Kosmos. Ja, es ist nicht mehr so einfach, von A nach B zu kommen.

wirst du einfach platt gemacht. Ja, Sand Radio ist immer noch hier auf Sendung und man ist nicht mehr der Jüngste und großer Gott. Und ich habe nichts mehr zu sagen, ja. Auf jeden Fall. Und die Frequenz hier ist auf jeden Fall weiterhin 88,4 Ultraflutwelle. Und um noch einmal eine Lücke weiter zu füllen, Pi Radio, genau. Oh, großer Gott, ist das alles anstrengend, ey.

0: Thanks for listening.
1: Tja, es ist aber noch nicht um. Ja, es ist zwar keiner mehr gekommen und es kommt auch keiner mehr und alle Leute sind ja sowieso schon längst gegangen. Tja, was soll man dazu sagen, wa? Der Zombie ist immer noch hier im Keller. Ich verrate nicht, wer es ist. Man kann ihn auch nicht mehr erkennen. Also ich wüsste selbst nicht, wer es ist. Aber er macht ab und zu mal coole Geräusche. Zum Beispiel. Ja, also dem geht's auch nicht mehr so gut. Weiter hier auf Send M auf Pi Radio 884 mit Musik. Und zwar zum Thema die letzten Jahre. Und für alle Taxifahrer da draußen, die diese nicht genau wissen, wo der Knopf ist für

Und ich habe definitiv, ich habe eigentlich definitiv nichts zu sagen. Ja, ich habe nichts zu sagen. Aber der hier hat ja was zu sagen. Ja,

lass uns auf Arbeit gehen. Das war's. Gute Nacht und viel Glück.

0: gerade irgendwie. 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

0: Hallihallo, liebe Hörer am Radiofon. Heute ist wieder hier Howdy Eddy Nummer 117 mit der lockeren Assoziationskette. Was haben wir eigentlich im Sack und in welcher Reihenfolge spielen wir es? Und das wird eine Überraschung.
1: Großer Mann mit Cowboy-Hut, das kann nur einer sein.
2: Howdy Eddy!
3: Howdy Eddy! Howdy Eddy!
0: Ja, hahaha. Und wie es alle Jahre wieder ist, kann man vielleicht ein bisschen an meiner Nase hören oder auch an der Aussprache. Nein, ich habe nicht das Coronavirus, damit wir es auch mal erwähnt haben, was ja gerade die ganze Welt am lahmlegen ist. Von diesen 5 bis 7 Milliarden Menschen haben ja schon wirklich 20 oder 60.000 dieses Ding sich eingefangen. Hui. Und sind möglicherweise sogar wieder gesund geworden davon. Aber trotzdem kann man sich ja auch mal, wenn man so rausgeht, zu den Menschen ein kleines
2: Schnipselchen reinfangen.
0: Lecker Schmecker gleich zu Anfang. Deswegen wollen wir jetzt auch gar nicht lange rumlabern. Vielleicht heute mal weniger. Hurra, höre ich da die Leute vor dem Radiofon schreien. Und wir fangen an mit einem Lied, was ich schon letztes Mal spielen wollte, aber dann hatte ich keinen Platz. Ähnlichen Liedern oder anderen wird es in dieser Sendung genauso gehen, weil ich habe für 64 Minuten Songs vorbereitet. Aber die Sendung geht ja nur 60 Minuten und gesagt haben will ich ja auch noch was. Deswegen fangen wir jetzt mal an mit hier diesem Schauspieler. Weil leider schon seit über 30 Jahren nicht mehr unter uns, war aber ganz toll. Und der Grund, warum ich das spiele, naja, der eröffnet sich natürlich nach dem Lied. Was jetzt kommt, ohne dass ich noch weiter quatsche.

Yippie, hey, ein Fußballlied, ein richtiges. Damit grüße ich alle fußballbegeisterten Zuhörer, wo ich ja schon mindestens drei jetzt habe. Den Hans Hohner, den Christian den Ersten und auch noch den King, König der Menschen, die jeweils einem anderen Verein anhängen. In der Reihenfolge die 60er, dann Werder Bremen und dann HSV, soweit ich mich richtig erinnere. Alles drei Vereine, die kannst du ja vergessen. Unser eins ist ja Bayern vor, noch ein Tor, möchte ich da nur sagen. Ich bin ja kein Fußballfan, aber wenn es ums Gewinnen geht, also Sport ist ums Gewinnen, und wenn es ums Gewinnen geht, dann bin ich ein Bayern-Fan. Ist ja klar. Und der Gerd Fröbe, der war auch ein Fußballfan, ich weiß noch nicht mal, den wir gerade gehört haben. Das war Gerd Fröbe, der deutsche Schauspieler. Der war auch ein großer Fußballfan und immer wenn er irgendwo war, auf Theater oder Drehen oder so, so schreibt er in seinen Memoiren, die ich neulich gelesen habe, dann ist er auch zu Kleinstfußballspielen gegangen, weil ihm das sehr gefallen hat. Welchem großen Verein er jetzt anhängt, kann ich gar nicht sagen. Der kam aus der Gegend von Zwickau. Und warum ich den jetzt gespielt habe? Ich habe gesucht, ob der auch mal ein Lied aufgenommen hat, weil ich eben seine Memoiren gelesen habe und weil am 28.02. ein schöner Tag für Filmfreunde war. Da ist nämlich der Film mit ihm als Otto Normalverbraucher die Berliner Ballade endlich mal veröffentlicht worden. Wie lange ich diesen Film schon sehen wollte. Also schon sehr lange. Bin ja auch schon ein altes Schwein. Und jetzt gibt's den endlich restauriert auf Blu-ray. Also man kann bei Blu-rays, wenn die anständig restauriert sind, ja immer sagen, der sieht jetzt besser aus wie damals im Kino. Also damals im Kino konnten die Leute den nicht so gut angucken oder so schön wie... ich lieb's ja, wenn es eklig ist. Wie wir heute auf dem Fernseher oder auf dem Beamer. Das ist ein Monsterfilm, der ist 1947, 48 gedreht, kam dann 49 raus und er spielt in Berlin. Und die zweite große Hauptrolle neben dem Otto-Normalverbraucher, die spielt die Stadt Berlin in all ihrer zerstörten Schönheit. An manchen Stellen musst du wirklich schlucken, wenn du dir das alles noch in Farbe vorstellst. Also stell dir vor, du lebst in Berlin und die ganze Stadt ist im Arsch. Das ist nicht schön zu sehen. Dass das überhaupt weiterging, ist eine große Frage. Also Verdrängungskunst des Menschen ist schon eine Leistung, gerade in so schlechten Zeiten. Da fällt mir wieder ein die Geschichte von Paul Watzlawick, dem großen Psychologen und Psychiater, der während des Zweiten Weltkrieges danach in Triest stationiert war mit der US-Armee. Und der berichtet, dass während des Krieges die Selbstmordzahlen geringer waren als nach dem Krieg. Während dem Krieg ist man also damit beschäftigt, sie zu überleben. Da will man nicht sterben. Da kann man auch nicht nachdenken. Und nach dem Krieg kann man sich dann Gedanken machen und dann merkt man, oi, oi, oi, oi, oi, und dann bringt man sich um. Eigenartig, so ist der Mensch. Alles ist im Kopf drin, die ganze Welt da draußen wird irgendwie eingeordnet nach dem, was man selber im Kopf rumträgt. Ja, man merkt schon, vielleicht ist die verschnupfte Nase heute auch Anlass, ein bisschen wild zu fabulieren. Wir waren jetzt Gerd Fröbe, Berliner Ballade und lass doch mal Dampf ab. Jetzt ist die Frage, was spielen wir als nächstes Lied? Es soll ja ein bisschen sich auch von A nach B nach C hangeln und ich muss jetzt mal hier reingucken in meine Liste. Und das Einzige, was mir jetzt hier einfällt, das ist aber gar nicht mal so schlecht. Das ist aus einer ähnlichen Zeit. Komm. Genau, wir machen das hier. Wir spielen jetzt dieses Lied und fragen uns, wie immer eigentlich, warum zur Hölle spielt er das jetzt?

Das war die peruanische Sängerin Ima Sumac. In einer Aufnahme von 1943, meine sehr verehrten Damen und Herren, ich mache hier mal das Licht an, dann kann ich nämlich auch lesen, was auf der CD-Hülle steht. Und dieses Lied hieß Waranka Tu Sui. Entschuldigung, wenn ich krank bin, da wie alles. Waranka Tu Sui. Ima Sumac, wollen wir die mal gerade kurz gegoogelt haben, damit auch wirklich gewürdigt werden kann, wer das ist. Passen Sie auf, wir geben hier Ima Sumac ein, mit Y Ima geschrieben, und gucken bei Wikipedia. Die Ima Sumac, die war eine peruanische Sängerin, die am 10. September 1922 in Peru geboren wurde und erst, was mich jetzt auch geflasht hatte, am 1. November 2008 in Los Angeles starb. Ich dachte nun wirklich, die wäre schon sehr viel jünger abgeritten zu den Ahnen, weil man eigentlich auch nichts mehr von ihr gehört hat, und die CDs, die in den 90er Jahren von ihr rauskamen, die erweckten so den Eindruck des, ja, es ist lange her und tja, irgendwie hat die dann nicht mehr die Öffentlichkeit gesucht. Was steht denn hier noch Schönes? Der Name ist Quechua. Ima Sumac kann man auch mit I schreiben, aber Y sieht irgendwie besser aus. Heißt auf Quechua wie schön. Kann man auch Ima Sumac oder so schreiben. Der bürgerliche Name von Frau Sumac war Soila Augusta Emperatriz Chavarri del Castillo. Wegen ihrer eindrucksvollen Stimme, die mindestens 4 Oktaven umfasst hat, wurde sie auch als Nachtigall der Anden oder peruanischer Singvogel bezeichnet. Und das hat man in dieser Aufnahme von 1943, die von einer Schellackplatte geholt wurde, sehr gut hören können. Danke an den lieben Hans Hohner, der mir da eine 4-CD-Box überreicht hatte. Ima Sumac, Atapura, 76 Hits und Rarities from the Goddess of Exotica. Jo, also einen 4-oktavigen Umfang in der Stimme, manche sagen auch 4,5 bis 5, und führen dann entsprechende Lieder an. Das musst du auch erstmal auf diese Schellackplatten bannen können. 1943, da war die 21, und ihre Karriere ging, wenn man Auftritte mit einrechnet, bis in die 80er Jahre. Sie hat in ihrer Hochzeit in den 50er Jahren gehabt, als diese sogenannte Exotica-Musik en vogue war, überall und besonders in Amerikanien, aber auch in der ganzen restlichen Welt. Also sie ist geturnt, wie eine Wahnsinnige, war unter Umständen, meine Fresse, jetzt muss ich aber mal meinen Gehirntee trinken hier, war unter anderem auch im Ostblock, und ihre einzige Live-Schallplatte, die es von ihr gibt, die wurde in Rumänien aufgenommen. Und wenn man ein schlauer Vogel ist, wie alle meine lieben Zuhörer, dann kann man auch bei YouTube nach Ima Sumac googeln oder sucheln. Sucheln ist, glaube ich, ein neues, tolles Neologismuswort. Sucheln. Wir sucheln bei YouTube nach Ima Sumac, und da finden wir die Aufzeichnung einer russischen Fernsehsendung aus den 60er Jahren. Volle Länge, auch ein Live-Konzert von ihr. Und da kann man mal sehen, wie die so drauf war. Ganz lustig auch ein Auftritt von ihr aus den 80er oder 90er Jahren in Deutschland, wo sie auf der Bühne singt, einen Preis bekommt, und dann sieht sie irgendwo im Publikum einen Menschen, der lacht. Und dann sagt sie, wenn hier gelacht wird, dann jäg wieder. Und dann jäht sie. Also eine richtige Diva. Super, tolle Ausstrahlung, tolle Stimme. Deswegen hören wir uns zu Ehren von Frau Sumac noch ein weiteres Lied an, und zwar diesmal von 1952, auch von einer Schellackplatte.

0: Also das kann ich ja hoch gerade noch her. Alter, dann bin ich hier die Nachtigall von Babelsberg hier. Ich kann schon, wenn ich diese Musik höre, dann höre ich quasi schon die Frau in der Badewanne mitsingen. In ihrer Falsettstimme. Der Nachtigall von Babelsberg. Apropos Babelsberg. Da war letzten Sonntag ein Heavy-Metal-Konzert. What's Your Metal Nummer 11 war das. Und da war ich mit dem Sänger von, ich kenne ja nur Musiker und so Typen aus dem Showbusiness. Da war ich mit dem Sänger von Jacke wie Hose unterwegs und ich würde mal gucken wollen, ob wir den erreichen mit dem Telefonomat. Moment mal. Vielleicht ist er jetzt gerade zu Hause und gibt uns einen Konzertüberblick.
1: Ja.
0: Ey, Digga, du bist live im Radio, mein Freund.
1: Wie, ich bin im Radio, Alter? Geil.
0: Genau, und du musst jetzt erzählen den Radiozuhörern, wo wir am Sonntag waren, am Samstag.
1: Liebe Leute von Radio, die erste Band war gut, die zweite war pfui und die dritte war richtig Hammer und die vierte war auch richtig Hammer. Ich war mit Eddie auf Hattie Mette Konzert, aber richtig laut.
0: Allerdings. Und von wem hast du dir eine CD gekauft?
1: Von der Wikinger Metal.
0: Von der Wikinger Metal Band. Mit Autogramm?
1: Na sicher mit Autogramm. Immer auf, weißt du, wann heute aufgestanden bin?
0: Wann?
1: Um 9:30 Uhr. Bin gerade erstmal wach immer, hab so lange gepennt, ey.
0: Ist doch geil.
1: Ich war erst kurz vor 3 jetzt im Bett. Jo, Daddy, denn wir sehen uns am Mittwoch.
0: Auf jeden Fall. Zur Bandprobe.
1: Viel Spaß mit deinen Radiosendungen.
0: Danke. Wir beide machen auch bald wieder eine.
1: Rock'n'Roll!
0: Hui, hui, hui, hui!
1: Wir sehen uns.
0: Tschüss, tschüss. Tschüss, Digga.
1: Auf Wiedersehen, Zuschauer da draußen. Tschüss, tschüss.
0: So kann man die Leute erwischen in ihrem privaten Umfeld. Und dann sind sie gleich im Radio. Möchte dir das auch gefallen, lieber Zuhörer? Möchtest du auch live im aufgezeichneten Radio sein, dann musst du dir jemanden suchen, der so eine Sendung macht. Ich werde jetzt hier nicht meine Privatnummer ausgeben. Hätte ich aber fast gemacht. Gut, dann haben wir das auch abgedeckt. Die erste Band war super, die zweite nicht so, die dritte und die vierte war gut. Das Ratespiel ist jetzt, wie hießen die vier Bands? Das kann man rausfinden, wenn man möchte. Da kann man wieder was gewinnen. Ich habe übrigens die Auflösung eines Rätselratespiels zu machen, aber das macht man nach dem nächsten Lied, sonst ist hier schon wieder so viel Gequatsche. Es gab nämlich mal ein Rätsel in Folge 80 und jetzt kam neulich sogar schon die Auflösung. Also man muss hier nicht lange warten und schon ist man dran. Das nächste Lied ist wieder eine Überraschung.

Houston Haze. Das war eine Schallplatte von Columbia, ein Columbia Special Product, a service of Columbia Records aus dem Jahre irgendwann Anfang der 70er. Und Johnny Cash hat uns hier ein Kochrezept gesungen. Für Houston Hash ein Recipe, kein Recipe, also kein Rezept, sondern ein Reiszept. Auf dieser Platte sind 8 Lieder drauf, die Rezepte mit Reis darstellen. Und man fragt sich schon, was hat die Leute geritten, den armen Herrn Cash da ins Studio zu stellen, um dieses Rezept zu singen? Nun ja, man kann es so sagen, findige Cash-Fans haben es rausgefunden. Es ist gar nicht Herr Johnny Cash, sondern ein sehr begabter Stimmenimitator. Aber fürs erste Mal anhören, da dachte ich mir schon, alter Falter, irgendwie das kapitalistische System tut den ganzen Künstler sich einverleiben. Und dann kommt sowas dabei raus. Das war auf jeden Fall die Reklame, die wir schon lange nicht mehr gespielt haben, in unserer reklamefreien Sendung natürlich. Ich weiß jetzt auch ja nicht, es ist kein spezielles Produkt, was hier beworben wird, einfach nur Rezepte, die man mit Reis kochen kann. Unter Umständen sind denen damals die Mitbürger schon zu fett geworden von dieser ganzen Hamburger-Fresserei. Und dann haben sie sich gedacht, hier pfeif mal Reis rein und mach hier nicht immer Halt am Truckstop und dann kannst du gesünder und länger leben. Das war also das Rezept und jetzt kommt die Auflösung unseres Rätsels aus Folge 80. Der gesuchte Film war The Iceman. Herzlichen Glückwunsch, Christian der Erste. Als wir uns neulich trafen, hätte ich dir deinen Preis schon mal mitbringen können, dann bringe ich ihn das nächste Mal mit. Ich habe einen, ich muss mir bloß noch überlegen, welchen. Entschuldigung. Heide Witzka. So, und jetzt kommen wir. Wir haben auch noch was von Frau Sumak, aber da haben wir schon 2 Lieder gespielt. Ich möchte jetzt etwas spielen. Wir sind so ein bisschen in wie verbräme ich es denn? Cowboys, super, ja, Cowboys. Da denke ich sofort an die Stadt Wien und da sofort an das Label Concord und die Band Revolvinger. Und ich möchte sagen, thank you very much, liebe Freunde aus Wien, die ihr mir geschickt habt, ein Plattenpaket mit Platten. Einer LP, der neuesten von Revolvinger, da haben wir ja schon in den letzten Sendungen mal was gespielt gehabt. Und noch eine Single von Kreisky vom Record Store Day 2019 und einen Sampler von Concord. Und das ist total toll, weil das ist die Nummer 100. Auf der Nummer 50, was auch schon ein Sampler war, da war ja der gute Edgar Lent noch mit drauf. Und jetzt pass mal auf, jetzt packen wir das mal aus. Hier, pass auf. Das ist jetzt, ich habe hier diese Vinyl-LP, der 100er Sampler und die CD habe ich auch noch, der 50er Sampler. Jetzt wollen wir mal gucken, welche Bands damals und heute drauf waren, die immer noch drauf sind. Und man sieht hier Convertible. Convertible ist eine Band, die auch zweimal drauf war. Und die La Ocoon-Gruppe. Die war beim ersten Mal noch zusammen mit Revolvinger drauf, mit dem Lied Polka-Präsident und jetzt alleine als Hayek-Indianer. Der deutsche Oberlehrer macht Popmusik. Was wir jetzt spielen von dem 100er Sampler, das wundert mich selber, weil ich eigentlich diese Band, als ich sie zum ersten Mal gehört habe, gar nicht so toll fand. So ein aufgesetzter Quark irgendwie, dachte ich mir. Und dann habe ich so Live-Videos gesehen und dachte mir, das wird ja immer schlimmer irgendwie. Also da versuchen irgendwelche irgendwas nachzumachen. Und dann habe ich diese 100er Platte aufgelegt und ich wollte noch gar nicht mal lesen, welche Bands drauf sind, weil ich mag ja so Überraschungen. Und dann läuft diese Platte so durch und ich muss sagen, sie ist sehr gut gelungen. Da sind wirklich 1, 2, 3, 4, 5, 6, 7, 8, 9, 10, 11, 12, 13 Lieder drauf und die Platte läuft fast 50 Minuten. Und das letzte auf der A-Seite, das hatte es mir dann besonders angetan. Zu meiner eigenen Verwunderung, als ich dann las, von wem es war.

Ja, ich bin jetzt mal so frei und quatsch in den Endregen rein. Das war die Wiener Band Die Buben im Pelz. Und die haben hier eine Coverversion von I'm Waiting for My Man von den Velvet Underground gespielt. Ich gehe zum Schwedenplatz und das ist wirklich eine 1A-Nachempfindung. Das ist schon keine Coverversion mehr. Das ist eine Nachdichtung, würde ich sagen. So wie irgendwie Shakespeare ja auch als unübersetzbar gilt. Und was wir im Deutschen von Shakespeare kennen, ist auch nicht keine Übersetzung, sondern eine Nachdichtung. Und das war das hier. Die Buben im Pelz. Positiv überrascht. Plötzlich mag ich die Band. Wegen eines Liedes. So schnell kann es gehen. Wenn wir dann irgendwas zusammen googeln hier. Die Buben im Pelz. Eingetippt. Und was kommt da raus? Haben die schon einen Wikipedia-Eintrag? Nee. Diskografie können wir gucken bei Discogs. Wie viele Platten haben die denn schon? Ah ja, 2015 und 2017. Die Buben im Pelz, Entschuldigung. Eine LP bei Concord und dann gibt es hier noch Katzenfestung. Ist auch eine LP, die ist aber nicht mehr bei Concord rausgekommen. Ich weiß jetzt gar nicht, wann die 100er Platte überhaupt rausgekommen ist hier, aber ist auch egal. Auf jeden Fall danke, liebe Concordis. Und weil ich mich so gefreut habe über diese Zusendung, spielen wir gleich noch was von Kreisky, weil die Single ist super geil. Vor allen Dingen dachte ich ja erst, also lieber Zuhörer, hör dir das erstmal an und dann frag dich mit mir, ob du das auch so gehört hast.

Yes, sirree. Das war die Kreisky-Single Kalif auf der A-Seite und auf der B-Seite, was wir gerade gehört haben. Satan, Satan, our house. Was an dieser Single, abgesehen von der Musik, natürlich unheimlich sympathisch ist, ist, dass sie das große Loch in der Mitte hat und nicht so ein kleines. Also das ist noch eine richtige Single. 45 Rounds per Minute Concord, Veröffentlichung 111. Na, wenn das die 111 ist, dann ist wahrscheinlich die 100er Platte schon ein bisschen länger her. Aber wurscht, das ist eine gute Musik und da freue ich mich jetzt mal drüber. Und was mir auch auf der A-Seite aufgefallen ist, also diese Musik hier von Kreisky auf der Single hört sich so an, als hätten die entweder die Single eiernd aufgenommen oder beim Abspielen immer wieder das Magnetband mit dem Finger abgebremst. Und das mag ich gerne, diesen Effekt. Der ist mir bisher noch nicht bei irgendwelchen anderen Sachen aufgefallen, professionell. Und der Sound ist gut. Ja, also, das ist eine Meinung eines Fachmanns. Wie finden Sie den Sound, Herr Dr. Edgar Lent? Den Sound finde ich gut. Ja, da danken wir Ihnen für diese professionelle Einschätzung. Ja, gerne geschehen. Das Honorar können Sie mir überweisen. Machen wir auf jeden Fall. Concord. Haben wir jetzt zwei Stücke gespielt? Liebe Revolvinger, für euch ist heute kein Platz mehr. Was für eine Schweinerei. Aber als Reminiszenz an vergangene Zeiten, als wir noch gemeinsam hin und wieder auf der Bühne standen und besonders als Shentators, möchte ich nun etwas spielen, was mir schon wieder der Hans Hohner nachgetragen hat, letztens als er hier war, nämlich ein Lied von einer amerikanischen Popgruppe, die es nicht mehr gibt, die aber im Jahr 2000 auf Rhino einen Best-of-Sampler versemmelt veröffentlicht haben, eine Doppel-CD-Box. Und die hat ein ganz außergewöhnliches Feature. Die hat nämlich so ein Linsenraster-Pseudo-3D-Cover, das sich erstens bewegt und zweitens so dann auch relativ plastisch ausschaut, je nachdem, wie man drauf guckt. Also es gibt keinen dezidierten Sweet Spot, wo man das Bild auf einmal als solches geil erkennen kann, sondern man muss es so ein bisschen bewegen. Also auf dieser CD-Hülle sind wirklich so Linien eingraviert, senkrechte. Und das ausgedruckte Cover ist das dann auch entsprechend gestaltet, dass es wie so eine Linsenraster-Postkarte ausguckt. Und vorne sind die vier Männer von dieser Band an Marterpfähle, fünf Männer an Marterpfähle gebunden. Die CD heißt auch Pioneers Who Got Scalped, also Pioniere, die skalpiert wurden. Eine Anthologie, und hinten stehen dieselben Musiker drauf und schmeißen sozusagen die Beile, die dann um die Ecke fliegen und sich dann auf der Vorderseite auf den Marterpfählen irgendwie einhacken, hicken, hucken, ping, pang. Und drüber steht noch der Name der Band, aber der ist offensichtlich, wenn man dieses Lied jetzt hier gehört hat.

Rabum-bada-bum-bada-bum. Das war das Lied Gates of Steel von der Band Devo. Devo, die haben meiner Meinung nach in den späten 70ern angefangen, Musik zu machen. Nie werde ich vergessen, ein Lied von denen, was ich mal in einem Live-Konzertfilm gesehen habe, nämlich Urk a Music War. Entschuldigung. Da haben die gespielt Uncontrollable Urge. Und der liebe Hans Hunde hat mir diesen Sampler hier vorbeigebracht und dann habe ich hier gesehen Gates of Steel und dann habe ich mich erinnert, dass es eine andere Band gibt, die ich unheimlich gern mag, nämlich die Junkyard Dogs. Die haben nicht viel rausgebracht an Musik, eine 10-Inch und eine CD. Und auf der CD sind auch noch Sachen drauf, die nicht auf der 10-Inch sind. Und das ist eine Platte, die ich in den 90er Jahren rauf und runter gehört habe, weil die klingt so spartanisch, aber die ist so voller von der Energie und Leidenschaft und Können auch. Also wir hören uns so an, als würden wir ums Lagerfeuer sitzen und eigentlich nicht viel machen oder können, aber im Grunde sind wir echt ganz coole Typen. Und die haben Gates of Steel auch gecovert und ich sehe es hier schon in der Timeline heranrücken und würde sagen, ich quatsche jetzt noch die letzten 2 Sekunden voll, bis uns die Junkyard Dogs eben gehört es nochmal bringen.

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1: Das wäre eigentlich auch mal. Ach, schön. Quatsch ich nicht rein. Yes, das wäre doch auch mal eine Aufgabe in jeder Sendung von How Die Erdi, ein Stück von den Chunky-Pillen.

who were not so good, but when they went to Joe Meek, he made them very good. Because der John Meek hatte nämlich für die damalige Zeit ein eigenes Studio entwickelt, bei sich zu Hause in der Wohnung, und da hat er Bands aufgenommen, zuerst irgendwo im Studio, und dann hat er zu Hause dran rumgewurschtelt, bis sich das Zeug richtig geil anhörte und die Bands selber nicht mehr wussten, dass sie das waren. So wird es zumindest von den Tornados berichtet, die den Hit Telstar hatten. Die haben das eingespielt, und als sie später die Single hörten, wussten sie gar nicht, welche Band es sein sollte. Aber ist dann auch egal, wenn man einen Welthit gelandet hat, will man nicht meckern. Der Joe Meek, der hat in den 50er Jahren als Soundingenieur gearbeitet bei vielen Studios und hat dann, um mal zu zeigen, was er so drauf hat, wollte er eine LP veröffentlichen. I Hear a New World. Da haben wir auch schon mal vor ein, zwei Jahren ein Lied davon angehört von ihm, weil er dadurch ein Pionier der elektronischen Musik wurde. Der Gag ist jetzt, dass ich neulich drauf gekommen bin, dass es da eine wunderbare Box gibt von dieser LP, die nie rauskam, aber die wurde damals so in geringer Stückzahl als Testpressung gepresst und vertrieben, und diese Dinger zirkulieren. Und diese Original-LP gibt es auf CD, und es gibt eine restaurierte Version von 1991 auf CD. Und dann dachte ich mir, das hören wir uns mal an, weil ich könnte mir nicht vorstellen, dass man diese originale LP, dass man da irgendwas besser machen kann. Die ist halt zeitgenössisch aufgenommen, das ist schon klar. Aber sie atmet auch den Zeitgeist von 1959, das muss man sich mal vorstellen. Und 1991 dieses Ding zu remastern, ausgehend davon, dass man ja nur eine Schallplatte hat, das war ja schon wirklich, würde ich mal sagen, eine Herausforderung. Und deswegen hören wir uns, was ich ja gerne mache, jetzt wieder so ein Crossfade-Gedöns an. Also wir fangen an mit der restaurierten Version und blenden dann in die unrestaurierte und dann wieder hin und her und rauf und runter. Und ich sage auch dazu, welches jetzt was ist. Und dann können wir uns ein Bild machen, ob die Restauration gelungen ist oder welche Version sich besser anhört. Joe Meek mit dem Lied Orbit Around the Moon von der nie erschienenen LP I Hear a New World. Das ist jetzt die Restauration. Und jetzt blenden wir über ins Original. Und wieder in die Restauration. Und Original. Jetzt nimmt das Lied Fahrt auf. Ich finde, das Vinylrauschen stört auch gar nicht. Und jetzt haben wir gerade rübergefadet in die Restauration. Im weiteren Verlauf wird das jetzt immer hart geschnitten werden. Ich kündige es noch einmal an und dann läuft es einfach durch. Man wird es wirklich am Klang hören. Achtung, jetzt kommt gleich der harte Schnitt ins Original.

0: kacke. Die haben es voll vergeigt. Also sie haben die Schärfe rausgenommen, die Dynamik. Man hat die Höhen rausgedreht, um da irgendwie das Schallplattenrauschen wegzukriegen. Zusätzlich wurde noch das Stereospektrum verschmälert. Also was der gute Herr Mieg da 1959 war, Stereo noch nicht so verbreitet. Und dass er dann schon diese experimentelle Musik eben so gelayoutet macht und dann für so ein blödes 1991er Remix-Scheißding hier. Also sie haben die Platte meiner Meinung nach nicht mit dem Respekt behandelt, mit dem sie behandelt werden hätte müssen. Dafür spricht auch schon, dass sie es auf dieser Dreier-CD-Box hier eben auf die erste CD draufgetan haben. Einmal in der restaurierten Version und einmal in der Originalversion. Und die Originalversion, die kann man sich wirklich sehr gut anhören. Joe Meek mit seiner fantastischen Musik. Eine Extended Play Single ist damals rausgekommen mit 4 Liedern. Deswegen bin ich überhaupt drauf gekommen, weil die wurde jetzt wieder veröffentlicht von diesem Electronic Sound Magazine, was ich mal eine Zeit lang abonniert hatte, was ich jetzt aber abbestellt hatte, weil das wird dann auch irgendwie auf die Länge zu teuer. Irgendwie wie damals mit dem Splatting Image. Das ist eine tolle Sache. Splatting Image war über Film, aber irgendwann mal liest es dann einmal, mal blättert es durch und dann steht es im Schrank und was sollst du dann damit? Und dafür kostet jeden Monat 20 Euro und bloß weil eine Single dabei ist. So eine Single ist was Schönes, habe ich ja in den letzten Sendungen schon gesagt, aber die Musik kommt eh immer von irgendwoher. Freunde der Nacht, mir wird ganz gruselig zumute, weil die Sendung ist schon fast am Ende. Und ich habe eigentlich keine Musik mehr vorbereitet, sondern noch ein kleines Gusto-Stückerl. Das schiebe ich jetzt, während ich spreche, weiter nach hinten auf der Timeline, denn ich möchte einen Veranstaltungshinweis geben für den 7.3. in Potsdam im Kunsthaus Sans Titre. Ein guter Kumpel von mir, der Marco Henschke, tritt da mit einem weiteren guten Kumpel von mir, dem Alexander Tomalla, auf und die bringen eine fantastische Erlebnislesung. Marco macht Musik und Alexander quatscht alle Rollen ins Mikrofon rein. Das dauert 50 Minuten um den Dreh rum. Sie sprechen Geschichten von Kurt Laßwitz. Die entflohene Blume einerseits und den Gehirnspiegel andererseits. Und von dem Gehirnspiegel haben die einen Teaser ins Internet gestellt, wie sich das ungefähr anhört von ihrer Uraufführung. Die ist mittlerweile noch ein bisschen ausgefeilter, haben sie mir gesagt, mit mehr Soundeffekten und so. Und das ist jetzt ein Zusammenschnitt und ich möchte den ein bisschen anspielen. Also wer Lust auf sowas hat, auf wirklich geile szenische Lesungen, zu fantastischen Geschichten aus der Zeit von 1890 bis 1900. Der gehe am 7.3. nach Potsdam. Ja, liebe Berliner, das liegt neben Helsinki. Klarer Fall, da muss man mit dem Flugzeug hinfliegen. Am 7.3. um 20 Uhr ins Kunsthaus Sans Titre in der französischen Straße. 18 oder was kannst du finden hier. Sans Titre, gib ein und dann spuckt dir das Internet alles aus. Und das hört sich dann ungefähr so an. Ich sag schon mal Tschüssikowski. Es hat mich gefreut. Ich freue mich auf die nächste Sendung in 4 Wochen. Vielleicht ist ja Kalle mit dabei, vielleicht auch nicht. Habt's gut, macht's gut. Werdet nicht krank wie ich. Ihr werdet gesund, wie ich's bald wieder sein werde. Ich bin Edgar Land, the pilot of the airwaves. Und ich grüße ganz besonders alle, die immer zuhören, die ich vorher schon gegrüßt habe. Und natürlich, du weißt es, mein Schätzelchen.
1: Eine Geschichte von 1900. Kurt Laßwitz. Der Gehirnspiegel. Also doch noch. Begrüßte mich mein Freund Arvid, als ich in das Wohnzimmer trat. Glaubte schon, du kämst nicht. Hast du also meine Karte gefunden? Soeben, als ich nach dem Theater heimkam. Es war spät zu Ende. Ja, entschuldige, dass ich dich noch herzitierte. Aber ich habe dir etwas Wichtiges, sehr Wichtiges mitzuteilen. Also, es ist jetzt vielleicht 4 Stunden her. Da wollte ich mit meiner Frau ein bisschen hinüber zu Onkel Pausius gehen. Ich stehe schon mit Hut und Stock und warte nur auf meine Frau. Es dauert eine Weile und noch eine Weile. Dann guckt sie mit einem verlegenen Lächeln zur Tür herein und sagt: Geh nur voran, ich werde gleich nachkommen. Nun, warum denn? Was gibt's denn noch? Ach, ich habe nur meine Schlüssel verlegt und es ist mir unangenehm, so fortzugehen. Also, ich kenne das schon und ich gehe voran. Ich warte bei Pausius im Vorzimmer, dann klopfe ich an.
2: Wer ist da?
1: Arvid!
2: Na, dann herein, aber vorsichtig,
1: brummt er. Ich trete ein. Das Zimmer ist ganz dunkel. Plötzlich erkenne ich einen matt beleuchteten Schirm und darauf, ich bin nicht wenig erschrocken. Meine Gestalt, etwas unscharf und verschwommen freilich. Ich stehe ganz erstaunt, da höre ich den Onkel sprechen.
2: Seid ihr da? Ich höre ja deine Frau nicht, die ist doch sonst nicht so still.
1: In dem Augenblick erscheint das Bild meiner Frau neben dem meinigen auf diesem Schirm. Währenddessen dreht Onkel Pausius das Licht an. Auf dem Schirm sieht man nichts mehr und der Onkel zieht seinen Kopf vorsichtig aus einem merkwürdigen Gestell hervor. Er steht langsam auf, reibt sich die Hände, deutet auf ein kleines Fläschchen auf seinem Experimentiertisch und sagt schmunzelnd:
2: Habe da was Neues, Feines. Willst mal probieren? Ich leuchte ins Gehirn hinein.

0: Marco Henschke und Sounddesign.
1: Also, wer gerne wissen will, wie es ausgeht und weitergeht, der geht am 7.3. ins Kunsthaus Saint-Titre nach Potsdam und hört sich an die fantastische Erlebnislesung von Henschke und Tomalla. Und ich sage Tschüssikowski noch ein weiteres Mal. Bis dahin, bye bye.
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7: Ja, alle Menschen mit Geld sind gerade unterwegs Weihnachtsgeschenke shoppen, aber alle intelligenten Menschen hören uns jetzt zu. Willkommen zu unserer 145. Sendung. Heute im Studio sind Florentine von Cornelius.
8: Hallo.
7: Macke.
9: Hallo.
7: Stefan.
10: Hi.
7: Und Fanny an den Reglern.
11: Bonsoir.
7: Und meine Wenigkeit, Nico Dinte. Ja, wir sind natürlich wie immer mit unseren uns zur Verfügung stehenden Mitteln vorbereitet. Ich kann nur schon mal versprechen, dass ich heute ein Interview senden werde und dann nochmal darüber berichten werde. Und zwar geht es um ein Kindervorlese- und Bilderbuch. Dazu später mehr. Und ja, ich würde sagen, wir starten wieder mit unserer Psychose-Hitparade.
10: Ach so? Ja, was habe ich denn mitgebracht? Muss mal gucken. Ich bin nämlich nicht so gut vorbereitet, aber vielleicht hören wir heute mal das Multisozialamt mit Ich fall, aber keiner sieht's. Haben wir das schon mal gehabt? Ich weiß es nicht. Wir horchen einfach mal rein.
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0: Oh, das war jetzt ganz...
1: Ja, ganz schön melancholischer Song. Passt vielleicht so ein bisschen auch zum Herbst und zur Woche der seelischen Gesundheit, in der wir uns gerade befinden.
2: Sehr depressiv.
1: Ja, ist auch eine...
2: Bisschen jammerig.
1: Naja, jammerig würde ich dazu nicht sagen. Das ist aber immer so ein Problem bei Depressionen. Dann sagt man immer, die Leute sind so jammerig. Aber eigentlich sind die ja krank und nicht jammerig. Jammerig bin ich, wenn ich schlecht geschlafen habe.
2: Ja, das klang so ein bisschen so wie der Soundtrack für den persönlichen Suizid.
1: Ja, hoffentlich nicht. Wenn jetzt irgendwer sowas empfindet, es gibt den Berliner Krisendienst, da kann man sich, wenn man da Hilfe braucht, immer melden. Kann sich auch an den SPD melden, an andere. Aber diese Woche, Macke, ist... Woche der seelischen Gesundheit. Und heute, wenn es interessiert, der kann in die Schönhauser Allee-Arkaden gehen. Da ist heute der Markt der Möglichkeiten. Da stellen sich so lauter Projekte vor, die Menschen in schweren Lebenssituationen, in Krisen, mit psychischen Ausnahmesituationen unterstützen. Oder kann man sich informieren, wenn man wen kennt, der vielleicht Hilfe braucht oder selber Hilfe braucht oder schon mal vorsorgen will, weil wir wissen, dass jeder Vierte, den erwischt es auf jeden Fall. Dass er irgendwann mal im Leben irgendwie mit der Psychiatrie in Kontakt kommt. Und wenn man dann schon so ein bisschen weiß...
3: Genau, und es gibt ja Menschen, die sagen, es ist ganz große Klasse, dass es den Tag der seelischen Gesundheit gibt und die Woche der seelischen Gesundheit, weil so ein Angebot natürlich auch gerade in einer großen Stadt wie Berlin so ein bisschen auch die Vielfalt prägt und weil es auch sehr viele Menschen gibt, die tatsächlich auf psychiatrische oder psychologische Hilfe angewiesen sind, die erkrankt sind, zum Beispiel durch Auslöser wie einen stressigen Arbeitsalltag. Da kann das schnell mal zu einem Burnout mindestens kommen. Es gibt aber auch Leute, die sich fragen, wieso muss es das geben? Man könnte doch rein theoretisch an den Stellschrauben des Systems auch schon mal was ändern, an den Arbeitsbedingungen, an der Bezahlung und an der Freizeitgestaltung und solchen Dingen. Da sind die Meinungen natürlich nach wie vor gehen stark auseinander.
1: Findest du? Ich finde, eigentlich bin ich, wenn ich dazu höre, ist mir immer sofort so sympathisch, weil ich finde auch, eigentlich geht es ja so ums Miteinander, wenn das gut gestaltet wäre und für alle gut zum Aushalten und zum Gestalten, glaube ich, wäre vielen geholfen, wenn die nicht so alleine wären und mit ihren Problemen alleine wären und Leute einfach beschissen miteinander umgehen und dann einer auf der Strecke bleibt. Ich glaube, da würde manches, glaube ich, anders aufgefangen werden können.
3: Ja, das auf jeden Fall. Aber zum Beispiel ist schon eine vorschulische Bildung würde ja auch schon eine Menge bringen. Also ich glaube nicht, dass wir in der Schule lernen über psychische Erkrankungen. Also ich habe neulich jemanden getroffen, der meinte, ihr Bruder ist schon lange bipolar. Und sie hat aber erst vor einem halben Jahr das Wort bipolar zum ersten Mal gehört. Also in so einer Situation merkt man dann, okay, also klar, es gibt diese Anlaufstellen und die muss es auch geben. Und es gibt diesen politischen Diskurs, der geht ja auch immer in verschiedene Richtungen. Aber gibt es überhaupt diese Aufklärung rechtzeitig? Gibt es überhaupt diese vorschulische Bildung? Gibt es die Gespräche in der Familie? Gibt es die zum Beispiel auch bei Kindern ist das auch mal ganz häufig ein Thema, gibt es die Gespräche über die aktuelle Gefühlslage? Ne? Weil bei Kindern, man sagt ja auch als Psychologe, da bilden sich die ersten psychischen Geschichten ja schon im Kindheitsalter. Und das ist zum Beispiel total wichtig, rechtzeitig über Gefühle zu sprechen. Und das machen ja auch ganz wenige immer noch. Ja,
0: da haben wir noch viel Nachholbedarf als Gesellschaft insgesamt. Ne?
3: Und zur Woche der seelischen Gesundheit finden ja ganz viele Veranstaltungen statt. Also ich weiß nicht, warst du, Florentine, warst du bei einer Veranstaltung?
4: Ich habe eigentlich nur von dieser Demo gehört, aber ich war da nicht dabei. Die war ja am Dienstag. Ne?
3: Fanny, du warst doch da, ne?
0: Ich war da, genau.
3: Was war da so? Wie war das so?
0: Wir haben es ja jetzt schon ein paar Mal gemacht,
1: ich fand es dieses Jahr richtig gut. Also wir sind irgendwie losgezogen diesmal im Pankow vom Gesundheitsamt, also von so einer Hinterhaus-Situation Richtung Stadt und haben diesmal geendet vom Planetarium da an der Prenzlauer Allee, also direkt beim Teilhabefachdienst, der da mit in der Fröbelstraße sitzt. Und trotz des schlechten Wetters waren es doch etliche Leute. Es gab lustige Musik. Wir sind da mit dem Wagen unter. Die neue Psychiatrie-Koordinatorin Frau Knopp hat auch viel immer zwischendurch erzählt und die Menschen rechts und links hingewiesen, warum jetzt so ein bunter Haufen da durch ihre Nachmittags-Kaffeestraße zieht. Dann gab es noch so ein paar andere Sozialarbeiter, die zwischendurch von ihren Sichtweisen besprochen haben. Es gab wieder Menschen, die Ex-In-Ausbildung gemacht haben und nochmal angemerkt haben, ja, wir sind jetzt ausgebildet, was ist jetzt eigentlich mit unseren Stellen? Ich möchte ja auch irgendwo arbeiten und nicht nur irgendwie wissen, dass ich das könnte. Ist ja schön, dass ihr das anerkennt, dass ihr mein Erfahrungswissen in eure Arbeit nehmen wollt, aber warum macht ihr das eigentlich nicht? Sowas kam zur Sprache, dann gab es ein kleines Konzert vom Planetarium von einem Sozialarbeiter und ich glaube noch zwei aus der Klinik, die da schöne Lieder gesungen haben, ein Chor hat gesungen, gab leckere Suppe, Kürbissuppe und Linsendal, glaube ich. Mhm. Und ja, es war ausgelassene Stimmung trotz des Regens und ich glaube, nächstes Jahr wird es wieder eher in die Richtung gehen, weil in den Jahren vorher war immer so, wir starteten dort an der Prenzlauer Allee und endeten dann irgendwo im Pankow, Bleicheröder Park und später dann da auf diesem Markt einmal, aber so richtig in Kontakt gekommen ist man dann nicht, das war dieses Jahr anders, also weil das Planetarium war auch offen. Die Leute konnten rein und raus, da konnten da auf Toilette gehen, da war auch Programm. Das fand ich ganz gut.
3: Ja, jetzt hast du das ja alles so ein bisschen im Schnelldurchlauf erzählt. Fanny, du hattest jetzt nicht so richtig Lust, darüber nochmal zu sprechen. War so abgehakt schon, war nicht so dein Highlight diese Woche, oder?
0: Ich habe mir nichts mehr übrig gelassen. Ne? Vielleicht bin ich aber auch einfach empfindlicher auf Regentropfen und Kälte.
3: Ach stimmt, ja, Fanny ist ja aus Zucker, wusstet ihr, ne? Fanny ist aus Zucker.
4: So. Oder aus Salz.
1: Oder aus Salz, ja.
3: Salz in die Wunde, ne?
0: Oh. Nein, aber ich habe zumindest den Parade selber da auf dem Weg, das habe ich auch sehr genossen. Das war auch schön, das war auch diesmal durch die Stargarde irgendwie schön, ne? Weil wir ja doch eine Stunde später diesmal waren, als wir sonst so waren. Und ich hatte so das Gefühl, da war doch wesentlich mehr los. Also ich glaube, da haben wir fast noch mehr Aufmerksamkeit erzeugt als sonst früher.
1: Mhm. Und ich glaube, wenn das Wetter besser gewesen wäre, wären vielleicht noch ein paar mit zum Planetarium gezogen, weil da war auch so für Kinder noch so ein Angebot, so mit so Basteln und Glitzer-Make-up habe ich dieses Jahr nicht gemacht. Letztes Jahr gab es Glitzer-Make-up, dieses Jahr nicht. Die gehen in Zeit zu. Aber die Suppe hat ganz gut geschmeckt.
3: Du warst ja DJ, ne?
1: Na, ich habe die Songs, die wir hier in der Psychose-Hitparade immer spielen, die sammeln sich ja an und die waren da vom Wagen sozusagen zwischen den Wortbeiträgen zu hören.
3: Das ist ja schön. Ja, ich wäre gerne da gewesen.
4: Ach so, wenn ihr jemanden sieht, der eine grüne Schleife trägt, dann wisst ihr, dass der Mensch entweder mit einem psychischen Problem gezeichnet ist oder in diesen ganzen Sprichtungen irgendwie arbeitet oder ja, in Berührung kommt, wollte ich jetzt nur
1: sich sagen. Auf jeden Fall solidarisiert.
4: Ja, genau.
0: Wir haben auch so eine Soli-Schleife. Ja. Unsere ist grün.
3: Ja, genau. Ja. Diese Schleifen, die gibt es ja in allen erdenklichen Farben und jede Farbe steht für was anderes. Die grüne steht für mentale Gesundheit. Ne?
4: Ja, und ein grüner bedeutet auch Hoffnung. Also das passt eigentlich auch irgendwie.
3: Ja.
4: Jetzt habe ich dich unterbrochen.
3: Ja. Nö, hast du nicht. Ach so. Ich finde das super, dass du das erzählst. Das wissen wir allerdings schon.
4: Ja. Aber die Hörer wahrscheinlich gar nicht. Ne? Das ist vielleicht.
0: Für unsere neuen Hörerinnen war das nochmal eine wichtige Info.
4: Ja, vielleicht können wir das als Patientenantenne-Match vielleicht so ein bisschen machen mit so Patientenantennen.
3: Und Marke, du hängst da so wie so ein Schluck Wasser. Dich interessiert das gar nicht, war? Woche der seelischen Gesundheit ist nicht so dein Ding, wa?
2: Ja, doch, interessiert mich schon. Aber es ist nicht so, wie so mein Lieblingsfachgebiet, sag ich mal.
0: Wir müssen noch mal auf die Suche gehen nach einem Qigong-Kurs.
2: Ja, aber ich möchte mal sagen,
0: in der Broschüre.
2: Es ist natürlich gut, dass es sowas gibt, möchte ich mal unterstreichen. Ich habe vor einiger Zeit in einer Reportage gehört, das finde ich sehr erschreckend, dass die Psychiatrien in Deutschland immer voller werden und dass auch immer mehr Psychologen und Fachärzte gar nicht in der Lage sind, zu unterscheiden zwischen persönlichen Problemen und Psychosen. Gerade in der heutigen Zeit, wo alles teurer wird und die Wuchermieten und so weiter, bekommen viele Leute natürlich halt so Existenzängste, kann ich meine Bude noch bezahlen, wie komme ich mal im Monat? Und wenn man halt damit zum Arzt geht und erzählt ihm das, dass man halt Sorge hat und manche Psychologen sind auch so rücksichtslos, die denken dann nur daran, irgendwie dann zu vermitteln und dann die Krankenkasse, das wird ja alles bezahlt und abgerechnet und dann kommen die Leute in die Psychiatrie mit Medikamente, obwohl eigentlich eine ambulante Therapie oder vielleicht auch mal ein Gespräch mit dem Krisendienst helfen würde. Also wie gesagt, da wird wirklich aus alltäglichen Problemen entstehen Psychosen und unnötige Behandlungen und natürlich damit verbunden auch völlig unnötige Kosten.
1: Aber ja. Marc, es ist gut, dass du das ansprichst. Es gibt nämlich was völlig Neues hier im Bezirk, im Josef. Das nennt sich STÄB. Das ist stationsäquivalente Behandlung. Und da gehen die Leute nicht mehr auf Station in die Klinik, sondern die Mitarbeiter aus der Klinik kommen nach Hause und behandeln da. Und das ist ganz gut, weil dann muss man nicht da in die Klinik rein, wenn es nicht unbedingt nötig ist.
2: Ja, na Gott sei Dank, man, das kann ja nicht sein, wenn man zum Arzt sagt, wissen Sie, ich habe Sorge irgendwie, wie ich meine Miete bezahlen kann, wenn demnächst die Miete wieder erhöht wird oder wie ich im Winter meine Heizkosten regel. Ja, und der Arzt sagte auch, na, dann müssen wir in die Klinik gehen, die haben so ein paar Medikamente. Das ist ja alles überflüssig und dämlich einfach auch schlecht.
1: Ja, weiß ich nicht, wenn die Angst so groß ist, dass man auch vor anderen Dingen Angst kriegt, was ja häufig bei Psychosen ist, dass man dann vielleicht denkt, dass nachts die Leute kommen, einem das Bett unterm Arsch wegklaut, dann wird es schwierig. Also ich glaube, da gibt es schon auch Dinge, wo dann die Angst so doll wird, dass vielleicht Menschen auch wirklich psychotisch werden.
2: Na gut, wenn die Gefahr besteht, ist das ja wieder eine andere Sache. Aber also ich persönlich finde es halt auf eine Art traurig, dass aufgrund der schlechten Sozialpolitik in den letzten Jahren, gerade jetzt in diesem Jahr, dass das irgendwie mittlerweile schon zum Alltag dazugehört, dass man halt soziale Probleme oder Existenzprobleme hat, meistens was halt alles mit Geld zu tun hat. Ja, das ist traurig eigentlich.
3: Ja, das ist generell schade. Also bei Social Media oder durch den ganzen Social Media Hype kriegt man das ja besonders mit. So ähnlich so ein bisschen wie Macke das erzählt gerade. Dass viele so ein bisschen so auf dieses mentale Gesundheit-Ding aufspringen, weil sie sich davon Follower erhoffen und leider in den seltensten Fällen wirklich derjenige selber betroffen ist. Und das ist ein bisschen schade, weil du dann natürlich als Mensch, der Hilfe sucht, erstmal gucken musst, erstmal filtern musst, wer erzählt mir da irgendwas, wer will mir da irgendein Coaching verkaufen und wer ist wirklich aus eigener Erfahrung Expertin. Also.
2: Ja, Fakt ist leider, wie gesagt, die sozialen Ängste gehören mittlerweile zum Alltag mit dazu. Die Angst um den Arbeitsplatz, die Angst um die Wohnung und natürlich auch die Angst von wegen, wie bezahle ich meine Energiekosten, sprich, wie komme ich durch den nächsten Winter. Das ist halt natürlich traurig.
4: Was ich auch mitbekommen habe, ist ja der Trend oder der Trend, oder kann ich ganz als Trend bezeichnen, dass viele Menschen durch Social Media festgestellt haben, dass sie sowas wie ADHS haben könnten und dass es da halt ziemlich polarisiert hatte und halt viele Symptome gezeigt werden und dann denken sie so viele Leute, oh, ich habe ADHS oder Autismus, das habe ich dann auch eine Zeit lang zurück reingespielt bekommen und dann dachte ich auch erstmal, könnte ich haben und dachte ich auch so, nee. Nur dabei, dann wurde ich halt so gemüllt davon und das hat mich echt abgenervt. Und im Endeffekt war es dann auch nicht so.
1: Ein Glück gibt es Profis, die so eine Diagnostik machen.
4: Ja, genau. Also bevor man irgendwelche Selbstdiagnosen stellt, sollte man sich wirklich von Arzt...
3: Genau. Fanny, du bist ja auch Expertin, so, also für unsere Musikabteilung, oder? Okay. Sehe ich das richtig?
5: Vielleicht. Was hast du denn
3: für eine Frage? Was möchtest du denn jetzt spielen?
5: Ich finde, so, das eine, was ich da rausgesucht habe, das passt ganz
1: das gut passt
5: zu
1: dieser super,
5: Systemkritik, die wir hier schon geübt haben.
1: Dann sag das mal an.
5: Paul Sieß heißt da. Und
1: der Song heißt
5: Psychologie, du Hure des Kapitalismus.

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1: Otti, da sind wir wieder.
2: Ja. Das war ganz schön passend. Aber ich glaube, ich bin zu laut. Ich fiepe irgendwie.
1: Warte, dann mach ich den ein bisschen.
2: So, ist sehr viel schöner.
3: Nico Dinte. Oh, ich bin viel zu laut.
1: Seid ihr denn auf einmal so laut?
3: Weiß ja, keine Ahnung. Besser?
2: Hast du den Lautsprecher lauter gemacht und dann... Und
3: besser? Ja, ich bin jetzt besser, ja.
2: Weil wir noch nicht alles gut eingerichtet haben und wir noch so ein bisschen über die Boxen kommen mit unserem Gespräch. Und wenn es dann zu laut ist, dann geht es wieder ins Mikro und dann gibt es Feedback.
3: Nico Dinte hat so tierischen Hunger, dass sie von Fanny jetzt ein paar zuckerreduzierte Gummibärchen bekommen hat. Und meine Apfel wollte sie nicht. Vom Stadtgut, ne?
4: Ja, weil ich nur die Seite mit der Delle bekommen hätte.
3: No.
2: Kann man ja rausschneiden.
3: Eine kein Messer hier.
5: Schwierig. Seit dem Messerverbot sind wir ja alle mehr oder weniger entwaffnet worden.
2: Ach, weil nicht mehr in der Bahn mitnehmen und so. Aber ich bin ja mit dem Fahrrad, da hätte er mich gefragt. Ich habe ein Taschenmesser bei.
3: Oh.
4: Oh. Wir wollten einen schönen Apfel aufschneiden.
1: Echt? Wegen da welche am Baum?
3: Im Stadtgut, da sind so viele Äpfel zurzeit und dann habe ich noch einen retten können.
4: Ja, das sind verschiedene Sorten, das sind ungefähr 20 verschiedene Sorten und die werden nacheinander erst reif.
1: Okay.
2: Mhm. Also Apfelernte ist noch, auf manchen Hinterhöfen stehen auch Apfelbäume, bei uns da am Hugenottenplatz in der Nähe, da gibt es auch so einen Hof, da steht auch ein Apfelbaum, da hole ich mir aber manchmal in der Mittagspause einen Apfel.
3: Ja.
5: Ach, guck mal,
2: frisch vom Baum.
1: Ich habe das direkt bei mir im Hof. So. Da stehen auch Obstbäume.
5: Geht das denn noch, ja? Wenn denn der Ast irgendwo denn so auf die freie Straße ragt, dann darf man pflücken oder wartest du, bis er dir in die Hand fällt?
1: Es gibt Obststreuwiesen überall in Berlin. Da gibt es, glaube ich, sogar eine App für, ne?
2: Genau, kann man suchen und dann kann man da hingehen und das sind einfach Bäume, die an einer Allee stehen oder auf so einer Wiese und dann kann man die Äpfel da einfach einsammeln. Also wer noch Äpfel ernten will, einfach mal gucken, kann man googeln, Obststreuwiesen Berlin und dann findet man das und kann einfach hin mit einem großen Korb und sich ein bisschen bevorraten.
3: Ich glaube, es gibt auch eine Seite, die heißt Mundraub oder so. Da kann man auch Orte finden, wo man halt auch pflücken darf. Ne? Es gibt so Orte, aber will man nicht unbedingt halt seine Ernte weggefuttert bekommen.
5: Genau, früher nannte man das ja Mundraub, richtig?
3: Genau.
5: Gibt es ja nicht mehr, ist ja abgeschafft worden.
3: Ja.
2: Einfach mal straffrei, oder? Mundraub?
5: Ich kenne das noch von früher aus meiner Kindheit, dass man denn, was ich gerade gesagt habe, wenn denn wohl denn der Ast irgendwie so übers Grundstück, dann durfte man, weil es ja denn freies Straßenland, da durfte man denn pflücken. Und wenn man erwischt wurde, hat man gesagt, habe ich gar nicht gepflückt, ist mir in die Hand gefallen.
2: Ach so.
3: Oder lag schon auf dem Boden.
5: Ja, genau.
1: Das habe ich mit den Kirschen vom Nachbarn da bei uns am
5: Arbeitsplatz. Kirschen im Nachbarsgarten.
2: Und die Brombeeren kann man ja auch, die Zeit ist leider vorbei.
3: Brombeeren habe ich auch vom Stadtgut auch mal ein paar gegessen. Die waren auch ziemlich lecker. Ja.
2: Wer sich jetzt wundert, was das Stadtgut ist. Das Stadtgut ist so ein ehemaliger Hof, das zum Abwässersystem von Berlin gehört hat. Da wurde nämlich alles aus der Stadt rausgepumpt und auf Rieselfelder gebracht. Die Rieselfelder gibt es nicht mehr, aber diese großen Güter gibt es noch. Und wir reden vom Stadtgut in Blankenfelde. Da gibt es ein schönes Café, da arbeiten manchmal Menschen, die auf dem ersten Arbeitsmarkt keine Chance mehr bekommen, wie gemein, und machen dann einen richtig guten Job. Und da kann man auch eine Ausstellung sich angucken zu der Geschichte von diesem Stadtgut. Und da gibt es eben auch schöne Gärten mit schönen Äpfeln.
3: Und Schafe.
2: Und was gibt's noch? Und Schafe.
3: Schafe, ja. Da ist eins total verrückt nach mir und es will jeden Dienstag von mir richtig gestreichelt werden, während ich versuche, deren Hinterlassenschaften wegzumachen. Das ist dann, so Multitasking fällt mir nicht leider nicht, aber so 5 Minuten kann es ja noch gestreichelt werden, ja.
1: Schafe sind fähig zu Dankbarkeit, das war mir auch noch nicht bewusst.
3: Ja, aber das ist so süß.
4: Ja, und von den Schafen und den Bären in der freien Wildbahn, die es zu pflücken gibt, kommen wir jetzt zu einer kleinen Maus, die hat 5 rosane Punkte auf ihrem Fell und die erlebt in dem Kinderbuch, in dem Vorlese- und Bilderbuch Die Reise von Fräulein Maus ein kleines Abenteuer. Und ich würde sagen, wenn Stefan oder Fanny bereit sind, dann könnt ihr jetzt gleich das Interview hören, das ich mit der Autorin geführt habe. Und danach werde ich noch so ein bisschen erzählen über die Lesung gestern, die musikalische im Margaretentreff, bei der ich zu Gast war. Und vielleicht noch was zum Inhalt erzählen. Das kam jetzt bei dem Interview nicht so. Genau, hört euch das einfach mal an. Vielleicht seid ihr ja interessiert.
2: Genau, weil ist ja auch Frankfurter Buchmesse, oder?
6: Ja, wir sind heute versammelt zu zweit auf unserer Terrasse in der therapeutischen WG. Und heute ist eine Autorin zu Besuch, die ein ganz tolles Kinderbuch geschrieben hat über eine kleine Maus mit rosa Punkten. Stell dich doch mal bitte kurz vor.
7: Hallo, mein Name ist Eleonora Noli, aber die meisten nennen mich eigentlich Eli. Ich bin unter anderem Kinderbuchautorin, das stimmt. Ich habe jetzt insgesamt 3 Bücher rausgebracht und mein letztes heißt Die Reise von Fräulein Maus. Und das ist ein für mich sehr besonderes Kinderbuch, sowas wie ein Herzensprojekt eigentlich. Da habe ich 14 Jahre dran geschrieben und es beinhaltet bipolares Erleben. Und vielleicht bevor ich jetzt zu viel rede darüber, weil es gibt für mich ganz viel darüber zu reden nach 14 Jahren, warte ich einfach mal auf Fragen.
6: Ja, genau. Du hast erzählt, du hast das Buch selbst veröffentlicht. Also ich glaube, viele von unseren Hörern interessiert es wahnsinnig, weil sie auch Manuskripte in irgendwelchen Schubladen liegen haben. Wie kam es dazu, dass du das selbst veröffentlicht hast und nicht bei einem Verlag bist?
7: Das ist eine sehr gute Frage tatsächlich, weil ich habe es in den 14 Jahren, wie gesagt, bei, ich will nicht lügen, 6-7 Verlagen eingereicht. Und es war ein sehr leidlicher Prozess, weil ich habe teilweise gar nichts von denen gehört oder nach einem halben Jahr eine Absage bekommen. Und dann habe ich irgendwann für mich beschlossen, nee, das mache ich jetzt nicht über einen Verlag, das ist mir zu blöd, ganz plump gesagt. Und ich veröffentliche das jetzt im Self-Publishing über Amazon tatsächlich.
6: Also wer Interesse hat, Amazon bietet einen Self-Publishing-Service an, der kann gerne mal googeln nach KDP. Das ist einer von vielen Möglichkeiten, sein Buch digital zu vermarkten. Bei Fräulein Maus gibt es ja auch Bilder zu sehen. War das von Anfang an klar, dass du mit Anja Mörike zusammen dieses Buch machen willst oder wie habt ihr zueinander gefunden?
7: Also in all den Jahren haben sich viele Ideen entwickelt und wieder verworfen. Ich hatte mit einigen Menschen, die mir immer noch sehr lieb und teuer sind, die Idee gehabt, das zu machen. Aber am Ende ist es dann die Anja geworden. Genau. Will ich jetzt nicht weiter darauf eingehen. Das waren lange, lange Prozesse. Aber Anja habe ich im Rahmen einer Kontakt- und Beratungsstelle kennengelernt. Und wir kamen ins Gespräch und so hat sie mir ein paar Probezeichnungen gemacht für mein Kinderbuch, für die Maus und ich war ganz, ganz happy damit und dann war das eigentlich ziemlich schnell beschlossene Sache, dass ich das mit ihr mache.
6: Okay. Also ich frage jetzt nicht die Details, ob sie Geld haben wollte oder so, das ist vielleicht einfach ein bisschen, das führt ein bisschen zu weit jetzt, aber bei dem, du sagtest, du hast mehrere Kinderbücher gemacht, ich glaube es waren 3 insgesamt, ne?
7: Ja.
6: Haben die alle ähnliche Themen oder sind die tatsächlich alle ganz unterschiedlich? Also ich hatte mal in eins reingeguckt, da ging es um die Tiere im Wald, glaube ich. Ne?
7: Genau. Also die ersten beiden sind sehr ähnlich, das sind auch 2 Folgebände quasi. Der schreibende Wald und der Wald und das unsichtbare Etwas. Und da geht es tatsächlich um Tiere des Waldes, die sich Briefe schreiben. Und thematisch geht es eigentlich um das Leben, um alle möglichen Themen des Lebens. So, genau, also nicht um seelische Gesundheit oder irgendwie, wobei im weitesten Sinne ist ja alles irgendwie seelische Gesundheit, was positive Aspekte des Lebens angeht. Aber die Maus ist schon jetzt, fällt ein bisschen aus der Reihe von den 3 Büchern.
6: Mhm. Ja, also du sagst ja selber, es war dein Herzensprojekt. Darf man fragen, wie lange du an diesem Projekt tatsächlich, an Jahren oder wie auch immer gearbeitet hast?
7: Genau. Das Schöne, dass du fragst, es waren tatsächlich insgesamt bis zur Fertigstellung, bis zur Veröffentlichung, waren es tatsächlich 14 Jahre.
6: 14?
7: 14, ja. weil ich es immer wieder umgeschmissen habe und gezweifelt habe. Und wo du es vorhin gesagt hast, viele Hörerinnen und Hörer haben auch viele Manuskripte in den Schubladen. Ich habe halt auch dieses Manuskript mit der Maus wirklich lange Zeit in der Schublade gehabt. Und genau. Bis es irgendwann so weit war, dass ich gesagt habe, jetzt muss die Maus auf Reisen gehen. Die Reise von Fräulein Maus muss irgendwie begangen werden.
8: Genau, und du bist ja jetzt seit Veröffentlichung auch auf einer gewissen Reise. Du bist ja auf Lesetour. Ich habe gesehen in deinem Insta-Kanal, da können wir gleich nochmal sprechen, wie die Leute dich finden, wenn sie dir folgen wollen. Machst du so ein bisschen Werbung auch für die Leseveranstaltungen, die du durchführst? Wie muss ich mir so ein Leben als gemachte Autorin vorstellen? Geht die dann an Schulen mit einem Kinderbuch oder wo liest die? Also wo liest du?
7: Also erstmal danke fürs gemachte Autorin. So fühle ich mich eigentlich gar nicht immer unbedingt, aber klingt total schön. Also ich habe mit den ersten beiden Waldbüchern, sage ich jetzt mal, haben wir viel in Schulen gelesen tatsächlich. Und wir haben mit dem Illustrator der beiden Bücher, Frederik Krauke, haben wir gezeichnete Lesungen gemacht. Das heißt, er hat live gezeichnet und ich habe dabei gelesen. So, und das, was er gezeichnet hat, wurde an die Wand projiziert und dann konnten die Kinder so gucken. Ich sage deswegen konnten, hoffentlich bald wieder können, weil, ja, genau. Und mit der Maus machen wir musikalische Lesungen mit Kerstin Kernbach. In vielen sozialen Trägern kann ich auch gleich nochmal sagen, wo wir jetzt als nächstes Lesungen haben werden. Aber bisher waren es halt zwei Lesungen. Die eine im privaten Bereich quasi bei Freunden von mir in einer Bar und die andere, die andere musste abgesagt werden, die hat noch gar nicht stattgefunden, aber die kommt noch. Genau, also von bis Schule, soziale Träger, öffentliche Träger und einfach nur öffentliche Einrichtungen, wo man Lesungen macht.
8: Okay, schön. Ja, bei der Woche der seelischen Gesundheit steht es noch, dass du immer Garetentreff in Lichtenberg liest?
7: Ja, auf jeden Fall.
8: Und dann auch wieder musikalisch begleitet?
7: Ja, genau.
8: Wie war der Name von der...
7: Kerstin Kernbach.
8: Ah, okay, was macht die so?
7: Die spielt Theremin. Ich weiß nicht, ob das ein Begriff ist, ich kannte es nicht. Das ist so ein ganz witziges Instrument, das hat so einen Stab und... an der Seite so eine Schlaufe und sie macht mit der einen Hand, berührt sie fast diesen Stab und mit der anderen Hand berührt sie fast diese Schlaufe und da entstehen ganz lustige Klänge, die mega gut zur Mausgeschichte passen und sie spielt Geige und Blockflöte und Trommel und also wirklich Multi-Instrumentalistin, so nennt sie sich auch selber.
8: Schön.
7: Spielt voll viele verschiedene Sachen so, genau.
8: Das ist echt schön, ja. Okay,
7: Und darf ich noch mal was zu einer anderen Lesung sagen?
8: Ja, okay.
7: Die ist mir nämlich sehr wichtig, am 10.11. im Lettretage. Wer mir dann auf Facebook oder Instagram folgt, kann das dann auch nachlesen. Das wird nämlich von Bipolaris organisiert und das wird ein ziemlich großes Ding, auch mit der Kerstin an den Instrumenten und mit Diskussionsrunde mit einer Kinder- und Jugendpsychiaterin im Anschluss. Also das wird eine ganz schöne Veranstaltung, glaube ich.
8: Ist das in der Veteranenstraße?
7: Richtig.
8: Also dann würde ich sagen, dann können die Leser, die Hörer das ja bestimmt mal nachschauen, wenn sie auf deine Seite gehen, ne?
7: Voll. eleonorevanoli.de.
8: Okay. Und bei Instagram Eleonore Vanoli?
7: Oh. Ja. Okay. Genau. Also einfach komplizierter Name, aber Eleonore Vanoli mit V.
8: Perfekt. Ich wünsche dir ganz viel Erfolg weiterhin als Autorin und hoffe, dir geht's noch lange gut.
7: Danke. Dito.
8: Und dann vielleicht bis zum nächsten Mal.
7: Bis zum nächsten Mal.
8: Ja? Tschüss. Tschüss.
9: Ja, ich war ja gestern bei einer der vielen Lesungen aus Die Reise von Fräulein Maus und hatte das Buch dann auch schon mal gelesen gehabt, weil ich habe Gott sei Dank ein Rezensionsexemplar von ihr zur Verfügung gestellt bekommen. Und es kam jetzt bei dem Interview nicht so ganz klar raus, warum wir das hier in der Patientenantenne vorstellen. Natürlich, Fräulein Maus erlebt eine bipolare Abenteuerreise und das Besondere ist halt, man kann es von außen sehen, wie sie sich gerade fühlt. Und das kann man sehen, weil sie rosa Punkte hat, die ihr entweder wachsen oder die plötzlich verschwinden. Wenn sie zum Beispiel depressiv ist, dann verschwinden die und wenn sie euphorisch ist, dann kommen neue Punkte dazu. Und das ist eine ziemlich aufregende Geschichte und ziemlich emotionsgeladen. und soll vor allem dafür sorgen, dass Eltern mit ihren Kindern offen über Gefühle sprechen, also wie die sich verändern können. Also manchmal ist es ja, bei manchen Kindern ist es ja schon so, dass sie am Tag irgendwie 50 verschiedene Gefühlsnuancen durchleben. Aber wenn sie dann mit den Eltern abends drüber sprechen, vorm Einschlafen zum Beispiel, dann löst sich da eine Menge, ne? Also dann wird es nicht irgendwann später eine psychische Erkrankung zum Beispiel, so meine Perspektive jetzt auf das. Und genau, sie hat jetzt Werbung gemacht für den 10. November. Das ist in der Veteranenstraße 21. Das ist, glaube ich, das Akut, ne? Ist es nicht das Akut? Die Lettretage? Weiß ich nicht. Müsste ich jetzt nochmal nachschauen.
10: Ich weiß es nicht, aber kann sein.
9: Und 18 Uhr, da kann man sich auch gerne bei bipolaris.de/maus anmelden. Genau, es ist von der TK gefördert, also eine ganz große Sache. Und um nochmal auf diese musikalische Begleitung einzugehen. Also es ist so, dass diese Kerstin Kernbach, die spielt eine Geige, die spielt ein Theaterdonner, die spielt ein Xylophon und die spielt den Vorläufer des Synthesizers, den Theremini oder so.
2: Theremin meinst du wahrscheinlich?
9: Theremin, genau. Benannt nach diesem Physiker. Und die lässt immer das Buch, also dieses Buch wird vorgelesen von der Autorin, und zwischendurch kommen dann so Geräusche von der Musikerin, die das so ein bisschen unterstreichen sollen, was gerade in dem Buch passiert. Und es ist so schön gemacht und also ist jetzt vielleicht für Kinder ein bisschen schwierig mit der Aufmerksamkeit, das habe ich auch gesehen. Da waren auch Kinder natürlich im Publikum, die dann nach 20 Minuten so ein bisschen Schwierigkeiten hatten, noch still zu sitzen. Aber das ist immer ganz schön. Da gibt es dann so einen Tisch mit einer Lampe und Malstiften und Papier, wo die sich dann hinsetzen können und die Maus selber zeichnen können zum Beispiel. Das war ganz schön. Und die Autorin hat sich ein Lied von uns gewünscht, und zwar von Buntspecht, und das spielen wir jetzt.

0: Morgen ist auch ein guter Tag. Oh, schön. Morgen ist auch ein guter Tag.
1: Na, hoffentlich.
0: Nicht nur heute.
2: Also kann man nur jedem wünschen, dass jeder Tag ein guter Tag ist, aber manchmal gibt es auch die Blöden.
0: Ja, ich bin ja jedenfalls froh, ich habe letzte Woche die goldene Hürde bestanden, nämlich ich war in den letzten 2 Jahren jeden Anfang Oktober in der Krise und war dann sogar ein halbes Jahr immer im Knockout und jetzt geht's mir gut. Also ich bin sehr froh, dass ich es schon mal geschafft habe bis hierhin und ich will ein Jahr klinikfrei erreichen.
3: Sehr schön, bravo.
2: Yay. Yeah.
0: Yay. Yeah.
4: Und das ohne sich Druck zu machen, ja?
0: Ja, eigentlich ja. Ne? Und die Woche, vor 2 Wochen war ich auch schon ein bisschen so, nicht, dass doch was passiert. Und da und dann waren es die Tage da und dann ging die ganz schnell vorüber. Und jetzt denke ich mir so, ich kann mir die Bäume ansehen, die sind wunderschön gelb und rot schon und die Blätter fallen auf den Boden und ich habe das irgendwie, es fühlt sich so an, als hätte ich das schon ewig nicht mehr gesehen, dass es auf einmal Herbst ist. Ne? Ich war in der Zeit damals bei meinen Malen in der ISO, ich habe da kaum was mitbekommen in der Zeit damals. Ja,
4: Das ist echt heftig. Auch irgendwann so die Angst vor dem Oktober loslassen.
0: Ja, ich glaube schon. Ja.
3: Aber weißt du, warum es immer ausgerechnet Anfang Oktober war? Oder was?
0: Nee, eigentlich war es immer unterschiedlich. Nur die letzten beiden Jahre war es immer Anfang Oktober, zwischen den 8. und 9. Ich glaube, die erste Psychose war im Frühjahr 2016. Dann hatte ich immer mal wieder, das war so im Sommer oder im Frühjahr, früher selten. Manchmal so ganz random, es war halt nie wirklich genau da fängt es an, sondern es war immer, kam einfach so urplötzlich und ja.
3: Naja, manchmal ist es ja hilfreich, wenn man schon so seine Vorboten kennt.
0: Ne? Ja. Aber jetzt geht's mir ziemlich gut. Ich habe auch mittlerweile nehme ich seit einem halben Jahr ein ganz anderes Medikament und es wirkt auch besser. Mir wurde auch gesagt, wenn das das Richtige ist, dann und das auch ein besseres Medikament sein könnte. Und wenn, vielleicht, ich habe eine ganze Odyssee hinter mir, vielleicht ist es dann nicht eigentlich angekommen. Und
3: ja, das wäre ja schön.
0: Ja.
3: Ich glaube aber, viel trägt zu deinem Glück auch bei, dass du wirklich ein wunderschönes Zimmer mit einem eigenen Balkon hast.
0: Ja, genau.
3: Da ich glaube, das wäre auch so etwas, was ich mir wünschen würde.
0: Genau. Ich glaube mir viel, ich glaube auch, dass ich bei Pinel bin zum Beispiel, dass ich keine Ausbildung habe, die abnervt. Das war auch so eine Zeit lang, die halt was beigebracht hat, dass ich mich auch mit meinen Freunden treffe, dass ich Bücher lese. Ja, ich habe auch ein bisschen weiter geschrieben und das kann man nicht vorlesen, das war jetzt nicht so. Aber auch andere Hobbys nachgehe. Und mir versuche, den Alltag so zu gestalten, wie er mir so gefällt. Ne? Ich bin jetzt seit ein paar Wochen...
3: Und du bist auf dem Stadtgut.
0: Ja, auf dem Stadtgut, genau. Im Chor bin ich jetzt auch schon ein paar Mal gewesen.
3: Im Chor?
0: Ja, ja, im triologischen Chor.
4: Kann man nochmal Werbung für machen? Wann trefft ihr euch immer? Ersten und dritten Dienstag, ne?
0: Ja, ersten, dritten Dienstag in der Krunostraße im Gesundheitshaus in der dritten Etage irgendwie. Genau, nächstes Treffen ist bestimmt auch schon wieder am Dienstag, ja, um 17 Uhr.
4: Ja, super. Das ist so schön sich entwickelt hat bei dir, Mensch.
0: Ja.
2: Marke, kannst du auch singen? Würdest du auch mal singen gehen? Also wenn du hingehst zum triologischen Chor, komme ich mit. Dann singe ich auch.
1: Hey, ich habe tatsächlich früher mal gesungen, aber nur so für mich zu Hause, so unter der Dufe, aber schon lange her. Glaube,
4: nie Chorknabe gewesen. Ein bisschen
1: eingerostet, meine Stimme mit dabei.
2: Das kommt wieder. Wollen wir das mal ausprobieren, Macke?
1: Könnte man vielleicht mal machen.
2: Und dann berichten wir hier exklusiv vom triologischen Chor mal in einer Sendung.
1: Wir können ja einfach mal demnächst eine Solo-Sendung machen, wo wir dann beide singen und dann wollen wir mal gucken, wie viele böse Briefe wir bekommen.
0: Ich habe es beim Chor tatsächlich gemerkt, dass ich total eingerostet bin. Ich war als Jugendlicher war ich auch schon beim anderen Chor und jetzt habe ich es auch schon gemerkt, dass ich da, ja, dass meine Stimme nicht mal so geölt war wie früher.
4: Ach, eine Stimme will trainiert werden.
0: Wie ja.
4: Jeder andere Muskel auch.
0: Ja ich habe ja noch einen Song.
2: Ja, aber Macke hat auch Songs, der hat noch gar nicht.
0: Ich habe auch noch nicht.
2: Oh, da müssen wir uns beeilen, wenn er ein bisschen alle Musik unterbricht.
0: In 12 Minuten.
1: Er wollte ein bisschen eng.
2: Dann Backe, willst du erstmal einen und danach?
1: Ja.
2: Dann sag mal schnell.
1: Ich habe mitgebracht von der neuen Halloween, die da heißt Giants and Monsters. Die ist wie immer richtig gut. Die ist seit ein paar Monaten draußen. Habe ich mitgebracht. Da

0: aus.
1: So, was noch anzumerken wäre, sehr interessant ist, erstmal gibt es dazu einen ganz tollen Videoclip auf YouTube. Ich habe den schon oft genug gesehen. Den finde ich richtig toll, ist sehr sehenswert, kann man empfehlen. Und was noch sehr interessant wäre anzumerken, dieses Video ist tatsächlich in Berlin aufgenommen worden, und zwar in den Havel-Studios in Kreuzberg. Ich habe erst überlegt, ob ich denn da mal hinfahre und die ein bisschen belagere, aber ich habe es dann vergessen.
2: Halloween ist auch eine deutsche Band, oder?
1: Das ist tatsächlich eine deutsche Thrash-Metal-Band, die wurde in Hamburg gegründet, und ich glaube, die meisten Mitglieder kommen auch alle aus Hamburg, wenn nicht sogar alle, ich weiß es gar nicht. Aber das sind Hamburger. Also Kai Hansen, der Frontmann, ist auf jeden Fall
3: Kai Hansen, ein gesagt, klingt Hamburger. Richtig wie nach Hamburg. Wie so.
1: Ja, natürlich.
2: Nach Pinneberg. Aber Halloween ist ja bald wieder. Plant ihr da irgendwas? Wollt ihr da irgendwas machen?
4: Noch nicht. Ich habe noch nichts vor, ja.
3: Also geht durch die Straßen und klingel überall. Ich muss ja meinen Süßigkeitenvorrat auffüllen.
1: Ja. Na, ich mache das ja jedes Jahr. Ich mache dann hier und da einen kleinen Abstecher.
4: Ich bin leider schon 15 Jahre zu alt.
3: Oh. Nee, das geht immer. Ich mache das auch immer noch.
4: Ja, sie haben bestimmt noch ein paar Kinder, ne? Ja, schleppt auch.
3: muss er Süßigkeiten. Aber ich bin dann immer sauer. Die kriegen komischerweise immer mehr als ich.
1: Wollte gerade sagen, muss er Süßigkeiten sammeln für die Kinder, damit die dann ruhig gestellt werden können.
4: Wie geht der Spruch nochmal?
1: Süßes oder Saures?
4: Nee, Süßes, sonst gibt's Saures. So. Noch besser.
1: Okay.
4: Süßes oder Saures gibt's auch, aber Süßes, sonst gibt's Saures. Das ist noch besser.
1: Naja.
4: Weil.

0: Ne?
1: Kann sich bei dir ein Kind ausleihen, sag?
2: Muss ich mal zu Hause besprechen, aber bestimmt. Da reden wir nachher nochmal drüber, Fanny. Also,
3: Kinder ausleihen zum Betteln, ja?
2: Nicht zum Betteln. Wir geben Süßigkeiten.
3: Ja? Ja. Man darf ja das Z-Wort nicht mehr sagen, aber es geht denn so in diese Richtung, ne?
2: Nee, sonst gehen die nicht irgendwo klingeln und fragen, ob sie was haben können.
0: Ja, wir müssen auf jeden Fall uns alle verkleiden. Ich gehe als Hexe, was gehst du?
1: Ich glaube, ich plane schon seit Ewigkeiten, seit Jahren, mir mal so ein Gazellengeweih zu basteln. So ein Haarreif, wo so Gazellenhörner draus wachsen. Und zwar nehme ich mir schon seit Jahren vor, als Persephone zu gehen.
3: Persephone?
0: Oh, Persephonie. Ist es auch eine griechische Sagengestalt, oder?
1: Persephone ist die Tochter von Demeter.
0: Ah.
1: Und wurde von Hades in den Untergrund entführt und ist seitdem dort die Königin der Unterwelt.
0: Das klingt interessant.
3: Okay, dann sollte ich mich vielleicht dieses Jahr als Hexenjäger verkleiden.
1: Oh, Van Helsing oder wie?
3: Ja, genau. Hexenjäger, Dämonenjäger, Exorzist.
2: Wacke, hast du auch früher dann so diese John Sinclair-Sachen gehört und gelesen?
3: Ja, natürlich. Gelesen nicht. Das war mir irgendwie mal so ein bisschen so zu langatmig. Wobei, die waren ja sehr dünn, die Romane. Aber ich habe tatsächlich lieber die Hörspiele gehört. Hatte auch viele davon. Und kenne auch fast alle tatsächlich. Also mittlerweile ist das ja wieder dann fortgesetzt worden. Aber so diese erste Reihe, die damals rauskam und diese grünen. Da habe ich wirklich fast alle gehört. Das Einzige, was ein bisschen problematisch war, kann man ja an der Stelle mal sagen, das Konzept war leider sehr durcheinander, weil man irgendwie das so gemacht hat, je nachdem, welche Romane sich am meisten verkauft haben, die wirklich richtig gut gelaufen sind, einige Geschichten waren nicht ganz so dolle, hat man gesagt, na gut, okay, dann macht man daraus halt eine Hörspielserie und diese grüne Serie vom Tonstudio Braun, das ist alles durcheinander gewesen. Die waren zwar durchnummeriert, aber die Reihenfolge war nicht chronologisch. Und so manches Mal habe ich dann immer überlegt, denke, Mensch, weil denn so die ganzen Sachen im Hintergrund, habe ich ja, Moment mal, das ist doch schon passiert, warum sagen die jetzt, das kommt denn noch und so hin und her, bis mir irgendjemand mal gesteckt hat, du, mach dir keinen Kopf, die sind alle durcheinander. Das war leider sehr, ja.
2: Das ist ja total mein.
1: Ihr Lieben, wir sind bei 16.56 Uhr.
2: Ja, ist gleich Ende. Und
0: ich habe noch einen Song.
2: Tschüss sagen und dann hören wir zum Raus.
3: Wir müssen noch ein Lied spielen.
2: Doch, das Lied von dir.
0: Ja, von Youngblood. Ich hoffe, ich spreche ihn richtig aus. Medication.
2: Ja, da sind wir natürlich gespannt.
0: Ja.
2: Wir wünschen euch auf jeden Fall schönes Halloween-Fest.
3: Mhm.
2: Schöne Kostüme, viele Süßigkeiten. Mit oder ohne geborgte Kinder.
0: Clown-Kinder.
2: Ja, und nicht verwechseln.
1: Ich würde mir höchstens eins borgen.
0: Also wir bringen es noch wieder zurück. Okay.
2: Also, macht's gut. Ich hoffe, es reicht jetzt. Der Song, weil der geht nur 3 Minuten 12 und wir haben, ja Gott, ich trau mich jetzt einfach.
1: Tschüss.
3: Ciao.
1: Tschüss.

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1: Wann, liebe Hörerinnen und Hörer, waren Sie zuletzt in einer Oper? Oper? Wie bitte? Die gibt's doch kaum noch. Nur in Großstädten. Und wer geht da schon hin? Luxus für alte Bildungsbürger der aussterbenden Art. Früher gab's auch in Neumünster Opern zu hören und sehen. Mit Gastensembles. Und ich bin immer gerne in die Oper gegangen. Abo Blau, Stadthalle Neumünster. Wegen der Musik und wegen der Pausen. Was bin ich in den Pausen gerne hin und her gewandert und hab mich gezeigt. Da war ich einer der jüngsten und bestaussehendsten Männer. Jungbrunnen Opernbesuch, alle um mich herum älter als ich. Ich war damals 67, alle anderen 75 bis 90. Und das ist auch heute noch so. Junge Menschen gibt's in der Oper nicht. Und Mittelalter sind auch nur spärlich gesät. Und wenn Generation Opernliebhaber, demografisch gesehen eine homogene Gruppe, nicht mehr ist, dann gibt's auch keine Opernaufführung mehr. Es wird schon bald für Opern und Sinfoniekonzerte, für Klassik kein Publikum mehr geben. Klassik liegt in den letzten Zügen. In Neumünster, seinerzeit kulturell immer voraus, hat man schon seit Jahrzehnten die Konsequenz daraus gezogen. Opernabo gibt es schon lange nicht mehr. Nachfrage rapide gesunken. Das Problem ist, dass keine Klassikliebhaber nachwachsen. Denn die Jugend und das Mittelalter hat ja, wie gesagt, gar keinen Kontakt zu dieser Art Musik. Wenn diese Menschen dann 75 oder 80 sind, gehen sie zu der Musik, mit der sie aufgewachsen sind. Pop und Rock und Heavy Metal. Mit Rollator und Rollstuhl. Und das passt ja dann auch genau in die propagierte Anti-Aging-Philosophie. Juvenilismus ist angesagt. Oma, Opa, Greis und Greisin in beheizten Großraumhallen grölen sich mit Heavy Metal die Birne heiß. Weil das so ist, weil alle ein Hörgerät tragen, gibt's auch keine Probleme mit Beschallungsobergrenzen. 150 Dezibel. Warum nicht? Hauptsächlich geil. Das ist unsere kulturelle Zukunft. Wacken for Seniors und Wacken Indoors. Apropos Klassik. Es gibt ja schon lange die Philosophie, alles gleich wertvoll, alles gleich schön, alles gleich kunstvoll, alles gleich, egal welches Genre. Alle Musiker müssen gleich bewertet werden, können gleich viel. Nee, können sie nicht. Und nicht alles ist gleich kunstvoll. Ich empfehle Ihnen die künstlerische Umkehrprobe. Also, ein Opernsänger, nehmen wir Jonas Kaufmann, kann sicher Dieter Bohlens Sherry Sherry Lady singen, aber Dieter Bohlen kann eben nicht den Floristan in Beethovens Fidelio singen. Natürlich kann jeder Opernsänger »Ein bisschen Spaß muss sein« von Roberto Blanco singen. Aber kann Roberto Blanco den Otello in Verdis gleichnamigen Oper singen? Ja, aber der Roberto Blanco, der würde vielleicht doch ganz gut für Otello passen. Der ist doch, also Otello ist doch auch ein Schwarzer. Und der Untertitel heißt doch Der Mohr von Venedig. Da könnte man Roberto doch Playback singen lassen. Ja, typisch, solche Vorschläge, alles fake. Und Bushido singt Wagners Lohengrin und Conchita Wurst singt Madame Butterfly. Übrigens, darf man heute noch Mohr von Venedig sagen? Nee, eigentlich nicht. Aber Shakespeare nennt ihn so The Moor of Venice. Naja, dann dürfen sie's. Wobei hier eigentlich ein Übersetzungsfehler vorliegt. Moor heißt eigentlich Maure. Aber die sind ja zumindest auch ein bisserl schwarz. Ja, es ist schwierig. Oder sagen sie einfach Der Kolorierte von Venedig. Oder, um es mit Schiller zu sagen, der Mohr hat seine Schuldigkeit getan. Der Mohr kann gehen.

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2: Ja, was für eine Punktlandung. Was ist denn hier los? Heute mit Frank.
3: Und Daphne. Herzlich willkommen, Leute.
2: Genau, es ist wieder soweit, Donnerstag 18 Uhr. Wir starten mit Veranstaltungstipps in und um Neumünster.
3: Ja, und denkt daran.
2: Zettel und Stift bereitlegen.
3: Genau, wir geben hier einige Telefonnummern und E-Mail-Adressen und bekannt. Vielleicht wollt ihr euch ein paar Notizen machen. Ihr könnt es natürlich auch moderner, wenn ihr wollt, mit Tablet oder sonst was. Ne? Und falls ihr eine Veranstaltung organisiert und ihr gerne möchtet, dass wir die hier vorstellen, dann schreibt gerne eine E-Mail an wasistdennhierlos@freiesradio-nms.de oder alternativ an widhl@freiesradio-nms.de.
2: Oder schaut einfach mal, ob ihr morgen oder am Wochenende die Wiederholungen hören könnt. Morgen um 9 Uhr.
3: Am Samstag auch um 9 Uhr. Und nachher dann auch noch in der Audiothek, falls ihr irgendwas da nicht mitgeschnitten habt.
2: Genau.
3: Gut, fangen wir mal an mit Kulturmeldungen. Also man merkt schon, es sind Ferien. Es findet ein bisschen weniger statt als sonst, aber es ist wie eine bunte Mischung. 25 Jahre Herbert-Gehrisch-Stiftung, Jubiläumsausstellung. Jubiläumsausstellung der Herbert-Gehrisch-Stiftung unter anderem mit Werken von Norbert Brankenberg in der Galerie. Die Stiftung ist ein Ort, an dem zeitgenössische Kunst, historische Architektur und eine liebevoll gestaltete Parklandschaft direkt an dem Flüsschen Schwale, kennen wir ja alle, auf besondere Weise zusammenfinden. Jubiläumsausstellung aus dem Archiv. Das Profil der Stiftung prägen neben der Sammlung auch ihre Ausstellung. In 25 Jahren wurden 85 Ausstellungen mit internationalen, nationalen und regionalen Künstlerinnen und Künstlern realisiert. Nach dem Prinzip Outside Inside entstand in all den Jahren eine ergänzende Sammlung im Dialog zu den Skulpturen im Park. Zahlreiche neue Werke und Schenkungen sind nun erstmals zu sehen. Den Auftakt bilden Piet Kruke und Abraham David Christian in der Villa Wachholz, Laiko Ikomura in der Remise, Mimo Palladino im Souterrain sowie Norbert Prangenberg im Dialog mit Heinz Brelo in der Galerie. Im August wird die Präsentation in den Ausstellungsräumen durch andere künstlerische Positionen aus der Sammlung abgelöst und erhält dadurch eine frische neue Perspektive. Ja, freier Eintritt übrigens. Das Ganze zum Beispiel morgen am Freitag, den 10. Juli von 12 bis 18 Uhr, aber auch immer von Mittwoch bis Sonntag, jeweils von 12 bis 18 Uhr und zwar bis zum 2. August. Also wenn ihr morgen da keine Zeit habt, es gibt dann noch einige Wochen lang die Gelegenheit, sich die Sonderausstellung anzuschauen. Das Ganze findet statt in der Herbert-Gehrisch-Stiftung, Brachenfelder Straße 69. Ja, soll ich hier auch noch mal eine Kulturmeldung machen? Und dann hören wir Musik und dann Sport? Oder wie?
2: Genau, die Reihenfolge können wir nehmen.
3: Ja, also wir bleiben bei der Gehrisch-Stiftung und zwar am gleichen Tag gibt's noch was. Miriam Kahn, Ich bin mein Körper. Ansicht der Ausstellung von Louis Corinne bis Corinne Wasmuth. 2025 mit Werken aus der Kunsthalle zu Kiel. Miriam Kahn in der Wüste, 19. und 21.02. Achso, da war das wohl. Merkwürdig, dass der Text da so drin ist. Worum geht's? Mit frühen Rauminstallationen aus wandfüllenden Papierbahnen, die sie mit vollem Körpereinsatz auf dem Fußboden mit Kohlestaub bearbeitet hat, wurde Miriam Kahn um 1980 bekannt. In ihren Gemälden und Zeichnungen thematisiert die feministische Künstlerin vor allem das Geschlechterverhältnis in Sex- und Gewaltszenerien, reagiert schonungslos und vieldeutig auf Kriegsereignisse und Migration. Dr. Peter Thurmann, ehemaliger kommissarischer Leiter der Kunsthalle zu Kiel und Kurator, stellt in seinem Vortrag eine außergewöhnliche, die Kunstwelt provozierende Künstlerin vor, die in der Reihe Ikonen der Kunstgeschichte nicht fehlen darf. Miriam Kahn war unter anderem In der letzten Sommerausstellung von Louis Corinne bis Corinne Wasmuth, die Kunsthalle zu Kiel mit Werken des Stifterkreises zu Gast in der Gehre-Stiftung vertreten. Kosten 12 Euro inklusive einem Getränk. Anmeldung bitte unter 04321 555 120 oder per E-Mail an kontakt@gehre-stiftung.de. Das Ganze am Freitag, den 10. Juli um 18 Uhr in der Herbert-Gehre-Stiftung. Ja, Daphne, bevor du mit Sport anfängst, würde ich sagen, Musik hören, ne?
2: Genau, und das ist ja auch ein Titel, der ja total passt zu den Sommerferien.
3: Und zwar hast du dir ausgesucht?
2: Genau, Westerland.
3: Von den Ärzten.
2: Auf nach Sylt, ne?
3: Ja.

0: Daphne, du warst doch schon mal an der Nordsee in diesem Jahr, ne?
1: Oder? Ja. Doch, stimmt, war ich, ja, tatsächlich.
0: Auf Föhr aber?
1: Nee, nicht ganz, Nordstrand.
0: Ach, Nordstrand.
1: Bis Föhr habe ich es dieses Jahr noch nicht geschafft.
0: Okay, aber liebe Sportfreundinnen und Sportfreunde, jetzt

0: Genau, und mein erster Tipp, es geht auch tatsächlich an die See, aber nicht an die Nordsee, sondern an den Seelendorfer Binnensee. Und zwar Wanderung zum Naturschutzgebiet. Die Wanderfreunde vom SVT Neumünster gehen am Samstag, den 11. Juli, wieder auf Tour. Und diesmal sind es 15 Kilometer vom Café Flipbus in Bleckendorf nach Hochwacht und dann zum Naturschutzgebiet Seelendorfer Binnensee. Treff es um 9.30 Uhr am Vereinsheim des SVT. Am Süderdorfkamp 22 und Anmeldungen sind erwünscht unter der Rufnummer 36144. Also kann man sich morgen Vormittag noch sehr gut anmelden.
1: Ja, soll ich weitermachen mit einer Kulturmeldung?
0: Ich bin jetzt gerade so ein bisschen am Überlegen, wie die gehen mit diesen 15 Kilometern.
1: Mhm. Ja.
0: Also von Neumünster bis da?
1: Nach Hochwacht. Ja. Naja.
0: Ich hätte das jetzt alles ein bisschen weiter eingeschätzt.
1: Mhm, warte mal, Bleckendorf? Ja, Bleckendorf, wo war das? Also, ja, doch, ich glaube, das haut hin. Ja, müssen die ja wissen. Aber es ist sehr schön da, dieses Seelendorfer Binnensee. Da kann man auch so auf so Holzstiegen dann auf den See raufgehen und Vögel beobachten. Ist eine tolle Sache, sehr zu empfehlen.
0: Sie werden wissen, wo es längst geht.
1: Ja.
0: Also, 9.30 Uhr. Neumünster, Vereinsheim, SVT, Neumünster.
1: Solange man auf dem Holzweg ist, kann man sich gar nicht verlaufen.
0: Der ist auch nicht schlecht.
1: Weil links und rechts der See ist oder irgendwelche Ufer. Gut, ja, willst du noch eine vorlesen oder soll ich weitermachen?
0: Mach gerne weiter.
1: Okay, Birdie and Stone, Peaceful Moments. Unter sommerlich klarem Sternenhimmel präsentiert der Kulturkreis Wattenbek e.V. in der Räucherkarte einen Open-Air-Konzertabend mit dem Duo Ute Henrike Böttner, Vocal, und Ingo Hassenstein, Gitarre. Birdie und Stones Songs erzählen von kleinen Gesten und leisem Glück, von den letzten Metern über die Düne dem Meer entgegen, vom Duft der Linden, von leuchtenden Lebensgeheimnissen, tanzenden Wolken, tiefer Verbindung von Mensch und Pfote sowie den Wundern der Erde. Mit ihrem Debütalbum knüpfen die Künstler an den Erfolg ihres Eva Cassidy Tribute Over the Rainbow an. Aus den bewegten Reaktionen des Publikums entstand die Idee, eigene Stücke zu schreiben. Musik, die nicht nur in die Kraft der Cassidy-Interpretation anknüpft, sondern auch unterschiedliche Blickwinkel auf die Entstehung und Bedeutung friedvoller Momente eröffnet. Damit setzen sie einen wohltuenden Kontrapunkt zu einer Welt, die vielerorts von Lautstärke, Tempo und Spaltung geprägt ist und erinnert daran, wie wertvoll Räume der Stille und das Miteinander sind. Der Eintritt ist frei, es wird aber um eine Hutspende gebeten. Wegen des begrenzten Platzangebots bitte telefonisch anmelden bei Klaus Mich unter 0177 839 0609. Das findet statt am Freitag, den 10. Juli von 19.30 Uhr bis etwa 22 Uhr, ja, im Café Räucherkarte Wattenbek, Dorfstraße 16, eben in Wattenbek. Ein sehr kleiner Laden. Lohnt sich dann wirklich, sich dann vorher anzumelden.
0: So, ich kann gerne nochmal weitermachen. Und zwar der TSV Gardeland bietet die gemischte Volleyball-Hobbygruppe an. Die trifft sich jeden Mittwochabend in der Zeit von 20 bis 22 Uhr in der großen Turnhalle der Grundschule Gardeland. Die ist Kummerfelder Straße, Norderstraße, genau an der Ecke. Ja, und es wird zum gemeinsamen Mixspiel aufgerufen. Die Altersspanne ist eigentlich sehr groß, 19 Jahre sind die jüngsten und bis zum Rentenalter. Ja, jeder ist bei uns willkommen und wir würden uns freuen, dich oder euch bei uns zu einem Probetraining begrüßen zu können. Bis demnächst die Volleyball-Hobbygruppe. Ja, Kontakt Ines Ricken, das ist auch ganz sinnvoll, vielleicht jetzt einfach mal anzurufen, weil wir ja Ferien haben und nicht alle Hallen geöffnet sind. Ja, unter der Rufnummer 0151 403 2183. Aber wie gesagt, spätestens nach den Ferien ist ein Kennenlernen möglich.
1: Okay, jetzt gehen wir mal kurz ins Savoy-Kino. Wir haben hier nur wieder die Kurzmeldung. Dort gibt es den Film Vivaldi und ich am Sonntag, den 12.07. und Donnerstag, den 16.07. jeweils um 20 Uhr im Savoy-Kino in Bordesholm. Länge des Films 111 Minuten, freigegeben ab 12 Jahren. Ja, wollen wir mal wieder Musik hören? Ich glaube, ja, das können wir uns heute erlauben.
0: Dein Musikwunsch?
1: Ja, also wird geschrieben mit einer 7 und dann Ebra, heißt entweder Seven Ebra oder eben Zebra. Ne? Das ist eine kleine Spielerei. Der Song heißt Dinner and a Movie und habe ich auch schon mal bei den Musik der Passion vorgestellt. Das ist eine junge Band, eine Neuerscheinung. Viel Spaß.

0: Ups, das war ja sehr ruhig.
1: Ja.
0: Genau, dann machen wir gleich mal weiter. Das passt ja richtig gut. Ihr könnt euch morgen früh nochmal die Wiederholung von 9 bis 10 Uhr anhören. Und dann geht es auf zur Grundschule Wittorf in der Lindenstraße 1. Und zwar Tour zum Erlenhof nach Augrug. Diese Radtour führt in den Naturpark Augrug entlang am Feld, Wald, Wiesen zum Erlenhof mit Kaffeerast. Und nach der Stärkung geht es dann flott zurück aus dem Ausgangspunkt, also wieder nach Wittorf. Die Strecke ist circa 60 Kilometer, wow, so weit ist das?
1: Ja.
0: Na gut, Durchschnittsgeschwindigkeit wird um Mumbai bei 18 km/h sein. Start ist um 10.30 Uhr, Grundschule Wittorf. Ja, und Leitung hat Michael Neumann, wo ihr auch gerne nochmal nachfragen könnt, unter der Rufnummer 04393-1541. Ja, und das Ganze wird vom ADFC Neumünster veranstaltet.
1: Ich mache weiter mit Online-Spielen, unterhaltsamer Zeitvertreib oder sinnvolle Lehrmethode. Digitale Spiele sind längst mehr als nur Zeitvertreib. Sie können kognitive Fähigkeiten trainieren, soziale Kontakte fördern und den Alltag bereichern. Wir zeigen Ihnen, wie Sie digitale Spiele sinnvoll in Ihre Lernveranstaltung einbinden können und stellen Spiele und Apps vor, diskutieren deren Nutzen und geben praktische Tipps für die Umsetzung. Das Ganze ist kostenfrei, findet statt am Mittwoch, den 15. Juli, so weit bin ich schon in der Woche, von 17 bis 18 Uhr. Das ist ein Online-Meeting via Zoom, ne, wieder online, also der Video-Meeting-Software Zoom. Veranstalter ist die Kombi, digitale Kompetenzen und Bildung für Menschen 60+.
0: Ja, ich mach mal weiter. Ich bin ja ganz fasziniert. Frank hat mir gerade so einen Stapel Zettel rübergeschoben und das ist alles sortiert. Ja. Ich bin echt begeistert.
1: Ja, sogar mit eigener Seitenzahl für Sport unten.
0: Total. Ja. Also, ich bin ja ganz begeistert. Gut, wir haben dann nochmal eine Radtour und zwar für Sonntag, den 12. Juli. Start ist wieder um 10.30 Uhr, Ende ist für Mumbai 16 Uhr geplant. Ja, und diesmal geht es dann los an der Grundschule Gardeland in der Norderstraße 1. Veranstalter ist auch wieder ADFC Neumünster, Leitung Michael Neumann. Ja, und die Strecke sind ca. 70 Kilometer, Durchschnittsgeschwindigkeit 18 km/h. Und es geht nach Barkater Heide. Und zwar, heute fahren wir eine ruhige Tour bei 18 km/h, kann ich ja nur auch nicht sagen. Ne?
1: Das ist für die langsam.
0: Genau. Und das Ganze führt über die Nebenstrecken Feld- und Waldwege. Wir besuchen das Storchencafé und Verpflegung, da ist es wieder, aus der Packtasche mitzunehmen.
1: Ja, da ist nicht so viel. Bist du schon mal in der Barker Heide gewesen?
0: Nee, tatsächlich nicht.
1: Das ist westlich von Bad Segeberg. Es ist wirklich sehr zu empfehlen. Also es ist eine ganz tolle Gegend. Da kann man schöne Spaziergänge machen. Ich war da mal mit Heike und da war dann auch gerade eine Schäferin da. Die hat dann so dressierte Hunde gehabt. Die hat dann so Kommandos gepfiffen und die Hunde haben genau die Herde so, also richtig total toll. Also das waren schon sehr schön und dann auch eben Heidelandschaften und Wälder. Lohnt sich auf jeden Fall. Und ist gleich um die Ecke, Leute. Ja.
0: Total, für dich.
1: Nee, für dich. Also das ist, glaube ich, von der Münster aus genauso weit. Hm. Ne? Man muss so 30 Kilometer südlich fahren.
0: Ja. Ich würde, glaube ich, die Strecke zum Erlenhof eher nehmen.
1: Okay. Ja.
0: Die kenne ich.
1: Okay, Ferienspaß, deine Stadt der Zukunft. Workshop der Kindertechnikakademie im Museum Tuch und Technik. Wie sieht deine Wunschstadt der Zukunft aus? Wie möchtest du wohnen, arbeiten und deine Freizeit in der Stadt verbringen und das Ganze auch noch möglichst umwelt- und klimafreundlich? Gemeinsam mit den Stadtwerken Neumünster und dem Technischen Betriebszentrum gehen wir spannenden Fragen rund um die Themen Energieversorgung, Abfallbeseitigung und klimafreundliches Wohnen auf den Grund und bekommen dabei viele Tipps, wie wir selbst zu einer klima- und umweltfreundlichen Stadt beitragen können. Bei den Stadtwerken blicken wir hinter die Kulissen des Wasserwerks und erfahren, wie Stadtwerke den Klima- und Umweltschutz aktiv voranbringen. Gemeinsam stellen wir nachhaltige Produkte für den Alltagsgebrauch her. Im Technischen Betriebszentrum können wir sehen, wie richtiges Sortieren des Abfalls hilft, Wertstoffe wieder zu verwenden, warum die modernen Fahrzeuge der Müllabfuhr gut für das Klima sind und wie aus Abwasser Strom wird. Ausgangspunkt ist die Ausstellung Grün statt Grau, da komme ich gleich noch zu, nachhaltige Stadtlandschaften der Deutschen Bundesstiftung Umwelt im Museum Tuch und Technik, bei der es viel zu entdecken und selbst auszuprobieren gibt. Ja, das Ganze, also dieser Workshop findet statt dienstags bis donnerstags, 21. bis 23. Juli. Ist noch ein bisschen hin, aber also ja, jeweils von 9 bis 13 Uhr für Kinder von 9 bis 12 Jahren. Kosten 15 Euro für alle drei Tage. Aber wichtig, Anmeldung bitte bis zum 13. Juli, deswegen sagen wir es auch heute schon, bei Verena Manke unter Telefon 04321 5595 811 oder per E-Mail an manke, M-A-N-K-E, tuch-und-technik.de. Ja, Treffpunkt, ja, Dienstag geht's los beim Museum Tuch und Technik, Kleinflecken 1. Mittwoch ist der Treffpunkt beim SWN Wasserwerk, Brüningsweg 35. Und am Donnerstag ist der Treffpunkt dann auf dem Parkplatz des Technischen Betriebszentrums Niebüller Straße 90. So, Daphne, wollen wir Musik hören?
0: Ja.
1: Können wir. Der Stapel wird kleiner.
0: Valerie?
1: Ja.
0: Von Michi Reinke.

0: Ihr hört das Freie Radio Neumünster mit Was ist denn hier los? Ich mache weiter mit den Kulturveranstaltungen oder auch ja Allgemeinveranstaltungen. Ich habe eben schon angekündigt, die Ausstellung Grün statt Grau. Erlebe die Stadt der Zukunft. Wie leben wir in 20, 50 oder 100 Jahren? Eine Vorstellung davon bekommen BesucherInnen des Museums Tuch und Technik in der Sonderausstellung Grün statt Grau, in der sie sich auf eine Reise in die zukunftsfähige Stadt von morgen und heute begeben können. Die Ausstellung wird gemeinsam vom Museum Tuch und Technik, der Stabsstelle Klima- und Umweltqualität, bis zum 26. Juli 2026 präsentiert. Städte spielen eine entscheidende Rolle für die Zukunft. In der Mitte des Jahrhunderts werden voraussichtlich 2/3 aller Menschen in Städten wohnen. Viele Menschen auf geballten Raum haben einen besonders großen Einfluss auf Umwelt und Klima und genauso groß ist ihr Potenzial, etwas positiv zu verändern. An interaktiven Stationen können die BesucherInnen die Themen Wohnen, Stadtgrün, Wasser, Energie und Mobilität erkunden und alle können mitdenken, mitdiskutieren und vor allem mitmachen. In der Mittelstation der Ausstellung finden sich Beispiele, die unsere Städte schon heute zukunftsfit machen. Vom energiesparenden Mehrgenerationenhaus über urbane Wildnis und blaue Gärten bis hin zur Seilbahn. Am Ende können BesucherInnen ihre eigene Vision für ihre Stadt kreieren. Kosten, ja, es ist der Museumseintritt zu entrichten. Dafür könnt ihr euch auch all die anderen Sachen, also die Dauerausstellung des Museums ansehen. Das Ganze dann zu den üblichen Öffnungszeiten des Museums Tuch und Technik Kleinflecken 1.
1: Sehr schön. Ja, hier ist er wieder. Kurt Feldmann-Jäger lädt ein zu der Rennradtour. Diese findet ja immer von Mai bis September regelmäßig, immer montags vormittags von 10 bis ca. 13 Uhr statt. Ja, und jetzt am Montag geht's wieder los, 13. Juli. Treffpunkt ist Gartenstadt am Stuversegen Nummer 3. Ja, und die Tourenlänge richtet sich immer nach Wetterlage und der Teilnehmerzusammensetzung. Kann eine Strecke zwischen 60 und 90 Kilometer werden mit einer Durchschnittsgeschwindigkeit von 24 km/h. Und da wir mit einem flotten Tempo unterwegs sind, kann nicht über die Strecke diskutiert werden. Also es geht nur in eine Richtung. Und für alle Teilnehmer, die mit dem Rennrad dabei sind, natürlich auch mit dem normalen Rad, besteht eine Helmpflicht. Wer noch mal Fragen hat, der kann dann auch mal den Herrn Kurt Feldmann-Jäger anrufen, zwar unter der Rufnummer 0179 979 2214.
0: Bunter Ferienspaß in Einfeld. Ein buntes Ferienprogramm bietet das Jugendfreizeitheim Einfeld in den ersten 3 Wochen der Sommerferien. Vom 6. bis zum 17.7. findet montags bis freitags jeweils von 14 bis 17 Uhr auf dem Spielplatz am Fladenweg ein buntes Programm für Kinder im Alter von 6 bis 12 Jahren statt. Freie Spielen, Toben, Basteln, Bolzen und ein Lesezelt werden jeden Tag kostenlos und ohne Anmeldung angeboten. Am Freitag, den 10.7., kommt die Einfelder Feuerwehr mit einer großen Wasserplane. Danach zieht das Jugendfreizeitheim weiter zum Einfelder See in die Dorfbucht. Von Montag, den 20.7. bis Mittwoch, den 22.7. wird von 14 bis 17 Uhr weitergespielt und gebastelt. Eltern, beachten bitte, dass eine Badeaufsicht nicht übernommen wird.
1: Ja, und seit 36 Jahren gibt es schon das Feierabendradeln mit am Mittwochabend. Und zwar auch das wird vom ADFC angeboten und da hat die Leitung Jürgen Kleinfeld, Telefonnummer 0170 454 4036. Ja, und bei diesem Feierabendradeln sind gezielt berufstätige Hausfrauen und Hausmänner angesprochen. Alter ist egal. Es werden immer so rund 25 Kilometer gefahren und das Ganze eben in 2 Stunden. Und die Durchschnittsgeschwindigkeit liegt so ungefähr bei 15 bis 17 km/h. Das ist ja eigentlich ganz entspannt. Ja. Genau, und Start ist um 19 Uhr in Tungendorf an der Pestalozzi-Schule am Camp Nummer 5. Und die nächste Tour startet quasi jetzt am nächsten Mittwoch, dem 15. Juli.
0: Okay, Daphne, ich würde sagen, guck mal, wir haben gerade mal 32 Minuten rum und wir können gerne mal wieder Musik hören. Und zwar Blindzeile mit dem Song Ortskundig ist auch eine Neuerscheinung.
1: Na, dann mal los.

0: Da sind wir wieder.
1: Ja, wir haben gar nicht abgesprochen, wer anfängt, ne? Willst du?
0: Ja, ich mache gerne weiter. Und zwar, das finde ich total sinnvoll, dieses E-Bike-Fahrsicherheitstraining. Und das findet am nächsten Donnerstag in der Zeit von 14 bis 17 Uhr bei der Jugendverkehrsschule in Neumünster statt. Das ist in der Färberstraße 52, also hier bei uns fast um die Ecke.
1: Mhm.
0: Genau, und da wird halt geübt Ergonomie und Sitzposition auf dem Fahrrad, Einsatz der Gangschaltung, Gleichgewichtsübungen und das Ganze auch in einer stehenden Radfahrposition. Ja, besser bremsen und Kurven fahren lernen und sicher abbiegen. Das Ganze mit dem eigenen Fahrrad und dem eigenen Helm, bitte beides mitbringen. Und dann kostet das Ganze 30 Euro und für ADFC-Mitglieder 15 Euro, die gerne vor Ort abgeleistet werden sollen. Ja, und die bitten um Anmeldungen. Und zwar kann man das auch telefonisch machen über Mario Grittner unter der Rufnummer 0176 977 14670. Oder man macht es halt per E-Mail. Gerne mal auch sonst auf die Homepage gehen. Dann brauchen wir das jetzt nicht alles vorlesen.
1: Genau. So, und ihr habt euch bestimmt vorgenommen, jetzt in den Ferien mal wieder ein schönes Buch zu lesen, ne? Und deswegen sagen wir euch, was die Stadt Neumünster in einer Presseerklärung mitgeteilt hat. Die Stadtteilbüchereien haben während der Sommerferien geänderte Öffnungszeiten. Tungendorf vom 1. bis 31.07. geschlossen, im August dienstags und donnerstags von 15 bis 18 Uhr geöffnet. In Einfeld in allen 6 Ferienwochen am Donnerstag von 15 bis 19 Uhr geöffnet, dienstags geschlossen. Also denkt dran, wenn ihr euch eine schöne Ferienliteratur besorgen wollt, geänderte Öffnungszeiten in den Stadtteilbibliotheken.
0: So, und ich habe jetzt nochmal einen Hinweis, es war noch ein bisschen hin. Der diesjährige Tag des Sports findet am Sonntag, den 6.9. statt. Und hier gibt es wieder die Möglichkeit, sich bei Mitmachangeboten etwas anzuschauen oder auch in Eigenregie etwas anzubieten. Fragt bei euren Vereinen nach, was es gibt, beziehungsweise ob ihr die Möglichkeit habt, irgendwas anzubieten. Ja, der SVT Neumünster ist diesbezüglich schon ein bisschen gut vorbereitet und bietet von 10 bis 14 Uhr Sportangebote zum Austesten in der Bewegungswelt am Süderdorfkamp an. Ja, schaut einfach mal auf die Homepages der Sportvereine und vielleicht habt ihr die Möglichkeit, euch da auch zu präsentieren.
1: Okay, wir bleiben beim Radfahren, diesmal aber nicht so aktiv, sondern der ADFC Neumünster organisiert den Arbeitskreis Radmobilität. Der Arbeitskreis Radmobilität startet in 2026 neu und wird sich mit Fragen der Mobilität, insbesondere der Radmobilität in Neumünster, beschäftigen. Wir wollen die Umsetzung des städtischen Masterplans Mobilität und des Teilkonzepts Radverkehr konstruktiv fordernd begleiten und unterstützen. Hierfür werden wir das in 2017 beschlossene 10-Punkte-Programm Fahrradstadt Neumünster 2025, Stichwort, des ADFC Neumünster reflektieren und fortschreiben. Wir freuen uns über eine kontinuierliche und zielführende Mitarbeit von interessierten Bürgerinnen und Bürgern. Das Ganze findet statt am Donnerstag, den 16. Juli von 19 bis 21 Uhr im Gemeinschaftshaus Kettering, Domarktstraße 64, eben in Neumünster. Veranstalter ist auch hier der ADFC Neumünster. So, Daphne, und was soll ich dir sagen? Ich glaube, das habe ich noch nie erlebt. Ich bin mit den Kulturmeldungen eher durch als du mit dem Sport.
0: Und was machen wir jetzt?
1: Ja, wir haben keinen Closer. Also haben wir ja sonst für Sport haben wir einen, aber den wir jetzt abdudeln können. Und das liegt natürlich daran, ich habe ja geschummelt, ich habe dir noch ein paar Fahrradtouren mitgebracht. Ne?
0: Ja, total. Und mir die rübergeschoben.
1: Ja, ich habe hier eine Meldung, habe ich noch, ich helfe dir. Also, ich
0: super, hier noch, aber ja. Dann hören wir jetzt erstmal Lola.
1: Ja, würde ich auch sagen, wir haben Zeit für Musik, Leute. Viel Spaß.
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0: Auch immer wieder schön.
1: Mhm. Ja.
0: Genau, ich mache einfach mal weiter. Und zwar ist es ein Angebot von SV Wasbek. Genau, Skill Camp. Und zwar Northwestern Basketball. Das Ganze findet jetzt am Wochenende statt, also schon morgen, vom 10. bis zum 12. Juli. Und in der Zeit von 10 bis 14.30 Uhr in der Schulstraße 16 in Wasbek. Ja, und ihr habt auch die Möglichkeit, euch direkt über die Homepage vom SV Wasbek anzumelden. Also ran an den Rechner, so ungefähr in einer Viertelstunde, und dann anmelden für das Skill Camp.
1: So, ich habe hier auch noch eine Pressemitteilung. Ich habe ja gesagt, ich bin mit den Kulturmeldungen durch. Die Pressemitteilung ist von der Stadt Neumünster, wurde gestern rausgehauen und ich finde, das ist eine Sportmeldung. Und zwar: Deine Ferien, dein Sportplatz. Stadt öffnet Sportplätze für Kinder und Jugendliche. Mehr Platz für Bewegung, Spiel und gemeinsame Freizeit. Während der Sommerferien öffnet die Stadt Neumünster 4 Sportplätze, die überwiegend zu Schulen gehören, für Kinder und Jugendliche. So stehen die Anlagen auch außerhalb des Schulbetriebs als kostenlose Bewegungs- und Treffpunkte zur Verfügung. Geöffnet werden die Sportplätze an der Mühlenhofschule, an der Wilhelm-Tank-Schule, an der Holstenschule und an der Feldstraße. Die Sportplätze können während der Sommerferien jeweils von 9 bis 20 Uhr genutzt werden. Mit dem Angebot möchte die Stadt jungen Menschen zusätzliche Möglichkeiten bieten, sich in den Ferien an der frischen Luft zu bewegen, Sport zu treiben und sich mit Freundinnen und Freunden zu treffen. Gleichzeitig werden vorhandene Sportanlagen sinnvoll genutzt, wenn sie durch den Schulbetrieb nicht benötigt werden. Oberbürgermeister Tobias Bergmann ist überzeugt, Zitat: Mit der Öffnung der Sportplätze schaffen wir ein unkompliziertes und attraktives Angebot für junge Menschen. Leere Sportplätze helfen niemandem. Wir ermöglichen mehr Bewegung, mehr Gemeinschaft, mehr Lebensqualität, gerade auch für die, die im Sommer nicht verreisen können. Zitat Ende. Die Stadt appelliert an alle Nutzerinnen und Nutzer, die Sportanlagen verantwortungsvoll zu nutzen und auf Sauberkeit sowie gegenseitige Rücksichtnahme zu achten. So kann das Angebot auch künftig vielen Kindern und Jugendlichen zugutekommen. Ja.
0: Ja, und dann switchen wir das jetzt nochmal auf die Sporthallen um und dann können wir auch Leistungssport in Neumünster darstellen.
1: Okay. Eigentlich sind wir als Kinder doch einfach immer so auf die Sportplätze gegangen, ohne auf eine Freigabe der Stadt Neumünster.
0: Nee, es ist ja tatsächlich heutzutage, selbst wenn du während deiner Trainingszeit vielleicht die Laufbahn nutzen möchtest, musst du es extra beantragen.
1: Okay. Ja. Aber es ist eine tolle Idee.
0: Ist ein erster Schritt in die richtige Richtung.
1: Ja.
0: Ich mache nochmal eine Meldung und dann machen wir mit Musik weiter.
1: Ja.
0: Genau, wir sind ja gerade alle dabei, aktiv das Sportabzeichen zu machen. Hast du dich schon beworben? Hast du schon gemacht?
1: Nee, ich habe es noch nie gemacht. Das ist vielleicht, meinst du, ich soll das in meine Bucketliste aufnehmen?
0: Total.
1: Aha. Ich denke mal drüber nach.
0: Weil es gibt ja so viele Disziplinen dabei. Du kannst ja auch ganz viel mit Schwimmen machen, wenn du vielleicht nicht so wirklich laufen magst, oder eben auch mit Radfahren. Und das ist auch tatsächlich an diesem Wochenende Radfahren für Sportabzeichen. Für den Ausdauerbereich 20 Kilometer und für die Schnelligkeit 200 Meter, fliegender Start, wow, so schnell bist du ja gar nicht auf deinem Fahrrad.
1: Ja.
0: Genau, das Ganze findet statt am 11.07., also an diesem Samstag um 10 Uhr und wird auch nochmal am 5.09. um 10 Uhr angeboten. Ja, und das Ganze in Pahnstedt, die genaue Adresse bekommt man bei der Anmeldung. Und Anmeldung und Informationen erhält man bei Sabine unter der Rufnummer 0152 54046473, und Sabine freut sich auf euch.
1: Okay.
0: Musik?
1: Ja, lass das Musik hören.
0: Oder möchtest du noch ein bisschen über Sportabzeichen nachdenken?
1: Wenn ich da die 20 Kilometer fahren muss, ist da so eine Mindestzeit dann? Oder weißt du das?
0: Ja,
1: oder?
0: Da gibt es so eine Tabellen.
1: Aha, je nach Alter dann auch noch und so?
0: Genau.
1: Ja, interessant. Ja.
0: Mhm. Vielleicht musst du nicht ganz so schnell fahren.
1: Ja. Ich fahre ja jeden Tag Rad.
0: Ich weiß, deswegen
1: Radfahren ist für mich kein Problem.
0: Eigentlich wäre das für dich total locker.
1: Mhm.
0: Aber musst du jetzt irgendwas noch finden, wo du vielleicht noch wirfst?
1: Ja.
0: Irgend so Kugelstoßen oder Medizinball werfen oder so.
1: Aha.
0: Und dann musst du. Man kann sich, aber das finde ich das Tolle beim Sportabzeichen, man kann sich das so schön zusammensetzen.
1: Ja.
0: So ein bisschen wie so ein Cafeteria-System.
1: Mhm. Ja, gut. Ich denke mal drüber nach.
0: Erst ganz nachdenklich.
1: Ja. Dann gibt es jetzt Musik, ne?
0: Jo.
1: Caro Wie heißt der Song? Greatness.

0: Das war auch eine Neuerscheinung.
1: Ach, wieder so was Ruhiges.
0: Ja.
1: Du bist heute für die ruhigen Songs zuständig, ne?
0: Es sind so Phasen, nicht?
1: Aber wir sind nicht eingeschlafen und wir können jetzt auch in den Endspurt gehen.
0: Ja.
1: Genau, der 20. Bukele Windmühlenlauf der ALG, des VfL Bukel, findet am 24.07.26 statt. Angeboten werden Läufe über 5, 10 Kilometer und 1400 Meter Schülerlauf. Ja, für die 5 und 10 Kilometer ist eine Begrenzung von 300 Teilnehmern, aber ihr habt noch die Möglichkeit, euch über die Homepage des Sportvereins direkt anzumelden. Genau, und dann habe ich noch ein Event, und zwar der KN Förde Triathlon findet am 16. August in Kiel statt und umfasst eine Sprintdistanz von 750 Meter Schwimmen, 20 Kilometer Radfahren und 5 Kilometer Laufen. Ja, das ist eigentlich auch schon mal ganz gut, das jetzt schon mal zu sagen. Es ist die 37. Auflage und es gibt auch tatsächlich die Möglichkeit, dass man trainieren kann nochmal. Also Trainings- und Vorbereitungsmöglichkeiten gibt es anhand von Workshops und da kann man sich anmelden über www.kiel-triathlon.de. Also mit ein bisschen Vorbereitung ist das schon ganz gut und es wird auch noch darauf hingewiesen, dass noch Helferinnen und Helfer für die Organisation gesucht werden. Und auch da hat man die Möglichkeit, über www.kiel-triathlon.de sich ins Spiel zu bringen.
0: Damit sind wir durch, ne?
1: Jupp.
0: Sensationell, mehr Sport als Kulturmeldung heute. Aber es ist ja auch Sommer.
1: Genau. Gut. So, wer nächste Woche hier sitzt, das wird noch ausgeknobelt.
0: Das knobeln wir noch aus, genau. Beziehungsweise, ja, also ausdiskutieren. Wir gucken ja, dann wer Zeit hat. Ne? Aber jetzt können wir, glaube ich, noch einmal David Bowie hören. Und dann sagen wir Tschüss, ne?
1: Ja.
0: Also, China Girl.

0: Das war's auch schon wieder mit Was ist denn hier los? Ausgabe vom 9. Juli 2026.
1: Genau, mit Frank und
0: Daphne.
1: Ja, und wir sagen Tschüss, ne?
0: Ja, Leute, genießt den Sommer. Es sind wieder einige schöne Veranstaltungen dabei. Viel Spaß und bis zum nächsten Mal. Ciao.

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2: Sie war eine der wichtigsten kulturellen Stimmen der afrokolumbianischen Gemeinschaften, Totola Mompusina. Über Jahrzehnte brachte sie Cumbia, Buirenge, Mapalé und andere Musiktraditionen der kolumbianischen Karibik auf die Bühnen der Welt. Am 17. Mai ist Totola Mompusina mit bürgerlichem Namen Sonia Basanta Vides im Alter von 85 Jahren in Mexiko verstorben. Mit dieser traurigen Nachricht begrüßt euch Markus zum Onda Info 643, in dem es diesmal vor allem um Kolumbien geht. Von Totola Mompusina hören wir in der nächsten halben Stunde noch mehr, zunächst aber Nachrichten aus Bolivien, Mexiko und natürlich Kolumbien.
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2: Kolumbiens Linke geht mit Rückenwind in die erste Runde der Präsidentschaftswahl am 31. Mai. 4 Jahre nach dem historischen Sieg von Gustavo Petro könnte mit Iván Cepeda erneut ein linker Kandidat die Wahl gewinnen, möglicherweise sogar schon im ersten Durchgang. Cepeda ist Senator, Menschenrechtsverteidiger und seit Jahren ein scharfer Kritiker paramilitärischer Gewalt und ihres politischen Umfelds. Zum ersten Mal in der Geschichte Kolumbiens verfügt die politische Linke gleichzeitig über eine eigene Regierung, einen aussichtsreichen Präsidentschaftskandidaten und landesweite Organisationsstrukturen. Nach einer 4-jährigen Medienkampagne gegen das linke Projekt von Gustavo Petro liegt Cepeda überraschend gut im Rennen. Einige Umfragen sehen ihn sogar in Reichweite der 50%-Marke, der Schwelle für einen Sieg ohne Stichwahl. Das stimmt vor allem diejenigen optimistisch, die sich für eine Weiterführung sozialer Reformen, einer Agrarreform, der Friedenspolitik und der Menschenrechtsagenda wünschen. Andere Umfragen liegen niedriger. In diesem Fall könnte es in einer zweiten Runde zu einem Duell mit Abelardo Gabriel de la Espirella kommen, ein Anwalt, Unternehmer und Vertreter einer ultrarechten Politik, die sich als politischer Außenseiter inszeniert. Die Kandidatin des Uribismo, Paloma Valencia, hat zuletzt an Unterstützung verloren. Der Uribismo ist eine politische Strömung um Ex-Präsident Álvaro Uribe, die mit einer Politik der harten Hand gegen bewaffnete Gruppen und zahllosen Menschenrechtsverletzungen verbunden wird.
5: Bolivien. Nur 6 Monate nach dem Amtsantritt des Präsidenten Rodrigo Paz befindet sich der Andenstaat inmitten einer Welle von Protesten, Blockaden und Mobilisierungen. Die politische und soziale Krise spitzt sich weiter zu. Die Regierung hat unter dem Namen Banderas Blancas, weiße Flaggen, eine groß angelegte Polizei- und Militäroperation angestoßen, um die Unruhen unter Kontrolle zu bekommen. Trotzdem reißen die Proteste nicht ab. Bereits wenige Stunden nach der Räumung des Korridors zwischen La Paz und Oruro haben verschiedene Gruppen die Straßen erneut besetzt.
6: Die Organisation Caribe Afirmativo hatte Mitte Mai einen Bericht über die zunehmende Gewalt gegenüber LGBTIQ-Personen veröffentlicht. Unter dem Titel »Ein System hat versagt« dokumentiert die Initiative Vorurteile, Gewalt und Straflosigkeit. Im Jahr 2025 wurde in Kolumbien alle 32 Stunden eine LGBTIQ-Person ermordet. Das bedeutet einen Anstieg von fast 60% gegenüber früheren Zeiträumen. Gemeinsam mit Brasilien und Mexiko gehört Kolumbien inzwischen zu den Ländern Lateinamerikas mit der höchsten Gewaltrate gegenüber LGBTIQ-Personen. Mexiko. Im südmexikanischen Bundesstaat Guerrero wirft die paramilitärisch organisierte Gruppe Los Ardillos Sprengstoff aus Drohnen auf Bergdörfer, setzt Häuser in Brand und beschießt die Bevölkerung. Seit über 10 Jahren versuchen Los Ardillos, ihre Kontrolle über die Ortschaft und Gemeinden in der Region zu festigen und in die umliegenden Gebiete vorzudringen. MenschenrechtsverteidigerInnen kritisieren, dass die Vertreibung im Gesetzbuch weder als Straftat noch als schwere Menschenrechtsverletzung definiert wird. Außerdem gibt es keine kein nationales Register, das die Betroffenen erfasst, kein Budget, um Vertriebene angemessen zu unterstützen und keine politischen Ansätze für Präventivmaßnahmen oder dauerhafte Lösungen. Das Menschenrechtsprogramm der Universidad Iberoamericana in Mexiko-Stadt spricht von mindestens 15.795 bindenden Vertriebenen. Mehr als 2.000 gehen mittlerweile auf das Konto der Ardillos. Und zum Schluss noch was zum Thema Sport. Die WM steht vor der Tür. Das Tourismusministerium in Mexiko rechnet mit 5 Millionen Besuchern und entsprechend hohen Einnahmen. UNICEF, das Kinderhilfswerk der Vereinten Nationen, warnt dagegen vor der Zunahme der sexuellen Ausbeutung von Kindern. Wem die Sorge um das Kindeswohl übertrieben vorkommt, der möge sich die Zahlen der registrierten Gewalttaten bei vergangenen Massensportereignissen zu Gemüte führen. Bei der WM 2018 in Russland meldete eine Analyse in Mexiko-Stadt einen Anstieg der Vergewaltigungen um 12%. Bei der WM 2014 in Brasilien stiegen die Verletzungen von Kinderrechten um 17%. Laut Umweltexpertinnen wird die WM 2026 außerdem einen neuen Rekord als das umweltschädlichste Sportereignis der Geschichte aufstellen, da das Turnier in 3 verschiedenen Ländern ausgetragen wird und alle Sportler und Sportlerinnen immer zwischen diesen 3 Ländern hin und her reisen werden.
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soll. Ihr hört das Lied Yo Me Llamo Cumbia. Eine leidenschaftliche Hymne auf die Cumbia, in der der Rhythmus selbst als lebendige, stolze und tanzende Frau personifiziert wird. Die Cumbia entstand an der kolumbianischen Karibikküste aus afrikanischen, indigenen und später auch europäischen Einflüssen. Totola Mompocina vergleicht ihre Haut mit dem Leder der Trommeln und ihre Schultern mit tanzenden Maracas.

In Totos Interpretation wird Yumya Mukumbia deshalb auch zu einer musikalischen Selbstbeschreibung Kolumbiens. Trommeln und karibische Rhythmen erzählen von Bewegung, Herkunft und kultureller Identität. Das Lied ist ein lebendiges Zeugnis der Verschmelzung von afrikanischen, indigenen und spanischen Einflüssen, die die Musikkultur der kolumbianischen Karibikküste ausmachen.

Totola Mompocina wurde 1940 im Departamento Bolívar geboren, das dem Rio Magdalena bis zur Karibik folgt. Aufgewachsen in einer Musikerfamilie, stand Totola Mompocina schon früh selbst auf der Bühne. Ihre Musik verband afrikanische, indigene und bäuerliche Einflüsse der Karibikregion Kolumbiens. Als Sängerin machte sie immer wieder deutlich, dass traditionelle Musik nicht Folklore aus der Vergangenheit ist, sondern gelebte Gegenwart und kulturelles Gedächtnis. Gerade für afro-kolumbianische Gemeinschaften wurde sie zu einer wichtigen kulturellen Stimme, auch international. Mit ihrer Arbeit stärkte sie Anerkennung, Sichtbarkeit und Selbstbewusstsein von Menschen, deren kulturelles Erbe lange wenig gesellschaftliche Wertschätzung erfuhr.

La Candela Viva, auf Deutsch etwa das lebendige Feuer, gehört zu den bekanntesten Stücken von Totola Mompussina und wurde auch zum Titel ihres internationalen Durchbruchalbums Anfang der 1990er Jahre. Das Lied greift eine historische Erinnerung aus der Karibikregion Kolumbiens auf, den großen Brand von Chimichagua im Jahr 1923, bei dem zahlreiche Häuser zerstört wurden. Das Feuer im Song steht nicht nur für Zerstörung, sondern auch für Widerstandskraft, Gemeinschaft und die Fähigkeit, aus schwierigen Erfahrungen neue Kraft zu schöpfen. Gleichzeitig ist die Candela ein kulturelles Symbol für Energie, Erinnerung und eine Tradition, die weitergegeben wird. Der gemeinsame Gesang, die Trommeln und die kollektive Dynamik des Stücks spiegeln zentrale Elemente afro-karibischer Musiktradition wider, die Totola Mompussina über Jahrzehnte bewahrt und weltweit bekannt gemacht hat.

0: Ihr hört das Onda Info. Zu Totoro La Momposina hören wir am Ende noch etwas mehr. Wir bleiben aber, wie versprochen, in Kolumbien. In Medellin, der zweitgrößten Stadt Kolumbiens, drängen zivile Initiativen darauf, am Friedensprozess zwischen Regierung und Mafia beteiligt zu werden. Eine Stadtteilaktivistin erklärt im Beitrag, warum es wichtig ist, dass nicht nur die Mafia-Bosse im ständigen Fokus der Medienberichterstattung und politischer Diskurse stehen. Und wir erfahren, was jetzt schon erreicht wurde, obwohl sich die Gespräche selbst gerade in der Krise befinden. Ihr hört einen Beitrag von David Graf, der zuerst bei unseren FreundInnen von Radio Dreieckland gesendet wurde.
1: Beginnen möchte ich diese Geschichte in einem Haus im Viertel 12 de Octubre in Medellin. Vor ein paar Monaten war ich hier bei der Gruppe Cooperación Heroínas y Héroes del Amor, Heldinnen der Liebe, zu Besuch. Sie treffen sich in einem Haus. Es ist eine Art kleines Kulturzentrum in der Comuna 6 von Medellin. Die Organisation besteht schon seit mehr als 10 Jahren. Ihr Ziel? Menschen, die von der Bandenkriminalität und der damit einhergehenden Gewalt betroffen sind, zu unterstützen. Das können Opfer von Gewalt selbst sein, aber auch TäterInnen, ehemalige Angehörige von sogenannten Combos oder Mütter und Väter, deren Kinder Teil dieser Strukturen sind oder waren. Das Haus, in dem sie sich heute treffen, war früher ein Treffpunkt von Jugendgangs. Die Stadtteilaktivistin Marta Macias erzählt.
2: Hier haben sie sich getroffen, hier haben sie herumgehangen. Es war so etwas wie ein Zentrum für ihre Aktivitäten und für viele Nachbarn ein Ort der Angst. Nach langen Gesprächen mit ihnen und ihren Chefs haben wir erreicht, dass sie uns das Haus überlassen haben, und ich habe dann mit der Stadtverwaltung alles abgeklärt.
1: Heute ist das Haus ein Treffpunkt der Nachbarschaft. Es gibt einen Kleidertausch, gemeinsames Kochen und ab und zu auch einen Gottesdienst. Ein Schwerpunkt der Arbeit von Marta ist heute auch die Arbeit mit Jugendlichen. In der Metropolregion Medellin existieren laut BeobachterInnen heute etwa 15 größere Organisationen. Sie sind lose in einem Bündnis organisiert, das sich La Oficina, das Büro, nennt. Sie finanzieren sich aber nur noch teilweise aus dem Drogenhandel. Die großen Exportrouten kontrollieren heute andere Akteure. Die Gangs aus Medellin bekommen zwar auch noch das ein oder andere Stück vom großen Kuchen ab, doch ihre Einkünfte generieren sie mit dem Drogenhandel innerhalb der Stadt und der Region, mit Schutzgelderpressung, Produktpiraterie. Und sie sind Dienstleister für alles Illegale. Sie begehen Auftragsmorde, waschen Geld, treiben Schulden ein. Die illegalen Strukturen zählen laut ExpertInnen etwa 12.000 bis 15.000 Mitglieder. Oben stehen die großen Capos, ganz unten junge Menschen aus den Vierteln. Und um die, sagt Marta Macias, kümmere sich niemand und verweist auf zwei etwa 17-Jährige, die einige Minuten zuvor ins Haus hineingelaufen waren.
2: Viele der Jugendlichen, so wie die, die du hier gerade gesehen hast, leben praktisch auf der Straße. Sie kommen hierher, um rumzuhängen. Hier bekommen sie was zu essen, machen Musik. Manchmal kommen sie zum Schlafen, weil sie zu Hause rausgeflogen sind. Wir nennen diese Leute die Opfer der Gosse, diejenigen, die nicht zählen, die niemand im Hinterkopf hat, für die sich niemand einsetzt, beispielsweise wenn sie im Gefängnis landen. Wenn es um den urbanen Konflikt in Medellin geht, konzentriert sich alles auf die Führungsfiguren, aber sie haben die untere Schicht vergessen. Es sind diejenigen, die keine ökonomischen Reichtümer anhäufen, die Letzten, die irgendwas von dem Geld sehen, das diese Strukturen erwirtschaften. Das ist schon seit den 90er Jahren so. Doch auch diese Leute haben eine Geschichte und ihre Schmerzen. Auch sie sind Teil dieser Kette des bewaffneten Konflikts.
3: Toda esa economía que sí se mueve al interior de una estructura.
4: Y mucha atención porque se siguen conociendo más detalles sobre la parranda vallenata que se realizó en la cárcel La Paz de Itagüí. En videos de cámaras de seguridad se observa el ingreso de vehículos de alta gama, mujeres y hasta dos civiles controlando la entrada y salida de invitados.
1: Auch aktuell liegt der Fokus in der medialen Berichterstattung wieder einmal auf den Bossen. Diese sitzen mittlerweile alle im Gefängnis und von dort aus verhandeln sie seit etwa 3 Jahren mit der Regierung über einen Friedensvertrag. Aktuell aber steht der Prozess wieder einmal vor dem Scheitern. Der Grund? Die Bosse hatten im Gefängnis eine große Party veranstaltet und dazu auch einen berühmten Schlagersänger eingeladen. Entsprechend groß war der Aufschrei in der Stadtgesellschaft, als das herauskam. Der Regierung blieb kaum etwas anderes übrig, als die Gespräche erst einmal auf Eis zu legen. Dort, wo die Party stattfand, im Gefängnis von Itagüí, im Norden der Metropolregion von Medellin, hatte ich 2 der Bosse der Oficina vor einigen Monaten zum Interview getroffen. Sie, die mutmaßlich für zahlreiche Morde, den Aufbau bewaffneter Strukturen und viele Straftaten mehr verantwortlich sind, geben sich heute als sozial engagierte Anführer kommunitärer Prozesse. Einer ihrer Sprecher ist Carlos Pesebre. Er hat fast sein ganzes Leben innerhalb der Mafia-Strukturen Medellins verbracht.
5: Die Medien und die Unterhaltungsindustrie haben seit Pablo Escobar ein bestimmtes Bild geschaffen. Sie stellen also dar, als ob wir, die bewaffneten Gruppen, reine Organisationen des Drogenhandels sind. Aber das ist verkürzt. Als der Drogenhandel in den 80er Jahren aufkam und das Geld Teil des Alltags wurde, in die Institutionen vordrang und auch die Viertel kamen, sahen wir junge Menschen in den Vierteln darin eine Möglichkeit, unsere prekären wirtschaftlichen Umstände zu überwinden. Aber auch die Abwesenheit staatlicher Strukturen in unseren Vierteln, die fehlende Versorgung mit Wasser und Strom, dem allgemeinen Mangel.
1: Neben Carlos Pesebre saß damals auch Sebastian Murillo, ein weiterer Sprecher der Organisation. Er sagte:
6: Las oportunidades no llegan a los barrios y los mismos muchachos en busca de salir adelante y sacar adelante sus familias por el abandono del Estado, porque pues.
7: Die Chancen auf ein gelungenes Leben sind nicht bis in die ärmeren Viertel der Stadt gelangt. Die Jungs aus dem Viertel wollten sich und ihre Familien voranbringen, sie aus der Armut führen. Weil sie keine legalen Möglichkeiten dazu bekommen, versuchen sie es über illegale Wege und versuchen, Teil der Bandenstruktur zu werden und dadurch Geld zu verdienen. Wir wollen den Jugendlichen durch diesen Friedensprozess zeigen, dass es andere Wege als den der Gewalt gibt. Wir wollen ihnen gemeinsam mit staatlichen Stellen, dem Bildungssektor und mit Hilfe der Privatwirtschaft Möglichkeiten dazu eröffnen, Geld zu verdienen und sich weiterzuentwickeln. Sie sollen sehen, dass es andere Auswege aus der Armut gibt als das Verbrechen. So können wir einen Transformationsprozess bei den Jugendlichen anstoßen und so kann eine neue Generation heranwachsen, die ohne Gewalt auskommt.
6: Esa transformación en la juventud y empezar a crear una nueva generación con una cultura alejada de la violencia.
1: Die kriselnden Friedensgespräche waren eine Initiative der linksgerichteten Regierung von Gustavo Petro. Gedacht war sie als Dialog zwischen 2 Verhandlungsteams, das eine von staatlicher Seite, das andere von Seite der Mafiabosse. Dafür hatten die Behörden die 10 Anführer der Gang in eben jedem Gefängnis von Itagüí zusammengezogen und ihnen teilweise Hafterleichterungen gewährt. Doch ein Akteur fehlte in diesem Verhandlungsengagement von Beginn an: die Zivilgesellschaft. Die Basisorganisation, in denen sich diejenigen zusammenfinden, die den Alltag in Medellín leben, die auf verschiedene Art und Weise von der Herrschaft betroffen sind, die die bewaffneten Strukturen in Medellín ausüben. Durch bewaffnete Auseinandersetzungen, Morde zwischen verfeindeten kleineren Gangs, durch Schutzgelderpressung, den Drogenhandel in ihren Vierteln, die Rekrutierung von Jugendlichen. Kurz, die kriminelle Herrschaft in, so BeobachterInnen, etwa 80% der Millionenstadt Medellin und seiner Metropolregion. Diego Herrera ist Friedenskoordinator der Organisation Viva la Ciudadanía. Sie hat nach dem Beginn der Gespräche begonnen, die Stadtgesellschaft zu organisieren und zu mobilisieren.
8: Als die Gespräche zwischen Regierung und den bewaffneten Banden im Juli 2023 begannen, haben wir eine Vollversammlung organisiert, bei der 100 Menschen das erste Mal überhaupt in der Stadtgeschichte darüber diskutiert haben, wie ein urbaner Frieden in Medellin überhaupt aussehen könnte. Weil wir gesagt haben, es kann nicht sein, dass es einen Verhandlungsraum innerhalb des Gefängnisses gibt. Wir brauchen auch einen Verhandlungs- und Gesprächsort außerhalb des Gefängnisses. Denn der urbane Frieden kann nicht nur zwischen der Regierung und den Sprechern der Oficina diskutiert werden, bei dem es vor allem um das Schweigen der Waffen geht. Der Frieden muss auch etwas mit einer städtischen Agenda zu tun haben. Frieden ist nicht nur eine Abwesenheit von bewaffneten Auseinandersetzungen, sondern muss auch soziale Gerechtigkeit bedeuten. Ein Frieden, der die sozialen Ungleichheiten in der Stadt angeht, der das Recht auf Leben aufgreift, besonders in Bezug auf die illegalen Aktivitäten in der Stadt, auf die sich diese kriminellen Strukturen stützen.
1: Auch wenn die Gespräche derzeit in der Krise steckten und noch keine Ergebnisse produziert hätten, schon jetzt, sagt Diego, hätten sie zu spürbaren Verbesserungen in den Vierteln der Stadt gesorgt. Die Mordrate ist in den vergangenen Jahren auf ein Rekordtief gefallen. Allein das habe in den Vierteln für spürbare Verbesserungen gesorgt und sei für die Menschen eine große Erleichterung. Und Diego Herrera nennt noch weitere Faktoren für die Bedeutung der Zivilgesellschaft im Mediciner Friedensprozess.
8: Würde die Zivilgesellschaft die Friedensgespräche nicht begleiten, wären sie erstens deutlich weniger legitimiert, zumal die Stadtverwaltung und auch die Gebietsregierung gegen diesen Verhandlungsprozess sind. Zweitens wäre ohne die Zivilgesellschaft das Verständnis eines urbanen Friedens deutlich eingeschränkter. Es wäre auf die Verhandlungen mit den bewaffneten Akteuren beschränkt und würde die Komponenten der sozialen Gerechtigkeit weniger berücksichtigen. Denn es geht ja um die grundlegende gesellschaftliche Transformation der Viertel und nicht nur darum, dass die bewaffneten Mitglieder der Banden sich demobilisieren und ihre Waffen abgeben. Und drittens würden die Friedensgespräche ohne zivilgesellschaftliches Engagement nicht so breit in der Stadt diskutiert werden, wie das der Fall ist. Sie wären ein deutlich weniger relevantes Thema für die Bevölkerung und die Menschen würden nicht verstehen, dass die Gespräche und ein erfolgreicher Abschluss nicht den Bandenchef nützen würde, sondern den Menschen in der Stadt insgesamt.
0: Ihr hört das Sonderinfo, diesmal unter anderem zum Tod der kolumbianischen Sängerin Totola Mompocina. Auch wenn sie keine politische Aktivistin im engeren Sinne war, war ihre künstlerische Arbeit hochpolitisch. Totola Mompocina machte die afro- und indigen geprägten Wurzeln der kolumbianischen Kultur sichtbar und stärkte damit das kulturelle Selbstbewusstsein historisch marginalisierter Gemeinschaften. Aber, und das ist ein weiterer Verdienst, sie war eine Frau, die traditionelle Musik nicht als männlich kodierte Folklore, sondern als kollektives, oft von Frauen getragenes kulturelles Wissen verstanden hat. Denn in vielen afro-karibischen Musiktraditionen sind Frauen zentrale Trägerinnen von Gesang, Ritual und Erinnerung. Toto hat genau diese Rolle auch international sichtbar gemacht.

Il Pescador ist eines der bekanntesten Stücke aus Toto la Momposinas Repertoire. Komponiert wurde es ursprünglich vom kolumbianischen Musiker José Benito Barros Palomino. Toto machte es später zu einem internationalen Symbol der kolumbianischen Karibikmusik. Das Lied erzählt vom Alltag eines Fischers an den Flüssen und Küsten Kolumbiens, vor allem entlang des mächtigen Rio Magdalena. Im Mittelpunkt stehen harte Arbeit, Bescheidenheit und die enge Beziehung zwischen Mensch und Natur. Wir lernen einen einsamen Menschen kennen, der keine Reichtümer besitzt, sondern mit dem Mond und dem Strand spricht. Ein Mann, der von seinem Handwerk, seinen Netzen und seiner Verbindung zu Fluss, Mond und Landschaft lebt. Das Stück zeichnet zugleich ein Bild vom Leben vieler Menschen in den traditionellen Regionen der kolumbianischen Karibik. Vom Rhythmus des Wassers, vom täglichen Arbeiten, vom Zurückkehren in den Heimatort und von Gemeinschaft. Gerade deshalb wurde El Pescador zu mehr als einem Lied. Es wurde zu einer musikalischen Erzählung über die Kultur am Rio Magdalena und die Würde einfacher Arbeit. Die markanten Flöten und Percussions des Songs wurden unzählige Male gesampelt.

Präsident Gustavo Petro bezeichnete sie als herausragende Vertreterin der karibischen Kunst und Kultur Kolumbiens. Und Vizepräsidentin Francia Márquez zeigte sich tief bewegt und hob besonders hervor, dass uns mit Toto la Momposina eine Frau verlassen hat, die Traditionen eine internationale Bühne gab, die nicht nur in Kolumbien lange marginalisiert waren. 2013 erhielt Toto la Momposina einen Ehren-Grammy für ihr musikalisches Lebenswerk. In ihrer langen Karriere arbeitete sie unter anderem mit Lila Downs, Pablo Milanés, Carlos Vives und Calle 13 zusammen. Mit Calle 13 sang sie Latinoamerika, ein Song, der zum Beispiel auf Spotify weit über 100 Millionen Mal reproduziert wurde. Wegen Alzheimer und einer Sprachstörung hatte sich die Sängerin bereits 2022 von der Bühne zurückgezogen. Ihre Interpretationen bleiben Teil des musikalischen Gedächtnisses Lateinamerikas. Toto la Momposina hinterlässt ein Werk, das weit über Musik hinausgeht. Eine Stimme der kolumbianischen Karibik ist verstummt. Ihr Klang bleibt.

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2: Herzlich willkommen zu den Antifa-Nachrichten für den 2. Juli 2026. Heute in Doppelmoderation.
3: Während das BSW sich weiter an die AfD rankuschelt, hält die Gesellschaft für Freiheitsrechte mit einem neuen Gutachten dagegen.
2: Außerdem schauen wir auf eine Korrekturaufforderung der Medienanstalt an Ben ungeskriptet.
3: Danach blicken wir auf Neuigkeiten im Antifa-Ostkomplex.
2: Wir behandeln einen neuen Bericht zu Extremismus vom Verfassungsschutz sowie eine Prüfung für ein mögliches Verbot des Indie-Media-Forums.
3: Zudem zeigt ein neues Gutachten, dass die Verfassung von Österreich einen antifaschistischen Auftrag beinhaltet.
2: Und zuletzt blicken wir auf die USA, wo die ICE-Einwanderungsbehörde ohne Rechtsgrundlage Handydaten von Demonstranten ausgelesen hat.
3: Danach hören wir einen kurzen Beitrag zu den Protesten zum kommenden AfD-Bundesparteitag in Erfurt.
2: Wie jede Woche gedenken wir den Opfern rechter Gewalt.
3: Und zum Abschluss gibt es noch ein paar antifaschistische Veranstaltungstipps.
2: Aber erstmal zu den Kurzmeldungen. Los geht's. Ein neues Gutachten hält den Erfolg eines AfD-Verbots für realistisch. Die Gesellschaft für Freiheitsrechte hat ein AfD-Gutachten auf 1500 Seiten veröffentlicht. Demnach sei die AfD nachweislich verfassungswidrig. 8 ExpertInnen für Verfassungsrecht, Rechtsextremismus und Recherche haben 13 Monate lang gearbeitet und öffentlich zugängliche Daten ausgewertet. Projektleiter Bijan Muini erklärt, ein AfD-Verbotsantrag habe nach ihrer Einschätzung wahrscheinlich Erfolg. Der Verein selbst fordert kein Verbot. Jedoch dürfte das Gutachten den Druck auf die Politik erhöhen, ein Verbot zumindest zu prüfen. Letztlich zeigt das Gutachten, dass ein Verbot eine politische Entscheidung wäre, keine juristische. Zum Gutachten sagt Politikwissenschaftler Professor Dr. Marcel Lewandowski:
4: Also ich glaube, insgesamt geht es gar nicht darum, dass das Gutachten der GFF etwas zutage fördert, was nicht irgendwo schon mal bekannt gewesen wäre. Das ist nicht das Bahnbrechende daran, sondern das, was dieses Gutachten macht, ist ja, es versucht zu zeigen, das, was wir oftmals an der AfD als besonders extrem wahrnehmen, was vielleicht auch von verschiedenen Beobachtern als verfassungsfeindlich eingestuft wird, das sind keine Einzelfälle, sondern es geht darum, dass das sozusagen das Bild der Partei systematisch prägt und dass es auch ein systematisches, planmäßiges Vorgehen gibt, die Ordnung in Deutschland zu verändern. Und diesen Nachweis versucht man durch die sehr, sehr vielen Datenpunkte, sehr vielen hinterlegten Nachweise zu erbringen. Und ich glaube, das ist das, was dieses Gutachten nochmal von anderen unterscheidet. Es zeigt, die AfD ist in Gänze so. Das ist das, was man dort nachweisen möchte und nicht in einzelnen Extremfällen allein.
2: Ein Parteiverbotsverfahren kann in Deutschland nur durch den Bundestag, den Bundesrat oder die Bundesregierung eingeleitet und mit einfacher Mehrheit beschlossen werden. Ohne die CDU gäbe es jedoch keine Mehrheit für ein Verbotsverfahren. Diese sieht ein solches nach wie vor äußerst kritisch.
3: Das BSW fordert ein Ende der Brandmauer und lädt die AfD zu gemeinsamen Wahlkampfveranstaltungen ein. Das geht aus einem Brief von den Parteivorsitzenden des BSW an die AfD-Spitze vom 26.06. hervor, der von Bild.de veröffentlicht wurde. Neben einer Einladung zu 2 Debatten im Rahmen von Wahlkampfveranstaltungen hofft das BSW auf eine Zusammenarbeit im Bundestag. Voraussetzung dafür sei natürlich eine erneute Auszählung der Stimmen von der Bundestagswahl und ein nachträglicher Einzug in den Bundestag. In diesem Falle bietet das BSW seine Unterstützung für eine erneute Öffnung der Nord Stream Pipelines, neue Untersuchungen zur Corona-Pandemie und dem Maskenskandal sowie bei der Migrationspolitik an.
2: Medienanstalt fordert Korrektur von Ben ungeskriptet. Die Landesmedienanstalt NRW fordert Podcaster Ben Bernd auf, seine Folge mit Björn Höcke in seinem Format ungeskriptet nachträglich zu überarbeiten. Die Behörde beanstandet Aussagen, die Höcke in dem Podcast zur SA-Lösung Alles für Deutschland getätigt hatte und verlangt von Bernd, sie nachträglich zu korrigieren oder einzuordnen. Bernd wehrt sich mit juristischer Unterstützung durch seinen Anwalt Joachim Steinhöfel, der die Landesmedienanstalt als Zensurbehörde bezeichnet und die Forderung zurückweist. Bernd selbst betont, er werde sich nicht vorschreiben lassen, was journalistische Sorgfalt sei und lehnt eine nachträgliche Bearbeitung ab.
3: Vorbeugehaft gegen Antifaschistin Lina E. verhängt. Das berichtet unter anderem die Taz. Die Antifaschistin Lina E. wurde im Antifa-Ost-Prozess zu 5 Jahren Haft verurteilt und ist gerade erst im Mai auf Bewährung freigekommen. Nun wurde sie am Dienstag zu 6 Monaten Beugehaft verurteilt, nachdem sie als geladene Zeugin im Antifa-Ost-Prozess die Aussage verweigerte, um sich nicht selbst zu belasten. Laut VerteidigerInnen sei es nicht rechtens, dass Lina E. zu einer weiteren Beugehaft verurteilt wurde, denn sie wurde im selben Tatkomplex bereits zu einer Beugehaft verurteilt, die sie bisher aber noch nicht angetreten hat. Sie wurde direkt beim Verlassen des Gerichtssaals von Justizbediensteten festgenommen. Der Mitverurteilte Jannis R. sitzt außerdem bis heute seine 6-monatige Beugehaft ab, weil auch er als Zeuge die Aussage verweigerte.
2: Die Zahl extremistischer Personen ist so hoch wie nie. Das geht aus dem Verfassungsschutzbericht 2025 hervor. Generell gäbe es eine zunehmende Radikalisierung junger Menschen, die oftmals bereits eine ausgeprägte Gewaltbereitschaft erkennen ließen, heißt es in dem Bericht. Im Vergleich zum Vorjahr stieg die Zahl der Linksextremisten um 11% an, die der Rechtsextremisten um 17%. Der Rechtsextremismus bleibe die größte Bedrohung für die freiheitlich-demokratische Grundordnung, schreibt Innenminister Dobrindt. Die AfD wurde im vergangenen Jahr als gesichert rechtsextremistisch eingestuft. Dagegen ging die AfD juristisch vor und bekam im Eilverfahren vorerst Recht. Das Gerichtsverfahren läuft noch, der Verfassungsschutz führt sie aber weiter als Verdachtsfall. Auch das neue Gutachten der Gesellschaft für Freiheitsrechte wolle man prüfen, kündigt Dobrindt an.
3: Die Bundesländer wollen Indymedia verbieten und setzen auf Netz- und Reisesperren für Linksextreme. Auf Indymedia wird über die aktuellen Pläne der Innenministerkonferenz, kurz IMK, berichtet. Die IMK fordert ein vollständiges Verbot der Plattform indymedia.org und prüft rechtliche Möglichkeiten wie Beschlagnahmung der Webseiten, Löschungsaufforderungen an den Provider und Netzsperren. Die IMK begründet dies mit der Zunahme von Straftaten aus dem linksextremistischen Spektrum und will den Informationsaustausch zwischen Sicherheitsbehörden intensivieren.
2: Laut einem neuen Gutachten beinhaltet die österreichische Verfassung einen antifaschistischen Auftrag. Zu diesem Ergebnis kommt ein neues Gutachten des Mauthausen-Komitee Österreich, kurz MKÖ, das Dokumentationsarchiv des österreichischen Widerstandes, kurz DÖW, sowie das Oberösterreichische Netzwerk gegen Rassismus und Rechtsextremismus, kurz Antifa-Netzwerk. Demnach verpflichtet sich Österreich mit Artikel 9 der Verfassung, alle nationalsozialistischen Organisationen aufzulösen und aus der Gesellschaft alle Spuren des Nationalsozialismus zu entfernen, aber auch dazu, alle Organisationen faschistischen Charakters aufzulösen, sowie alle Organisationen, die bestrebt sind, der Bevölkerung ihre demokratischen Rechte zu nehmen. Laut dem MKÖ komme Österreich dieser Verpflichtung aber nur unzureichend nach. So kamen im Vorjahr auf fast 2000 rechtsextreme Tathandlungen nur 197 Verurteilungen nach Verbotsgesetz. Andere faschistische Aktivitäten, etwa von sogenannten neurechten Gruppen, die bewusst auf NS-Symbolik verzichten, werden als solche gar nicht zahlenmäßig erfasst und verfolgt.
3: ICE beschlagnahmt und infiltriert Mobiltelefone von Demonstrierenden. Die autonome Antifa berichtet über einen Vorfall aus den USA. Am 11. Juni beschlagnahmte die Polizei in Spokane die Mobiltelefone hunderter Protestierender gegen die Einwanderungspolizei ICE. 23 Handys wurden heimlich an das FBI weitergegeben, ohne Durchsuchungsbefehl und ohne die Betroffenen zu informieren. Erst durch eine Apple-Warnmeldung über einen iCloud-Einbruchsversuch aus Seattle, der Standort des FBI-Büros, erfuhren die Betroffenen von der Datenauslesung. Das FBI nutzte dabei Software der israelischen Firma Celebrit, um Daten zu extrahieren. Im Fall der Spokane 9 wurden 9 Personen wegen Verschwörung zur Behinderung von Polizeibeamten angeklagt, während Anklagen gegen andere fallen gelassen wurden.
5: Mit Verboten reagieren die Behörden auf die geplanten antifaschistischen Proteste gegen den Bundesparteitag der AfD in Erfurt. Gerade im Westen der Stadt, rund um das Tagungsgelände, gelten Demonstrationsverbote, die durch eine Allgemeinverfügung vom Landesverwaltungsamt erlassen wurden. Dabei referiert das Amt auf unfriedliche oder gar gewaltsame Proteste. Angekündigt sind allerdings vor allem normale Kundgebungen im Stadtgebiet sowie vom Aktionsbündnis Widersetzten friedliche Straßenblockaden als Mittel des zivilen Ungehorsams, mit denen die erfolgreiche Durchführung des Bundesparteitags der AfD verhindert werden soll. Der Allgemeinverfügung gegenüber steht das fundamentale Grundrecht der Versammlungsfreiheit. Wegen einer möglichen Aufhebung im üblichen rechtlichen Geplänkel vor Großprotesten ist also von sich kurzfristig ändernden Vorgaben auszugehen. Denn, so David Begrich, Mitarbeiter der Arbeitsstelle Rechtsextremismus bei Miteinander e.V. in Magdeburg,
6: es ist ja legitim, auf die Straße zu gehen.
5: In der Berichterstattung im Vorfeld zu dem kommenden Protestwochenende sind sich wieder einige Medien aber nicht zu schade, von Gewaltaufrufen oder gar Chaoten zu sprechen. Dabei kommen die Aufrufe zum Protest von ganz vielfältigen Akteuren. Neben dem Aktionsbündnis Widersetzen ruft Zusammenstehen auch zu Protesten auf. Ein Bündnis aus der Erfurter Stadtgesellschaft, bei dem sich Gewerkschaften, Kirchen und Religionsgemeinschaften, Wohlfahrtsverbände, Initiativen, Vereine aus Kultur, Wissenschaft und auch Parteien und engagierte Einzelpersonen beteiligen. Auch bei den letzten Protesten in Gießen gegen die Neugründung der Jugendorganisation der AfD hat sich gezeigt, wer die Menschen sind, welche ihr Recht auf Versammlungsfreiheit nutzen.
7: Ja, ich glaube, gerade als schwarze Person habe ich dort nochmal andere Erfahrungen. Was auf jeden Fall spürbar ist, ist, dass die Gefahr und die Angst immer stärker wird. Man fühlt sich nicht mehr sicher. Rassismus, der Rechtsruck wird immer präsenter und man befürchtet es teilweise sogar auf die Straße zu gehen.
8: Weil es mir wichtig ist, dass wir uns auch in einer direkten Aktion widersetzen können und somit effektiv den AfD-Parteitag verhindern können.
9: Mir ist wichtig dabei, darauf aufmerksam zu machen, dass der Faschismus in diesem Land sich auf unterschiedliche Arten ausdrückt und die AfD davon die Speerspitze ist.
10: Ich habe selber jugendliche Kinder, die in ihrem Umfeld in der Schule merken, dass sich die Lager immer mehr radikalisieren und da müssen wir dagegen gehen. Im Faschismus gibt es nur Verlierer.
11: Eigentlich möchte man in Frieden sein Leben leben, aber es geht nicht, wenn es Parteien, Organisationen gibt, die Minderheiten angehen und die uns so ins Herz treffen von Verständnis von Demokratie und Rechtsstaat.
12: Ich bin Krankenpfleger und wir sind im Krankenhaus viele, viele, viele aus den unterschiedlichsten Nationen, aus den unterschiedlichsten Kulturen, sei es auf der Patientenseite, aber vor allen Dingen eben auch bei den Beschäftigten. Alles, wofür die AfD steht, widerspricht diesem Grundgedanken.
13: Weil sonst halt niemand anderes tut. Dafür stehe ich heute hier als Schüler, dafür stehe ich hier heute als, ich sag jetzt mal, Vertreter meiner Generation, um für eine offene, tolerante und sozialgerechte Zukunft meiner Generation zu kämpfen.
14: Ich kann mein Gesicht zeigen und sagen, so geht's nicht weiter. Das kann nicht die Lösung sein und das sollte nicht erlaubt sein.
15: Wir können diese faschistoiden Tendenzen in diesem Lande nicht einfach so stehen lassen. Wir müssen uns jetzt wehren, sonst ist es zu spät.
16: Weil der Staat es leider nicht hinkriegt und sogar noch nicht mal meint, uns unsere Demonstrationsfreiheit zu gönnen. Und das schon ein bisschen fatal.
5: So einige Gründe, warum Menschen gegen die AfD demonstrieren. Das wird auch jetzt am Wochenende in Erfurt passieren. Das Bündnis Zusammenstehen hat vom 3. bis 5. Juli über 70 Veranstaltungen organisiert. Von einem wissenschaftlichen Kongress am Freitag über Konzerte und Infopunkte bis hin zu einer Großdemonstration am Samstag in der Erfurter Innenstadt. Die vollständige Liste ist zu finden auf ihrer Webseite zusammenstehen.org. Ihr Ziel? Sie wollen nicht zulassen, dass Erfurt zur Bühne für die Normalisierung von menschenfeindlichen, ausgrenzenden und antidemokratischen Ideologien wird. Ihr Anliegen ist ein friedliches, respektvolles und solidarisches Miteinander, getragen von der Achtung der Menschenwürde und dem Einsatz für gleiche Rechte für alle. Das Aktionsbündnis Widersetzen wiederum mobilisiert zu Blockaden am 4.7., wofür auch Busanreisen aus verschiedenen Städten organisiert wurden. Ihr Ziel ist es, dass der Parteitag der AfD gar nicht erst stattfindet, da diese Björn Höcke an der Spitze habe, welcher für den offenen, faschistischen und NS-verherrlichenden Kurs in der Partei aus Menschenverachtung, Ausgrenzung, massenhaften Deportationen und Hass stehe. Im Vorfeld hat das Bündnis in Erfurt diverse Infoveranstaltungen organisiert und mit Haustürgesprächen die AnwohnerInnen in Erfurt zu Zielen und Formen des Protests informiert. Wer bei Widersetzen mitmachen will, kann sich auf der Webseite widersetzen.com anmelden. Wie kurzfristig noch Tickets für die Anreise verfügbar sind, ist aber unklar. Es handelt sich also um ein sehr vielfältiges Protestgeschehen, wofür ein breites Spektrum an Protestformen Raum zu finden ist. Die Polizei spricht davon, die Versammlungsfreiheit gewährleisten zu wollen, sowie auch die Durchführung des Parteitages der AfD sicherzustellen. Es ist also davon auszugehen, dass es dort zu polizeilichen Maßnahmen kommen wird, wo diese beiden Ziele der Einsatzleitung aus ihrer Sicht nicht gleichzeitig umsetzbar sind. Der Bundesparteitag der AfD selbst wird vor allem sich um Personalien drehen. Vor allem bei der Wahl des Parteivorstandes wird sich zeigen, welche inhaltlichen Positionen sich durchsetzen und ob die Partei noch weiter nach rechts rücken wird. Inhaltlich ist bemerkenswert, dass der Thüringer Landeschef Björn Höcke einen Antrag eingebracht hat, die Unvereinbarkeit der Parteimitgliedschaft mit neonazistischen und faschistischen Gruppen aufzuweichen. Allen voran die identitäre Bewegung. Wenig Neues also. und vielmehr eine Kontinuität des bisherigen Parteikurses, welcher in einem jüngst veröffentlichten umfassenden Gutachten der Gesellschaft für Freiheitsrechte als nachweislich verfassungsfeindlich erklärt wurde. Was dabei wieder ganz klar wurde:
4: Die AfD wird nicht einfach aus Protest gewählt, sondern weil viele Menschen mit dem, was die AfD fordert, in einem großen Teil übereinstimmen und das auch wollen, was die AfD dort möchte.
5: So der Politikwissenschaftler Professor Dr. Marcel Lewandowski im Gespräch über das Gutachten zur Verfassungsfeindlichkeit der AfD. So kommt dem antifaschistischen Protest jetzt am Wochenende in Erfurt auch eine zentrale Schlüsselfunktion zu. Nämlich zu zeigen, wie groß der Widerspruch in der Gesellschaft ist. Und wer mitbekommen möchte, wie groß dieser Widerspruch tatsächlich ausfallen wird oder auch einfach am Samstag aktuell informiert sein möchte über das Protestgeschehen und die Hintergründe dazu, kann jederzeit auch das Radio einschalten.
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5: 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Zuletzt noch eine Kleinigkeit. In den vergangenen Tagen haben auch beliebte Figuren von Kika in Erfurt mit Schildern auf den Protest aufmerksam gemacht und damit für einiges an Aufmerksamkeit gesorgt. Neben den Berichten zur Lageeinschätzung der Polizei und dem Demonstrationsverboten. Dass gerade so Figuren wie Bernd das Brot hier aktiv werden, zeigt vielleicht, wie ernst die Lage eingeschätzt wird. Denn dieser, so der Erfinder des depressiven Kastenweißbrots, Tommy Krabbeweiß:
19: Also Bernd ist ja grundsätzlich mit einem funktionierenden, wenngleich sehr teigigen Gehirn gesegnet. Und die natürliche Haltung jedes Wesens auf diesem oder jedem anderen Planeten sollte antifaschistisch sein. Das ist völlig klar.
2: An dieser Stelle erinnern wir an die Opfer rechter Gewalt. Diese Erinnerung führen wir auch in den kommenden Wochen weiter.
3: Über das ganze Jahr hinweg möchten wir an all jene Menschen erinnern, von denen man weiß, dass sie seit 1990 durch rechte Gewalt zu Tode gekommen sind.
2: Informationen übernehmen wir dazu unter anderem von der Amadeo-Antonio-Stiftung, dem Buch Rechte Kontinuitäten von Harry Weibel und von Opferberatungsstellen und weiteren antifaschistischen Gruppen und Initiativen.
20: Wir erinnern an Süleyman Taşköprü. Süleyman Taşköprü wurde am 27. Juni 2001 vom sogenannten NSU in Hamburg ermordet. An diesem Tag arbeitete er in dem Gemüseladen seines Vaters. Als dieser kurz weg war, betraten die Täter den Laden, schossen auf Süleyman Taşköprü und flohen. Erst 2011, mit der Selbstenttarnung des sogenannten NSU, wurde die Tat als rassistisch motiviert anerkannt. Davor hatte die Polizei nur in Richtung Rotlicht und Drogenmilieu ermittelt. Erst am 11. Juli 2018 verhängte das Oberlandesgericht München eine lebenslange Haftstrafe für Beate Zschäpe. Die Helfer des NSU wurden zu Haftstrafen von 2, 2,5, 3 und 10 Jahren verurteilt. Süleyman Taşköprü ist als Opfer rechter Gewalt staatlich anerkannt. Wir erinnern an Christa G. In Wurzen erstach ein stadtbekannter Neonazi in der Nacht auf den 30. Juni 2002 Christa G. In einem verfallenen Haus, das Obdachlosen und Jugendlichen als Treffpunkt diente, kam es gegen 3.45 Uhr zu einem Streit. Ein Rechter mit SS-Runentattoos auf seinem Genick ging mit einem Beil auf einen Jugendlichen los und verletzte dabei auch Christa G., die offenbar dem Jugendlichen helfen wollte. Schließlich stach der Täter mit einem Messer in das Herz von Christa G., die nach wenigen Minuten starb. In den Wochen vor der Tat hatte der Täter in Wurzen mehrere polnische Frauen angegriffen und beschimpft. Der Neonazi wurde im Mai 2003 vom Leipziger Landgericht wegen Totschlags zu 7,5 Jahren Jugendhaft verurteilt. Wir erinnern an Emil Wendland. Emil Wendland wurde am 1. Juli 1992 in Neuruppin erstochen. Der alkoholkranke Mann hatte im Neuruppiner Rosengarten auf einer Parkbank geschlafen. Dort wurde er von 3 Skinheads getreten und geschlagen. Als sich die 3 Täter von der Bank entfernten, kehrte einer von ihnen zum schwerverletzten Opfer zurück und erstach Emil Wendland mit einem Messer. Das Landgericht Potsdam verurteilte den Täter im Oktober 1993 zu 7 Jahren Jugendstrafe wegen Totschlags. Einer der Mittäter erhielt wegen schwerer Körperverletzung eine Jugendstrafe von 2 Jahren Gefängnis. Erst im Rahmen einer Überprüfung alter Verdachtsfälle rechter Gewalt in Brandenburg durch das Moses-Mendelssohn-Zentrum wurde der Mord an Emil Wendland nachträglich als Opfer rechter Gewalt staatlich anerkannt. Wir erinnern an Marwa El-Sherbini. Marwa El-Sherbini wurde am 1. Juli 2009 in einem Gerichtssaal vom Amtsgericht Dresden von einem Neonazi erstochen. Sie hatte sich gegen ihn juristisch zur Wehr gesetzt, nachdem der Täter sie und ihren Sohn 1 Jahr zuvor auf einem Spielplatz rassistisch behandelt hatte. Der Täter hatte sie auf dem Spielplatz unter anderem als Islamistin und Terroristin beleidigt. Marwa El-Sherbini stellte aufgrund der massiven rassistischen Beleidigungen und Bedrohungen einen Strafantrag gegen den Täter. Dieser legte gegen beide Urteile Berufung ein. Eine erneute Verhandlung wurde für den 1. Juli 2009 angesetzt. An diesem Tag schaffte es der Täter, ein Messer in den Verhandlungssaal mitzunehmen. Als Marwa El-Sherbini den Verhandlungssaal betrat, stach der Täter mehrfach auf sie ein. Als BundespolizistInnen den Saal erreichten, sahen sie, wie Marwa El-Sherbinis Ehemann mit dem Täter um das Messer rang. Sie gaben einen Schuss ab und trafen den Ehemann. Der Ehemann überlebte, Marwa El-Sherbini starb noch im Gerichtssaal. Das Landgericht Dresden verurteilte den Täter zu einer lebenslänglichen Haftstrafe. Marwa El-Sherbini ist als Opfer rechter Gewalt staatlich anerkannt. Der 1. Juli wurde infolge der Tat zum Tag gegen antimuslimischen Rassismus ernannt. Wir erinnern an eine 44-jährige unbekannte Person. Der 44 Jahre alte Mann wurde am 1.5. in Essen von

0: Zum Abschluss der Antifa-Nachrichten hier noch ein paar Veranstaltungshinweise.
1: Wem der Gegenprotest in Erfurt nicht reicht, findet hier vielleicht Inspiration.
2: In Berlin findet heute ab 16 Uhr eine Kundgebung zur Rettung der Gedenkstätte Köpenicker Blutwoche vor dem Rathaus Treptow, Neue Kuhallee 2-6 statt. Seit 1987 erinnert die Gedenkstätte im ehemaligen Amtsgefängnis an die NS-Verbrechen und ab 2013 wurde eine neue Dauerausstellung vor Ort eröffnet. Um den Fortbestand der antifaschistischen Bildungsarbeit zu sichern, wurde eine Petition ins Leben gerufen, die das Team der Gedenkstätte am 2. Juli 2026 um 17 Uhr an die Bezirksverordnetenversammlung BVV übergeben will. In Wurzen könnt ihr heute ab 19 Uhr im Netzwerk für demokratische Kultur NDK Wurzen am Domplatz 5 lernen, wie die sächsischen Separatisten als rechtsterroristisches Netzwerk aufgebaut waren. ReferentInnen sind Politikwissenschaftler Stephen Hummel und Vorsitzende der Vereinigung der Verfolgten des Naziregimes Bund der AntifaschistInnen und Antifaschisten Sachsen e.V. Kerstin Köditz. Die Veranstaltung ist kostenfrei. Am kommenden Samstag, den 4. Juli, wird es ab 17 Uhr im Roter Box in der Kolonnadenstraße 5-7 in Leipzig eine Lesung im Rahmen des Gedenkortes gegen Femizide geben. Unter dem Titel Zurück ins Leben, Betroffenheit von Gewalt und danach lesen Barbara Peveling und Marlene Pelny aus ihren Büchern zu Gewalt im Haus und warum wir noch hier sind. Beide Bücher verbinden die Narration zur geschlechtsspezifischen Gewalt mit einer unterschiedlichen betroffenen Perspektive. Ebenfalls am 4. Juli wird sich ab 18 Uhr im Horte in der Peter-Göring-Straße 25 in Berlin auf ein Gespräch mit Nanook getroffen. Nanook saß im Rahmen des zweiten Antifa-Ost-Verfahrens 554 Tage in Untersuchungshaft und berichtet über seine Erfahrungen in deutschen Gefängnissen, bringt Fragen mit und kommt ins Gespräch über Repression gegen AntifaschistInnen. Am kommenden Montag, den 6.7., findet in Bitterfeld-Wolfen die Montagszusammenkunft unter dem Motto Bitterfeld-Wolfen zeigt Haltung. Montagsbund statt Braun, im Vorfeld der Landtagswahl statt. An diesem Montag laden die Veranstaltenden ab 18 Uhr auf den Robert-Schmidt-Platz ein und fordern auf, komm mit, zeig Haltung. Nächste Woche Dienstag, am 7. Juli, ab 19 Uhr, könnt ihr in dem Vortrag Zivile Seenotrettung is not a crime mit Sea-Watch FAQ Infoladen in der Johannesstraße 40 in Berlin lauschen. Die zivile Seenotrettung sieht sich konfrontiert mit stetiger Repression und Kriminalisierung gegen Geflüchtete. Potenzielle Repressionen gegen CrewmitgliederInnen, Schiffsbesetzungen und immer konkreter werdende Pläne Italiens Häfen unanfahrbar für Rettungsschiffe zu machen. Eine Person von Sea-Watch erklärt diese neuen Entwicklungen und deren Auswirkungen auf die zivile Seenotrettung. Was bedeutet diese politische Entscheidung für Rettungseinsätze und für Menschen auf der Flucht? Welche Gegenstrategien gibt es, um weiter zivile Seenotrettung zu ermöglichen? Am kommenden Dienstag, den 7.7. ab 19 Uhr im FAQ-Infoladen in Berlin.
0: Das waren die Antifa-Nachrichten für den 2. Juli 2026.
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0: Hallo und einen wunderschönen guten Nachmittag. Ihr hört das freie Senderkombinat konkret. Mondo Bizarro, 2 Stunden lang Punkrock auf die Ohren. Hallo Tüdel.
1: Hallo Heiko.
0: Ich habe das Ü so schön betönt, ne?
1: Schön betönt hast du das,
0: Tüdel,
1: ja.
0: Tüdel. Nicht einfach nur Tüdel mit einem Doppel-D und das war's. Nein, Tüdel.
1: Doppel-Ü und Doppel-D.
0: Ja, das wäre eigentlich genau, machen wir mal in Zukunft so. So, wir haben heute ein Magazin, natürlich, denn es ist der erste Donnerstag im Monat. Aber Magazin, das ist nicht alles, denn wir haben ein Blitzmagazin, weil wir schon wieder so zugeschissen werden. Mit neuen Veröffentlichungen und Teasern für irgendwelches und Singles und dies und jenes, dass wir dachten, wir müssen am Ball bleiben und müssen erstmal alles raushauen, nicht, dass sich das irgendwie hart staut.
1: Ja, und wir bringen uns wieder selber in die Bredouille und müssen mal gucken, wie wir das alles schaffen, aber wir geben unser Bestes. Wir haben nämlich schon wieder sehr viel vorher gespoilert, wie zum Beispiel Triple Lutz.
0: Shooting Daggers.
1: Blutgruppe Wichse.
0: Ach ja, die kleinen Kinder hier im Raum lachen.
1: Da muss ich leider mitmachen, lachen.
0: Alarmsignal.
1: Wax Minds.
0: Ich weiß gar nicht, was wir angekündigt haben. Burnout, Ost-West, sage ich jetzt auch nochmal.
1: Hinüber.
0: Ja, und dann noch dies und das, würde ich denken. Wahrscheinlich spielen wir einfach alles heute, weil wir machen es heute richtig Rookie-Suki, weil es ist ja Blitzmagazin. Witzig, hat ja auch schon der erste Song gesagt, Water Ride the Lightning, Lightning blitzt. Also da war schon die Einleitung total perfekt, auch wenn es hier keiner verstanden hat.
1: Das ist korrekt, ich habe es schon verstanden, nachdem du es mir erklärt hast.
0: Ja, immerhin das, gut.
1: Aber was ich dich fragen wollte, du kannst ja fast deinen Kopf zu mir drehen. Naja, geht so.
0: Ja.
1: Aber wie geht's denn deinem Körper heute, Heiko?
0: Du, wenn ich das frage, Tüdel, ist das in Ordnung? Wenn du das fragst, ist das Ageism.
1: Bei mir aber auch auf eine Art und Weise, also wenn du das fragst, da mein Körper eigentlich euch alle überholt hat.
0: Ja, auf eine Art schon. Nee, ich kann mich wieder einigermaßen drehen, ja. Ich habe eine sehr kompetente Physiotherapeutin mittlerweile in meinem Freundeskreis. Das weiß ich noch nicht, dass sie zu meinem Freundeskreis zählt, aber doch, ich mag sie so sehr gerne, weil sie drückt eigentlich die ganze Zeit auf mir rum. Das ist jetzt nicht schlimm.
1: Ja, und du machst dann nur eine Übung zum Abschluss, damit man so ein bisschen... Hast du die Hausaufgaben auch schon mal gemacht?
0: Ja.
1: Oh, wow.
0: Ich habe die Hausaufgaben. Die eine war, ich musste immer meinen Kopf so ganz bestimmt halten, was jetzt im Radio total gut rüberkommt.
1: Mhm.
0: Habe ich gemacht, halte ich jeden Tag meinen Kopf ganz bestimmt. Die neue, die ich jetzt aufbekommen habe, das ist so, da muss ich mich so strecken, dies, das ist dann schon eine andere Nummer. Wenn ich drüber nachdenke, wird mir schon richtig warm.
1: Vielleicht machen wir ja mal noch so ein neues Highlight bei Insta, so Mondo Bizarro Gesundheitstipps und dann kannst du deine Übungen einmal vorführen.
0: Ja, ich finde, wir sollten mal wieder so eine Art Morgenmagazin machen oder so, wo dann halt irgendwie so eine Gesundheitssparte kommt, die ich dann echt gut füllen kann.
1: Ja, das sollten wir tun. Da wäre ich dabei.
0: Gut, hören wir mal auf, Scheiße zu labern. Einverstanden.
1: Wir haben ja heute nichts vor.
0: Wir haben überhaupt nichts vor, genau. Gut, wir fangen an mit was völlig anderem natürlich, wie sich das gehört. Und nach 2, 3 Songs, wenn wir uns dann eingeruft haben, geht's auch los mit dem Blitzmagazin.
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0: das waren in der Reihenfolge des Erscheins Red Utopia Experiment 999, Paddel ohne Kanu, 2 Tage ohne Schnupftabak und gerade eben haben wir gehört, hinüber. Das ist der erste Part unseres Blitzmagazins, sprich eine Neuverstellung, ein Teaser, viel mehr.
1: Genau, denn die dazugehörige Platte kommt am 11.09. heraus. Happy Pictures wird sie heißen auf Rookie und Flight 13. Und das ist schon die 3. Single und ich glaube, die erste, die wir vorstellen. Das Quartett aus Köln haben wir, glaube ich, so noch nicht in der Sendung gehabt. Vielleicht täusche ich mich auch. Sie bringen eine 10-Inch, haben eine 10-Inch schon rausgebracht und irgendwie 10-Inches sind wieder so ein Ding geworden, habe ich das Gefühl. Das ist mir jetzt schon wieder öfter mal den Weg gelaufen.
0: Ja.
1: Also scheint es nicht mehr so schlimm zu sein in den Presswerken, denn die haben sich zeitweise geweigert, die herzustellen.
0: Ja, wir kommen da später nochmal zu dem Thema. Natürlich, eins deiner Lieblingsthemen, ich nenne es einfach mal Vinylverschwendung. Aber kommen wir später zu. Ich wollte dich nicht weiter unterbrechen eigentlich.
1: Ja, sie wollen herrschen, das beschreibt einen Aggregatzustand. Wer herrscht, braucht keine Argumente. So sieht es derzeit leider aus in allen möglichen Ländern. Dann kommen wir zu einer nächsten Neuvorstellung am 25.06. bereits herausgekommen. Eine Single, einfach so, Fresse auf, heißt sie, von Alarmsignal. Das Quartett aus Celle haben wir schon mehrfach vorgestellt. Gibt es seit 2001, also auch wirklich schon unglaublich lange. Sind eigentlich immer sehr politisch unterwegs, jetzt auch hier. Und Bulli sagt dazu, die Aufforderung, die Fresse aufzumachen und auf die Straße zu gehen, ist keine neue, aber eine, die leider immer wieder wiederholt werden muss. Die Zeit ist jetzt. Wir wüten, wir schreien als Antwort auf Schweigen. Wie wütend und schreiend Alarmsignal sein können, da haben sie es halt versucht und es ist halt nie besonders aggressiv, aber für ihre Verhältnisse sind sie wütend.
0: Ich wollte dich gerade fragen, also eins deiner liebsten Hobbys, und da mache ich auch, das ist kein Geheimnis mehr, ist, dass du bei Alarmsignal die U's und O's und A's zählst. Was haben wir diesmal auf dem Tacho?
1: Oh, das habe ich diesmal gar nicht gemacht. Vielleicht gab es ja gar nicht, ich weiß nicht.
0: Oh.
1: Ich hab den Song 2-3 Mal gehört, aber es ist mir jetzt nicht so doll aufgefallen. Hä?
0: Okay, dann
1: ich bin gespannt. Selber.
0: Dann haben Alarmsignal höchstwahrscheinlich was richtig gemacht.
1: Ja, dann haben sie was richtig gemacht oder ich war auch ein bisschen im Stress. Jetzt bin ich gespannt.
0: Jetzt, oh, das ist tüdel, als ob du den Song jetzt zum ersten Mal hörst.
1: Ja, gefühlt. Ne, jetzt bin ich richtig aufgeregt.
0: Also ich kann dahingegen sagen, ich höre ihn jetzt auch wirklich zum ersten Mal.
1: Na, guck mal an, wie bitte?
0: Ja. Gut, machen wir einfach, ne? Fresse auf Alarmsignal. Jo. Wir sind gespannt.

0: Yeah, oh, da sind wir wieder. Das waren nach Alarmsignal Bulnacano, Vent Emblème, Suicidal Tendencies. Und jetzt kommt unsere nächste Vorstellung. Triple Lutz heißt die. Eine Band aus Portland, Oregon, USA. Die Platte, die letzte Woche herausgekommen ist, heißt In the Hands of an Angry Mob, ist auf S-Bam herausgekommen und ihr Debütalbum. Interessant erstmal, S-Bam hat sich ja neulich auch schon Red Salad gegriffen. Vielleicht entwickeln sie plötzlich einen neuen, ich wollte jetzt nicht sagen überhaupt Geschmack, aber einen neuen Geschmack. Normalerweise machen sie sehr viel so Epitaph und Fat Wreck Ableger und sowas und Red Salad passt vielleicht auch noch ein bisschen in die Schiene. Diese Band, Triple Lutz, allerdings irgendwie gar nicht tatsächlich.
1: Vielleicht ist das ein bisschen wie bei Fat Wreck, die ja jetzt auch diese eigene Band haben, die überhaupt nicht reinpasst. Die haben alle die Schnauze voll von ihrer Mucke.
0: Kann sein. Die machen das immer nach wie vor noch, damit es, weil es sich weltweit verkauft, aber die coolen Sachen sind einfach andere, die sie mittlerweile auch machen, ne?
1: Ja.
0: Ja. Eine Band, die sich selber personell als halb Frauen, halb queer und halb glatzköpfig betitelt, finde ich herrlich. Ich dachte ehrlich gesagt, Tüdel, das hast du dir ausgedacht und ich wollte gerade schon auf dich losgehen, weil, keine Ahnung, no Frisur-Shaming oder so.
1: Nee, deswegen habe ich das so aufgeschrieben und dir extra nochmal gerade eben off gesagt, damit du nicht denkst hier, ich denke mir solche Beschreibungen.
0: Ja, ärgerlich. Und genau deswegen reden wir nicht im Off über unsere Bands, weil ich hätte dich jetzt schön erstmal angegangen und du hättest dich schön wehren können.
1: Ja.
0: Ist so, haben sie also selber gesagt. Sie sagen auch selber über sich, manchmal tendieren wir eher zum 80er-Jahre-Hardcore, manchmal mehr zum Protopunk, manchmal mehr zum Queercore, manchmal mehr zum Melodic-Punk. Was auch immer wir machen es intensiv, schnell, laut, aggressiv, schwul und macht Spaß.
1: Ja, das klingt irgendwie ganz hervorragend, wie ich finde. Also mir gefällt es auch gut. Tatsächlich wurden wir bemustert und von dieser Bemusterung gucke ich mir nicht immer alles an, zugegebenermaßen, aber darüber wollte ich jetzt eigentlich nicht reden, habe ich mir eingeklammert, aber jetzt tue ich es doch. Das Cover hat mich direkt gecatcht und dachte, ach Moment mal, das sieht irgendwie interessant aus. Und dann habe ich mir das direkt runtergeladen und reingehört und fand es geil. Ist von so einem taiwanesischen Tattoo-Künstler gemalt, so verschiedene Motive, die auch die Songs widerspiegeln. Was die Songs auch widerspiegeln, ist eine Handlung teilweise eines Filmes, den die auch noch dazu gedreht haben. Völlig absurd, die haben irgendwie eine Förderung bekommen und haben jetzt einen Kurzfilm gedreht. Und die Tracks von denen sind da quasi auch noch so Songs, die damit einfließen. Mega interessant, ich hätte mir diesen Film sehr gerne angeguckt. Der ist aber entgegen der Erwartung und entgegen der Voraussage von denen nicht online, vielleicht nicht mehr online. Vielleicht gab es rechtliche Probleme, vielleicht einfach so...
0: Vielleicht,
1: wer weiß.
0: Vielleicht auch nur das Release-Wochenende, sprich letzte Woche. Man weiß es nicht genau, wieso es plötzlich nicht mehr da ist. Aber vielleicht wird es auch wieder geben.
1: Hoffen wir es mal. Diese Band hat wohl jahrelang am Debüt getüftelt, bis sie sich gefunden haben. Vielleicht waren da so ein paar musikalische Differenzen. Ich bin jedenfalls froh, dass sie es getan haben.
0: Ja, also wirklich eine spannende Band. Du hast mich noch unterbrochen in der super Albumbezeichnung, die sie die ganze Zeit liefern, denn sie bezeichnen sich selber als Tonya Hardingcore, was ich so einen ultra guten Wortwitz finde. Tonya Hardingcore. Tonya Harding war eine Eisläuferin. Ich als ich sag mal Kind der 90er weiß das auch tatsächlich noch. Eine Eisläuferin, die ihren Ehemann beauftragt hat, ihre größte Konkurrentin in einer WM-Qualifikation oder Olympia-Qualifikation oder irgend sowas krankenhausreif zu schlagen, dass die nicht starten konnte. Sprich, die wurde schön mit Eisenstangen auf ihr Knie gemöbelt und dann war die Konkurrentin weg. So ist man in den 90er Jahren noch im Eiskunstlaufen miteinander umgegangen. Auch auf eine Art spannend, würde ich sagen. Und Triple Lutz, wie die Band halt heißt, ist ein Sprung im Eiskunstlauf. Also die haben auf jeden Fall einen kleinen Eislauf-Fetisch.
1: Das ist schön, ja. Also spannend.
0: Wer hat den nicht? Endlich spricht's mal jemand aus.
1: Ja, ich muss sagen, ich hatte gar nichts damit am Hut. Ich wusste das auch nicht. Triple Lutz hat mir noch irgendwie was gesagt, aber Tonya Harding habe ich nicht mehr auf dem Schirm gehabt.
0: Da gibt's auch einen echt ganz guten Film tatsächlich. So, ich weiß gar nicht, wie alt der ist. Ich sag mal 10 Jahre. Der heißt irgendwie I, Tonya oder so. Da wird diese ganze Geschichte dargestellt, biografisch mehr oder minder. Ist ganz spannend tatsächlich. Mittlerweile lebt Tonya Harding, ich keine Ahnung, warum ich das jetzt weiß, in irgendeinem kleinen Kaff und macht so ihr Ding. Okay, vielen Dank für diese Information, Heiko. Ja, gerne.
1: Ja, also wirklich. Was liest du so in deiner Freizeit?
0: Manchmal...
1: Du bist öfter bei Ärztinnen in letzter Zeit, ne?
0: Genau. Also ich kenne jeden Scheißinhalt der Gala-Bunden und der Apotheker-Rundschau. Aber da stand jetzt nichts über Tonya Harding. Du kennst das ja selber. Manchmal hat man dann so, Tonya Harding, geil. Und dann ist mir dieser Film eingefallen mit Margot Robbie, ist der genau. Ich erinnere mich plötzlich. Und dann kommt eins zum anderen, sag ich mal. Aber das habe ich jetzt gar nicht so gelesen, sondern das liegt in meinem Hirn. Wow. Versteckt. Und ich lasse es eigentlich auch nicht raus, weil es mir unangenehm ist. Aber manchmal passiert das. Wie jetzt.
1: Mein Papa, ja, das ist, macht ja nichts, das kriegt ja keiner mit.
0: Nee, gut. Okay, wir hören noch einen Song von dieser wirklich fantastischen Band. Also hört euch diese Platte gerne an. Triple Lutz in the Hands of an Angry Mob. Ist eine tolle Platte, eine tolle Band. Werden wir uns weiter mit beschäftigen, gehe ich mal von aus.
1: Definitiv.
0: Weil macht uns Spaß.
1: Ja, und ich hoffe, dass dieser Film nochmal wieder online gestellt wird.
0: Genau, dann sagen wir nochmal Bescheid. Der nächste Song ist auch gleichzeitig der zweite auf der Platte und heißt Brainwashed.

0: Und weil ich sage, jetzt ist Hagelt Releases, nicht wahr?
1: Ja, absolut.
0: Wir hatten gerade noch am Stissel nach Triple Lutz Rauchen, Kochkraft durch KMA und jetzt gerade eben, jetzt muss ich aber ablesen, weil dann ist meist falsch, Burnout Ost-West.
1: Ich glaube, ich habe sogar
0: und
1: falsch
0: du hast es auch noch falsch geschrieben, aber mein Transferhirn hat es irgendwie noch bewältigt, gerade eben so. Neue Platte heißt Hobby Deluxe Easy, ist bereits im Mai, sorry, herausgekommen auf Golden Press. Ein Duo aus Bremen mit nicht unbekannten Menschen. Gut, wir haben die Band eh schon vorgestellt, aber egal, tu mir so, als ob was ganz Neues wäre.
1: Ja, das ist ein Duo gemischt aus Teamscheiße und Mercedes Jens und man hört es auch tatsächlich. Ich habe tatsächlich irgendwie Bock gehabt, diese Band zu hören und habe dann gesehen, huch, neues Album. Also die haben es nicht so mit irgendwie Bemustern oder Social Media oder dies, das. Man kriegt es halt mit oder nicht. Deswegen etwas spät mitbekommen, aber besser als gar nicht, würde ich mal so sagen.
0: Mhm.
1: Ja, die singen halt immer so von Momentaufnahmen aus dem Alltag. Und ich finde, wovon das besonders lebt, die Songs sind jetzt nicht so, wo man sich da denkt, okay, das ist jetzt der Oberhit. Aber die Texte, ich lache mich halt einfach kaputt. Also als ich das Album durchgehört habe, war ich die ganze Zeit, ich hatte richtig gute Laune. Das macht mir Spaß.
0: Das macht dir Spaß.
1: Ja.
0: Wir hatten beim letzten Mal, bei der letzten Platte, wann kam die raus, steht hier bestimmt irgendwo, Bremer Schule 2024 auch gesagt, du hast es gerade erwähnt, auch Team Scheiße, auch Mercedes Jens, dass das alles ein bisschen austauschbar ist, so auf eine Art und Weise, so inhaltlich oder textlich auch gerade, weil die alle auf die gleiche Art und Weise geschrieben sind. Und dann haben wir, glaube ich, herausgefunden, wenn ich mich nicht täusche, dass der Mensch, der hier das macht, es bei allen einfach auch macht.
1: Ja, soweit ich das in Erinnerung habe,
0: ne?
1: Ist
0: so
1: das
0: hab ich
1: so.
0: Das im Kopf, ja.
1: Ich frage mich halt, wie der das ein bisschen wählt. Ne? Das ist jetzt Team Scheiße, das ist Burnout aus West, das dies. Aber gut, naja, macht mir auf jeden Fall trotzdem Spaß. Irgendwie sind so gefühlt dann diese... Oberhits werden dann für Team Scheiße raussortiert.
0: Ja, ist möglich. Oder ist es halt so, weil Team Scheiße da ein bisschen mehr in Industrie drin hängt, dass die natürlich dann gewisse andere Pläne haben. Und wenn dann nach Abgabe noch 5 Songs entstehen, passen die nun mal nicht mehr zu Team Scheiße und dann nimmt er sie für was anderes.
1: Ja, oder das Musikkonstrukt ist ja auch ein anderes. Vielleicht passt das, ja, wie auch immer, ist auch scheißegal.
0: Wir wissen es einfach nicht. Wir könnten noch eine Stunde drüber reden und wissen es trotzdem nicht.
1: Wir könnten ja einfach mal eine Person irgendwann einladen.
0: Ich habe Team Scheiße mit, könnten wir noch im Anschluss machen.
1: Ja, mach das doch mal. Dann pull das doch schon mal da raus. Ja, viel mehr können wir gar nicht dazu sagen, denn wie gesagt, die haben nicht so richtig Böcke, sich der Welt auszubreiten, aber ist ja auch in Ordnung. Dann machen sie einfach so ihr Ding. Ich freue mich. Die spielen jetzt.
0: Und das ist doch die Hauptsache.
1: Ich glaube, die spielen jetzt auch dieses Wochenende, ist die Bremer Biennale oder sowas heißt das, glaube ich.
0: Ja, Priminale, genau.
1: Priminale, genau. Naja, gut, den Witz hätte ich mir denken können. Das ist so ein Umsonst- und Draußen-Ding und da spielen die auf jeden Fall auch. Und hätte ich nicht hier Termine, wäre ich auf jeden Fall hingefahren und wäre hier dem Schlagermove entflohen. Was für eine Top-Alternative. Also Leute, wenn ihr noch nicht wisst und wahrscheinlich nicht gerade auf dem

0: Deswegen habe ich das wahrscheinlich auch nicht mehr so auf dem Schirm. Aber Mörser, guter Name dann dafür.
1: Ja.
0: Gut, würde ich sagen, kommen wir rein. Hören wir noch einen Song?
1: Genau, wir hören noch Kein Bier für Mods von eben dieser genannten Gruppe Burnout Ost-West.

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0: Nach Burnout Ost-West haben wir gehört, Team Scheiße, Ficker, Pornoheft. Mit dem Lied, meine Oma liegt im Sarg, liebe Grüße an alle Menschen, die sich gerade Fitzebohnensuppe machen. The Chats und jetzt gerade eben ein Song gehört von den Flatliners, die da ein neues Album herausgebracht haben. Schande über uns auch schon. Am 8.5. bei Equal Vision Cold World heißt die Platte.
1: Genau, ein Quartett, was sich bereits 2002 gegründet hat, rein rechnerisch macht das 24 Jahre. Das ist schon ziemlich krass, genauso krass oder krasser oder noch am krassesten ist, dass die auch wirklich überhaupt keinen Besetzungswechsel hinter sich gebracht haben, sondern dieses Quartett hat von Anfang an diese Band durchgezogen. Am Anfang, als sie sich gegründet haben, haben sie noch so ein bisschen Skatepunk und Ska und sowas in ihrem Punkrock drin gehabt. Liegt vielleicht daran, dass die da zwischen 15 und 18 waren. Da macht man so eine komischen Sachen noch.
0: Ja,
1: und,
0: aber irgendwann werden alle erwachsen.
1: Da, genau, und das ist dann das Positive im Erwachsensein, man lässt diesen ganzen Quatsch weg und macht Punkrock. Was mich wundert, Tüttel, ist, dass hier steht, aus deinem Munde, wenn man so möchte, Stimme ist einfach geil, anfangs angetan. Ich wusste nicht, dass du auf so eine Musik stehst.
0: Ja, tatsächlich, ich mag ich habe die damals öfter in Münster, Friends von mir haben die immer Veranstaltung live gesehen.
1: Friends.
0: Und da war das tatsächlich, dass ich, also dieses Live-Ding hat mir immer richtig Böcke gemacht. Zu Hause konnte ich die nicht so richtig hören und jetzt ist mir wieder aufgefallen, warum. Aber die Stimme, die gibt's mir einfach immer noch. Und die Leute sind halt auch arschnett. Muss man einfach sagen.
1: Also die Stimme trägt tatsächlich mehr oder minder das ganze Konstrukt an Platte. Sprich, das ist das Alleinstellungsmerkmal, kann man jetzt nicht sagen, aber auf jeden Fall das Merkmal, auf das man am meisten hört und sich von anderen Bands unterscheidet. Das stimmt auf jeden Fall. Dieses Album Cold World ist quasi ein Album, welches auf dem letzten New Ruin von 2022 anschließt. Sprich, da haben sie die ganze Wut rausgelassen. Ich habe auch einen alten Song mit, werden wir jetzt aber einfach nicht mehr spielen, weil sonst kommen wir wieder irgendwann in Bedrängnis. Das Album wird als wütend betitelt und dieses jetzt irgendwie als ausklingend und emotionale Nachwehen und inhaltlich eine Auseinandersetzung mit dem erneuten Kalten Krieg, wenn man so möchte, emotionaler und. Jetzt hören wir das Alte nicht, so richtig wütend ist das auch nicht.
0: Nee, das ist halt so, die Bands sind halt so wütend, wie sie können.
1: Jeder wütend,
0: wie er kann. Das ist ja nun mal so. Alle Leute lassen ihre Wut ja auch anders raus. Manche fangen auf einmal an zu stricken oder so, manche fangen an zu boxen. Was weiß ich, können alle machen, was sie wollen.
1: Genau. Es schlägt sich nicht unbedingt in die musikalische Darbietung nieder, sondern vielleicht auch einfach in den Texten, wie auch immer. Gut, kommen wir zu unserer nächsten indirekten Neuvorstellung. Am gleichen Tag rausgekommen, dementsprechend mittelneu, auch am 8.5. auf Epitaph. Eine Band, über die man eigentlich überhaupt kein Wort verlieren müsste, muss, werden wir auch eigentlich kaum. Denn sobald man sie hört, weiß man genau, die Band ist es. Das ist halt so, die klingen Trademark-Style 1979.
0: Ja, dazu brauche ich jetzt überhaupt nichts sagen.
1: 79 gegründet in Orange County. Es handelt sich um Social Distortion mit Mike Ness als einzig verbliebenes Gründungsmitglied am Gesang und an der Gitarre. Damals mit 17 hat er Social Distortion gegründet. Das ist einfach schon echt ein ganz schöner Knaller. Kann man nicht
0: vielleicht
1: anders
0: müssen
1: sagen.
0: Wir nochmal so ein Bällebad-Special machen. Wo so Leute in super jungen Jahren ihre Bands gegründet haben.
1: Ja, wirklich, das ist also wirklich ja interessant. Ne? Also muss man auch sagen, was für ein musikalisches Genie steckt dahinter. Oder wie du sagst, Bällebad, wir hatten ja letztes Mal ein paar Bands vorgestellt, die waren so unfassbar jung. Wir dachten immer, was kommt aus denen schon raus? Unglaublich. Gut, Mike Ness hat es in dem Sinne...
0: 12 Jahre, Leco Mio.
1: Ja, aber wirklich, das ist alles... das ist Alto Belli. Mike Ness hat es dann danach, so kann man es böse sagen, ein wenig einfach gemacht und das eine Album, was sie groß gemacht hat, eigentlich immer wieder rausgebracht. Zumindest klingt es in meinen Ohren so, denn ich bin nicht so der größte Social Distortion Fan, muss ich sagen, sondern ich akzeptiere das natürlich und finde es auch bewundernswert, aber für mich klingt das alles sehr, sehr gleich und viele würden sagen, ja, ist auch so, aber es klingt halt gleich geil.
0: Ja, bin ich auf jeden Fall bei dir. Das ist mal, also wenn die irgendwo spielen, sind immer alle so, oh mein Gott, da muss man hin. Ich so, ja, also wenn ich die jetzt sehe, ist okay, aber ich würde jetzt nicht da hinterher rennen, muss ich ganz ehrlich sagen.
1: Nee. 15 Jahre hat es gedauert, bis ein neues Album rauskam, lag auch an einer Krebserkrankung von Mike Ness. Generell haben sie es aber auch jetzt nicht so mit Veröffentlichungen in den letzten, oh Gott, wie viele Jahren?
0: Das möchte ich jetzt wirklich nicht rechnen.
1: 47 Jahren? 57? Was? Wie viele Jahre?
0: Was? Nee, warte mal, 40, 47?
1: 47
0: Jahre. Doch, also,
1: oh Gott, lassen wir es.
0: Wann bist du denn geboren?
1: Sag ich doch
0: kannst,
1: jetzt
0: aber
1: nicht.
0: Das kannst du dir ja dann ausrechnen, ob das so eher 57 oder 47 sind.
1: 47 natürlich.
0: Ja.
1: Also in den letzten 47 Jahren. Jetzt weiß ich überhaupt nicht mehr, was ich eigentlich sagen wollte. Verdammte Scheiße. Ja, jetzt weiß ich es wieder. In den letzten 47 Jahren haben sie halt gerade mal 7 Alben rausgebracht, was jetzt nicht so wahnsinnig viel ist. Wie gesagt, jetzt 15 Jahre davor waren es aber auch 8 Jahre und so weiter. Also nicht die allerproduktivsten, aber das muss man dann vielleicht in dem Alter auch nicht mehr sein. Das ist jetzt ein Spätwerk, wie es so schön heißt, wo irgendwie die Quintessenz von Social Distortion nochmal als Impact komplett drin ist. Angeblich, und da verlassen wir uns jetzt auf die Menschen, die sich mit dieser Band wirklich auseinandergesetzt haben, die halt nicht Monobizarro heißen, soll der Song, jetzt habe ich es irgendwie verloren, ich glaube Tonight soll wirklich die Quintessenz von Social Distortion sein, und genau deswegen und nur deswegen hören wir jetzt diesen Song.
0: Alles klar, ich bin gespannt.

0: Ja.
1: Immer schön auslassen und lachen lassen. Ne?
0: Ja, auf jeden Fall, das ist wichtig. Gute Laune ist uns wichtig. Wir haben nach Social Distortion Poison Idea gehört. Und gerade eben Blutgruppe Wichse, nur echt mit 3X. Erinnert mich irgendwie an diesen sehr schlimmen Film, den es damals gab, der Wichser. Ich glaube, der war auch mit 3X.
1: Hast du recht. Also, Platte ist rausgekommen vor 14 Tagen auf Gunna Records, ist self-titled, also ihr Debütalbum. Eine Band, die sich 2004 gegründet hat.
0: 24
1: auch gegründet hat. Ja, ich bin jetzt so im Altersmodus. Ein Quartett aus Karlsruhe und ja, Blutgruppe Wichse klingt jetzt nach dem allerübelsten Assi-Deutsch-Punk.
0: Ja, ich habe eher so Kackschlacht-Style erwartet.
1: Ja, also als ich den Namen zum ersten Mal immer so irgendwie, als der so durch die Medien, den ich das jetzt mal geisterte, dachte ich auch so, ja gut, brauche ich mir gar nicht anhören. Ne? Ich bin aus dem Assel-Deutsch-Punk-Alter, fühle ich mich dann doch irgendwie entflohen auf eine Art, bis ich da mal irgendwas gelesen habe, dass das gar nicht so ist. Und ja, ist so, ne? Ist gar nicht so.
0: Nee, das erwartet
1: also
0: man
1: genau
0: nicht.
1: Das Gegenteil. Also das ist, der Bandname ist halt Hard Deutsch Punk. Musikalisch ist es halt Punkrock, mal ein bisschen mit Indie-Geschrammel dazu, mal ein bisschen mit Hardcore dazu. Und der Gesang ist halt, wenn man es gerade halb verstanden hat, tatsächlich französisch. Und dementsprechend auch noch schwer für uns zumindest. Ich ziehe dich da mal rein mit Titel. Ne?
0: Ja, ich sehr sag mal, die 3 Jahre Aturette en Perroquet, das kann ich noch.
1: Ah, si d'accord. Also ja, si d'accord, ich glaube, si ist schon mal falsch. D'accord stimmt auf jeden Fall.
0: Oui.
1: Oui d'accord, genau so war's.
0: Ja, natürlich.
1: Ja, ich habe irgendwie tatsächlich, lass mich denken, mindestens 4 oder 5 Jahre sogar Französisch gehabt.
0: Oh.
1: Aber ist natürlich auch vorletztes Jahrhundert gewesen, ne?
0: Das ist korrekt.
1: Ja. So, die Band besticht auch durch ihre Eigenbeschreibung, beziehungsweise durch den Waschzettel. Das ist alles so schön, das lese ich einfach mal stumpf vor. Blutgruppe Wichse sind das Unmögliche. Die rohe, ungeschönte Gewalt des Punks, die sich in den Armen der französischen Poesie verliert. Die Band, die den Schweiß des Undergrounds mit der Eleganz eines verfallenen Chansons kreuzt. Blutgruppe Wichse ist der Moment, in dem die Flasche Rotwein am Bordstein zerschellt.
0: Das also wirklich, Schlusswort ist wirklich unglaublich.
1: Ich finde es wirklich, guck mal, Gänsehaut. Oh, ich habe Gänsehaut.
0: Das liegt daran, dass wir beide Fenster geöffnet haben.
1: Ach so. Nein, ich bin emotional mitgenommen. Eine Karlsruher Band, wie bereits erwähnt, eine Karlsruher Subkultur All-Star-Band, kann man quasi sagen. Eine Sängerin, die auch in der 100-Euro-Band spielt, die ist mir jetzt nicht so im Begriff, aber in Karlsruhe wohl schon. Und generell ist sie bildende Künstlerin und macht wilde Sachen mit Steinen, Graffiti und Co. Ja, tut mir leid, ich habe davon überhaupt keine Ahnung, kann es dementsprechend auch nicht rüberbringen. Zumindest ist das durchaus ein Name in Karlsruhe, die Pauline heißt sie. Dann ist dabei, und das ist dann auch wirklich für uns spannend, der Bieber, der früher Flight 13, würde Rookie Records Jürgen sagen, Duplication geleitet hat und ganz früher den Bass bei Pesco bedient hat auf den ersten 2 Platten.
0: Ja, mit dem habe ich sehr lange zusammengearbeitet, ein sehr guter Mensch.
1: Mit Flight 13,
0: ja,
1: 13.
0: Mit Bieber vor allem, ja.
1: Mit Bieber, genau. Ja. Dann ist dabei, das sagt uns jetzt wieder nichts, mir zumindest nicht, der Michel.
0: Nee.
1: Der Michel hat früher bei Indecision gespielt aus Karlsruhe. Es gibt noch Indecision aus, weiß ich auch nicht wo, das nicht, sondern aus Karlsruhe. Und er betreibt eine Textildruckerei und ein kleines Modelabel und so weiter. Es scheint also in Karlsruhe auch irgendwie einen Namen zu haben. Und dann ist dabei der Plüschi, der Booker und Betreiber und so weiter, der alten Hackerei. Alte Hackerei ist wahrscheinlich jedem Punkrock-Menschen, affinen Menschen ein Begriff. Da finden ganz viele tolle Shows statt. Und der Plüschi spielt unter anderem auch bei Terrorfett und bei einem Nebenprojekt namens, geiler Name, Terrorfett, ne? Und Brutaler Kater. Finde ich also, Brutaler Kater ist wirklich ein ultra guter Punk-Band-Name, muss man mal sagen. Ne? Also,
0: absolut.
1: Da passt dann Blutgruppe Wichse wieder dazu, wobei ich die Geschichte gelesen habe, dass Blutgruppe Wichse nicht aus Plüschis Kopf entsprungen ist, sondern tatsächlich aus Paulines. Sie meinte, ich als weiblich gelesene Person darf das. Und da hat sie wahrscheinlich auch recht, wenn das jetzt irgendein Typ gewesen wäre, denkt man nur, was stimmt mit dir nicht.
0: Möglicherweise, ja, aber die sorgen für Irritation mit diesem Namen und
1: mit dem ganzen Ding, mit dem ganzen Konstrukt dieser Band auf eine Art, ne?
0: Absolut, ja. Ja, und dann haben sie sich auch gedacht, ja, wenn wir jetzt eh schon irgendwie so eine All-Star-Band sind, dann holen wir uns vielleicht noch jemanden von den Beatsteaks dabei und nehmen das einfach mal bei Thomas Götz auf von, ja.
1: Ja, was man halt so macht. Na gut, ich schätze mal einfach, ehrlich gesagt, Bieber und Plüschi kennen irgendwie die ganze Welt, was deutsche Musikszene angeht. Die werden sehr, sehr, sehr viel Connections haben. Und da ist es dann wahrscheinlich einfach nur eine kleine SMS in meinem Alter am Rande. So, Tüllen, jetzt kommen wir endlich zu dem Thema, was du ganz am Anfang schon angesprochen hast mit der 10-Inch und so weiter. Und eins deiner Lieblingsthemen, ich weiß, ist halt die, ich nenne es Vinylverschwendung. Diese Platte gibt es jetzt nur auf einer Seite bespielt, auf der anderen Seite ist Siebdruck. Aber das ist ja noch nicht alles. Also es wird nicht mal die ganze Platte ausgenutzt, um dich ein bisschen zu füttern und triggern. Nein, dazu gibt es noch eine 7-Inch. Also was voll dumm ist, weil die eine Seite wäre ja noch frei. Und die ist wiederum aber auch nur einseitig bespielt und auf der anderen Seite bedruckt. Und jetzt kommst du.
0: Ja, was soll ich sagen? Ich denke mir, ja, Bieber, wir haben ja deine Connection. Wir machen jetzt mal alles, was man sonst nicht so machen würde. Aber du kriegst bestimmt die geilsten Preise und machst die Galvanik selber. Und jetzt gucken wir mal, was passiert. Also anders kann ich mir das nicht erklären. Und ich möchte sehr gerne, ich habe Bieber, glaube ich, noch nie in real life getroffen, witzigerweise. Ja, da würde ich schon ganz gerne mal mit ihm drüber reden auch, was er sich bei sowas denkt.
1: Ja, ich hatte ja
0: der Markt ist ja wieder geregelt, alles entspannt. Ja, genug Granulat am Start.
1: Offensichtlich, offensichtlich. Ich hatte mit Bieber früher ein paar Mal zu tun, sehr netter Mensch, kann ich dir an dieser Stelle sagen. Hat auf Bühne bei Pesco eigentlich immer irgendein merkwürdiges Metal-T-Shirt getragen. ACDC oder so. Naja, netter Mensch. Und Plüschi, auch netter Mensch. Die anderen kenne ich jetzt nicht so. So, wir hören noch einen Song. Blutgruppe Wichser mit 3X. Ich kann es gar nicht häufig genug sagen. Heißt die Platte. Checkt das aus. Eine interessante Mischung an allem. Inhaltlich können wir jetzt nicht so viel sagen, weil wir verstehen halt irgendwie kein Französisch. Texte waren auch nicht dabei, dass man sie hätte irgendwie durch irgendeine Schleuder schmeißen können. Danach kommt es irgendwie verständlich raus. Von daher halten wir uns da jetzt einfach mal stumpf und dumpf zurück.
0: Jupp.

0: Jo, nach Blutgruppe Wix hatten wir Pressing On, danach Lotus und jetzt eben gerade The Bates, nicht zu verwechseln mit The Bates aus dem Harz damals in den 90ern und so weiter, sondern diese Bates werden mit AI geschrieben. Sick of Man heißt der Song, den wir gerade gehört haben. Album kommt, und jetzt wird's ein bisschen merkwürdig, im April 27.
1: Das Merkwürdigste daran ist, dass es, glaube ich, schon die dritte Single ist.
0: Das macht's echt, also fängt man jetzt wirklich, wir arbeiten beide in diesem Bereich so ein Stück weit, ja, aber ein Jahr vorher anzufangen, finde ich sowas von schräg, da fällt mir eigentlich gar nichts zu ein, muss ich sagen.
1: Ja, ich auch nicht, und das wird wieder diesen Effekt haben, wenn dieses Album kommt, dass wir es ungefähr gar nicht vorstellen, weil wir denken, das ist schon alles uralt. Aber es ist so, wie es ist. Inhaltlich ist es immer wichtig, man hat die Schnauze voll von toxischen und gewalttätigen, aufdringlichen, egoistischen Typen, die einfach nicht anerkennen und nichts anerkennen und auch ihr Verhalten nicht ändern wollen. Die Sängerin gibt da ein persönliches Fuck you, davon kann es nicht genug geben. Dann machen wir jetzt auch direkt weiter, denn es ist spät in der Zeit, aber wir werden es noch schaffen heute mit Wax Minds, Fanatic Asylum auf Sabotage Records, kommt am 26. kam am 26.06. heraus. Ich muss mich wieder runterfahren, sonst mache ich alles falsch. Ist ein Quartett aus Bremen, und da sind wir schon wieder bei einer 10-Inch. Dort sind 10 Songs drauf. Ich finde ja gar nicht 10-Inch ist schlimm. Das habe ich nie gesagt.
0: Sind auch schön, weil man sie, gibt's ja nicht so, also hat man ja nicht so viel von irgendwie. Ne?
1: Ja, ich finde die auch eigentlich geil, nur immer, also zum Einsortieren mittelmäßig. Naja, es ist so ein garagiger Eggpunk, und ich glaube, du bist nicht so der größte Eggpunk-Fan der Welt. Und es ist Lofi, das ist auch so nochmal, ja, ist, glaube ich, nichts für deine Ohren. Ich fand zwischendurch ein paar Songs ganz geil, kann mir das Album jetzt auch nicht am Stück geben. Hab mich dann aber auch ein bisschen natürlich mit diesen Inhalten auseinandergesetzt, da wir netterweise Songtext hatten. Und das hat mich ein bisschen verwirrt zurückgelassen, in welcher Stimmung ich mich jetzt befinden soll. Soll ich jetzt irgendwie mega positive oder mega negative Vibes haben? Irgendwie habe ich alles gekriegt da drin. Naja, auf jeden Fall hat es ein Song hat es mir angetan, alleine schon der Titel Let Limp Losers Anthem, also Hymne der Verlierer mit bleiernen Gliedern, wo es dann heißt Wake up dead, bones like lead, body says stop, brain says tread. Und das ist so, ja, der Körper ist völlig am Arsch, aber dein Kopf sagt dir, jetzt musst du aber weitermachen.
0: Das kennst du, das kennst du.
1: Das ist mein Lebensgefühl. Total. Da habe ich mich irgendwie abgeholt gefühlt. Vielleicht hast du dich bei einem anderen Song, sowas wie Alt werden ist schon was Tolles, solange das Mindset stimmt, auch ein bisschen mit gemeint gefühlt.
0: Ich habe schon überlegt, ob ich drauf eingehe, und dachte, ich lasse es lieber. Danke, Tüttel.
1: Ja, gerne. Dann gibt es noch was über Daytime Drinking, bin ich wieder abgeholt. Also ja, es gibt viele Sachen.
0: Ne, wenn man das so, diese Zusammenfassung, die wir mal so hintergeschrieben haben, lass alles hinter ihr und hau ab. Das sind ja alles total schöne Kurzzusammenfassung der Inhalte.
1: Oder auch Preis der Vergangenheit, The Pain, ist auch eigentlich ein Song für mich.
0: Ja, ich bin geil, ich brauche dich nicht. Ist das alles klasse?
1: Ja.
0: Nee, also inhaltlich eine sehr spannende Band, wie wir gerade feststellen. Wax Minds haben wir schon erwähnt. Quartett Bremen hast du, glaube ich, auch schon gesagt.
1: Ja.
0: Wollen wir einfach spielen, dann
1: wir
0: schaffen
1: spielen
0: wir auch
1: genau,
0: noch eine Band gleich.
1: Das machen wir so.
0: Gut, wir spielen den Song, hast du auch schon
1: gesagt. Auch bei der Breminale.
0: Ah ja, also alle nach Bremen. Nach wie
1: ja,
0: vor.
1: Ab nach Bremen, weg vom Schlagermove.
0: Los geht's, Wax Minds.

0: Jawollo, da sind wir wieder. Wir kommen zum Ende. Wir haben gerade noch nach Wax Minds Always Wanted mal wieder gehört. Endlich. Haben wir irgendwie lange nicht mehr. Und davor gab es noch Pressing On, Lotus, The Bates, Wax Minds. Und vielleicht sind wir auf Always Wanted War gekommen, weil wir die mal mit Lotus zusammen gesehen haben. Egal, ich laber schon wieder rum. Jetzt haben wir gerade gehört, Shooting Daggers, The Real Life Thing, am 5.6. herausgekommen auf New Heavy Sounds. Und es ist ein Trio aus London, was seit 2019 gibt. Und ich hatte irgendwie nicht mehr auf dem Schirm, dass es tatsächlich nur ein Trio ist.
1: Ja, genau. Machen Hardcore-Queer-Punk quasi. Wobei auf ihrem Debütalbum das noch ein bisschen stärker rauskam als auf diesem neuen Album. Denn da gibt es tatsächlich ein, zwei Songs, die Richtung Dream Pop, wie es so schön heißt, und Shoegaze und sowas gehen, wo man denkt so, hä, was
0: ja,
1: ist denn das jetzt?
0: Ja, ich war auch ganz verwirrt.
1: Genau, also es ist wirklich so, wenn man die Platte hört, man denkt so, wow, wie geil, und dann plötzlich so der dritte Song, lululu.
0: Mhm.
1: Also der, also jeder ja. Mensch, der mich kennt, weiß, was lululu heißt. Das ist Dream Pop. Vielleicht ist es Alp-Dream Pop, ich weiß es nicht, aber egal. Da wundert man sich schon ein bisschen, erinnert mich an das letzte Turnstyle, überhaupt an die letzten drei Turnstyle-Alben, die halt irgendwie aufgrund dessen, dass sie eigentlich nur vier Songs haben, immer vier Interludes dazwischen haben, damit es ein Album wird. So, ne?
0: Ja.
1: Das gefällt mir jetzt nicht so gut, muss ich sagen. Mhm. Beziehungsweise man muss sich vielleicht anders drauf einlassen, als ich es getan habe. Ich wollte einfach Gebretter, habe es natürlich im zwei Drittel der Fälle auch bekommen, aber halt eben nicht immer tatsächlich.
0: Nee, also sonst wäre jetzt auch wieder so ein ganz steiles Ding geworden, vielleicht für unser Best-of, aber jetzt
1: also
0: bin ich ein bisschen.
1: Ja, ich finde immer noch, es ist ein extrem steiles Ding, sagt man das so heutzutage?
0: Ich sag das so.
1: Alto Belli. Das war gerade der Opener, Adrenalin heißt der darum geht, dass das Leben sehr kurz ist und man sollte es nicht mit nichts tun vergeuden, sondern den Moment intensiv leben, zum Sound tanzen und dem Adrenalin folgen. Ein positiver Song, wenn man so möchte. Der nächste, den wir hören, der heißt TRLT, The Real Life Thing, so wie auch die Platte. Da geht es um Selbstliebe und Widerstand.
0: Ja, bei dem ersten muss ich sagen, also ich halte das so wie mit Detox, Intox. Ich finde beides gut. Ich finde aber auch, ich finde Durchdrehen gut, aber auch manchmal nichts machen gut.
1: Ja, sind wir uns irgendwo auf eine Art. Eigentlich.
0: Ja.
1: Ui, nicht zu fassen. So,
0: das ist doch mal ein persönlicher Abschluss.
1: Ja. Genau, persönlicher Abschluss mit noch einmal einer kurzen Kante auf die Ohren, denn wir haben natürlich jetzt die Dream-Pop-Sequenzen, blenden wir ein wenig aus und machen noch mal ein bisschen Action in den letzten 2, 3, 4 Minuten. Das sind und waren die Shooting Daggers, zieht euch die Platte rein, die ist wirklich spannend, manche Songs mehr als die anderen, aber das könnt ihr auch dann schön selber entscheiden. Wir hören uns wieder in 2 Wochen zu einem Special, was sich gewaschen hat.
0: Absolut.
1: Boah, ihr wisst gar nicht, was da kommt. Das wird ein Knaller. Nickt wissend mit dem Kopf. So, das war's. Tschüss. Shooting Daggers.

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1: Es ist schon einige Jahre her, aber weil das Beispiel so typisch ist, möchte ich es hier verwenden. Der Wirtschaftsminister Peter Altmaier stürzt nach einer Rede beim Abgang vom Podium. Das war im Jahre 2021. Er zieht sich leichte Verletzungen zu. Der Sturz wird durch Meldungen in den Medien in der Öffentlichkeit bekannt. Ob Wirtschaftsminister, Prominenter, Kollege, Nachbar oder guter Bekannter, wenn so ein Unglück geschieht, sollte man nach den Regeln sozialer Freundlichkeit gute Besserung und rasche Genesung wünschen. Das scheint seit einiger Zeit nicht mehr zu gelten. Vor allem im Internet tobt sich die schadenfrohe Masse aus. Im Fall Altmaier hagelt es hämische Kommentare. Keine Spur von Mitgefühl, im Gegenteil. Der Minister wird mit Verhöhnungen und Verächtlichmachungen bedacht. Ich zitiere wörtlich: Der Fettsack geht zu Boden, nicht schade drum. Auf unsere Kosten vollgefressen oder besoffen und dann die Treppe nicht finden? An der Stelle, wo er gestürzt ist, gibt es nun einen dicken Fettfleck. Unglaublich und widerlich. Hier geht es ja nicht um Gedanken oder Meinungen, die jemand in seinem Kopf bewegt. Hier geht es um Äußerungen, die ausgesprochen und veröffentlicht werden. Es sind, wenn man so will, Mitteilungen am schwarzen Brett der Gesellschaft. Und hier müssen wir mit Bedauern feststellen, dass wir offensichtlich gerade dabei sind, den gesellschaftlichen Anstand, das Mindestmaß an Zivilisiertheit, von Höflichkeit wagt man ja schon gar nicht mehr zu sprechen, zu verlieren. Denn hier werden Grundsätze des zivilen Lebens verletzt. Es sind leider keine Einzelfälle mehr. Es gibt zigtausende in unserem Land, für die Respekt, Höflichkeit, Mitgefühl und Anstand Fremdworte sind. Seit Jahren geht es in den Medien so zu, vor allem im Internet. Kaum hat Annalena Baerbock im November 24 ihre Trennung von ihrem langjährigen Ehemann bekannt gegeben, da sieht sie sich als Außenministerin zahlreichen Hass- und Spottkommentaren ausgesetzt. Wenn man es genau nimmt, muss man sofort hinzufügen, dass die Kommentare im Internet nur die Spitze des Eisbergs darstellen. Der wirklich gefährliche Eisbrocken aus fehlender Empathie, Hass und Wut liegt unter der Oberfläche. Aber was man nicht sieht oder hört, ist dennoch vorhanden. Und die Bereitschaft, negative Emotionen in Form brutaler Sprache vom Zügel zu lassen, ist in den letzten Jahren rapide gestiegen. Erst kommt die Verrohung der Sprache, dann die Verrohung der Sitte. Erst die bösen Worte, dann die bösen Taten. Morddrohungen an Politikern sind keine absolute Ausnahmeerscheinung. Mehrere Abgeordnete der Grünen haben Morddrohungen erhalten. Und der hessische Regierungspräsident Lübcke ist schließlich erschossen worden. Was ist in der Gesellschaft schiefgelaufen? Das ist doch nicht über Nacht vom Himmel gefallen. Nein, das hat sich entwickelt. Gerade bei uns in der Bundesrepublik haben wir viel zu viel Nachsicht in Bezug auf sprachliche Verrohung und Vorformen von Gewalt walten lassen. Ich weiß es aus eigener Erfahrung, wie schon in den vergangenen Jahrzehnten der Umgangston und die Wortwahl gelitten haben. Als Sonderschulrektor musste ich mit anhören, wie Schüler Polizisten grundsätzlich als Bullen bezeichneten, wie Mädchen mit übelsten Sexbegriffen belegt wurden und wie aus dem »Komm du nach Hause, dann bekommst du eine Tracht Prügel« ein »Wenn du nach Hause kommst, schlag ich dich tot« wurde. Sanktionen gegen dieses Verhalten in den Schulen gab es fast gar nicht. Als ich in meiner Schule ein Programm gegen Gewalt entwickelt hatte, das neben Aufklärung und Belohnung auch Verhängung von Strafen, auch bei sprachlicher Gewalt vorsah, musste ich mich immer wieder rechtfertigen. Bei sprachlicher Gewalt oder Beleidigung mussten die Schüler sofort zum Rektor, eine Entschuldigung oder eine Wiedergutmachung schriftlich festlegen und einen Besinnungstext abschreiben. Bei tätlicher Gewalt wurde ein Schulverweis verhängt. Mit dem Programm gegen Gewalt hatten wir deutlichen Erfolg. Der Umgangston innerhalb der Gemeinschaft wurde ruhiger. Wir blieben an unserer Schule bei den konsequenten Maßnahmen. Ich wünsche mir, dass wir in der Gesellschaft, in der Öffentlichkeit und im Internet ebenfalls eine Art Programm gegen Gewalt entwickeln und anwenden. Eine zu hohe Toleranz bei sprachlicher Verrohung und Vorformen von Gewalt verstärkt das beklagenswerte Verhalten. Wir tun gut daran, endlich gegenzusteuern. In der Schule, im öffentlichen Bereich, in der Politik. Auf Selbstreinigung zu hoffen, bedeutet Verschlimmerung der Zustände. Wer im öffentlichen Bereich, ganz gleich, ob analog, auf dem Marktplatz oder digital im Internet, beleidigt oder mit Gewalt droht, muss Konsequenzen spüren. Ob Sperrung eines Kontos, Anzeige oder Geldbuße, es muss schon ein wenig wehtun, wenn man Grundregeln des zivilisierten Zusammenlebens verletzt.

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1: Herzlich willkommen zu Mrs. Pepsteins Welt, eurer Lieblingsradiosendung, zumindest jetzt im Moment, in dem ihr sie eingeschaltet habt. Ihr hört diese Sendung auf einem freien Radio eurer Wahl. Wenn es der 9.6. ist, dann hört ihr es gerade live bei Radio Blau. Ansonsten jetzt neu wieder bei Radio Korax in Halle. Jeden dritten Samstag im Monat und noch auf vielen anderen freien Radios. Ich grüße dann im Laufe der Sendung noch ein paar Leute in anderen freien Radios. Aber worum geht's heute in meiner Sendung? Ich habe die Überschrift heute gewählt, Peppy's Pride. Ich weiß nicht, wie es euch geht mit diesen ganzen Monatsbenennungen und manchmal auch Feiertagen. Ganz dolle fühle ich es immer am 8. März. So, hey, ich bin 365 Tage lang Feministin und ich der 8. März, da denken dann alle an Gleichberechtigung und so, und ich finde es auch total gut und wichtig und ich feiere auch selbst den 8. März, aber irgendwie ist es dann auch manchmal ein Feigenblatt und viele Menschen denken einfach 2-3 Tage später schon gar nicht mehr dran. Und ähnlich ist es, glaube ich, auch mit dem Pride Month, der auch oft benutzt wird für so Queerwashing, wo dann einfach große Bekleidungsketten irgendwas mit Regenbogen rausbringen und denken, sie können dadurch die Welt verändern. Deswegen stehe ich dem Pride Month so ein bisschen skeptisch gegenüber, aber eigentlich ist es natürlich total gut, einen ganzen Monat lang auf queere Rechte und queere Geschichte aufmerksam zu machen und das einfach auch zu feiern. Und das Feiern, das will ich heute in dieser Sendung auch mit euch machen. Ihr könnt heute mehrere Tickets für kommende Veranstaltungen gewinnen. Ihr habt euch Lieder gewünscht, eure liebsten queeren Artists gewünscht oder Pride, so für Pride bekannte KünstlerInnen oder Songs, und das wird heute eine ganz tolle, schöne, empowernde Sendung, zumindest wünsche ich mir das. Und genau, wir starten jetzt rein mit einem Song von Mine, der jetzt gerade erst rausgekommen ist. Ein neues Album von Mine gibt es dann im Herbst, Konzert in Leipzig ist im November, und ja, in dem folgenden Song, der Oxytocin heißt, geht es um Konsens und um das Hormon, was ausgeschüttet wird, wenn man ja, miteinander zu tun hat. Und ja, warum das toll ist, wenn das dann auch noch konsensuell, also einvernehmlich passiert. Und den Song hört ihr jetzt. Damit starten wir rein. Mine mit Oxytocin.

Ja, das war Maribu von ihrem aktuellen Album Alpha Feminist. Und ja, das reicht dann jetzt auch gleich erstmal hier für Kirmes Hyperpop Rap. Aber wenn euch das jetzt gefallen hat, Maribu, die Show, die Maribu in Leipzig spielt, die ist schon ausverkauft. Aber es wird eine Zusatzshow geben am 1. Oktober. Ich weiß, es ist noch ewig hin, aber vielleicht denkt ihr euch so, ja, was soll's, am 1.10. habe ich safe nichts vor. Dann habt ihr jetzt zum ersten Mal die Gelegenheit, Tickets zu gewinnen heute hier für das Konzert von Maribu am 1.10. im Werk 2. Ihr könnt jetzt gleich, wenn der nächste Song läuft, hier anrufen. Ich hoffe, ihr habt Bleistift und Papier bereitgelegt. 0341 ist die Nummer von Radio Blau und an die 30106. Wenn ihr am 1.10. auf das Maribu-Konzert gehen wollt im Werk 2, dann ruft ihr jetzt einfach gleich an, während dieser schöne Song hier läuft, The One von Planning to Rock und Romy.

wunderschöne queere Love-Hymne hier von Planning to Rock und Romy. Romy kennt ihr vielleicht von The XX, dieses Teil von The XX. Und Planning to Rock ist natürlich eine Person, die ihr hier in der Sendung schon oft gehört habt, die ich auch vor Jahrzehnten schon interviewt habe und echt gerne mal wieder live sehen würde, die ganz fantastische Remixe macht und mit meine liebsten elektronischen Songs gemacht hat, zum Beispiel das wundervolle Transam. Genau, Planning to Rock war das jetzt. Und jetzt kommen wir zu einem anderen, zu einer anderen queeren Hymne, einer deutschsprachigen von Schrottgrenze. Und der Song heißt Sterne und gewünscht hat sich den Krachfink. Schöne Grüße an dieser Stelle nach Dänemark.

Das ist Semi-Jahr mit dem Titel Rosen in der Bahn und das wurde mir auf Instagram empfohlen. Liebe Grüße an dieser Stelle an Kami, die sich diesen Song gewünscht hat. Und wenn ihr Semi-Jahr mal live sehen wollt, ich habe es gerade mal nachgeschaut, am 13.06. spielt sie auf dem Festival Contre Racisme in Hannover. Vielleicht seid ihr da zufällig am Wochenende und könnt da einfach hingehen und euch Semi-Jahr angucken oder ihr hört euch mal noch mehr Musik an von dieser aufstrebenden jungen Künstlerin, die hier eine schöne Begegnung in einer Bahn beschreibt. Genau, wir kommen jetzt aber zu einem Weltstar und zwar zu Dana International, eine israelische Popsängerin. 1998 hat Dana International in Birmingham den Eurovision Song Contest gewonnen und sie war, soweit ich das weiß, die erste Transperson, der das gelungen ist und sie ist eine LGBT-Ikone in Israel und in Ägypten und jetzt spiele ich einen Song für Jonathan von Dana International. Viel Spaß!

Ja, Diva war das von Dana International und ich hoffe, ihr seid jetzt lieb und fröhlich durch eure Küche gehüpft zu diesem Welthit Diva und ihr seid jetzt schon bestens eingestimmt auf das, was jetzt gleich kommt, denn es gibt jetzt gleich zwei Weltpremieren in Mrs. Pepsteins Welt und jetzt wird es gleich aufregend. Ich habe leider keinen Tusch vorbereitet, aber ich sage jetzt erstmal noch die Telefonnummer nochmal von Radio Blau, die 0341 für Leipzig und das ist die 30 100 06. Also 0341 für Leipzig und dann die 30 100 06. Liebe Grüße an alle Menschen, die alt genug sind, um sich trauen zu telefonieren. Wenn ihr mir lieber schreiben möchtet, dann dürft ihr das natürlich auch. Es soll Menschen geben, die es total blöd finden, irgendwo anzurufen. Deswegen sage ich, wäre am einfachsten, ihr schickt mir eine Direktnachricht auf Instagram. Da heiße ich Mrs. Pepsteins Welt, alles zusammengeschrieben. Und die Menschen, die das jetzt hören, später, irgendwann nach dem 9.6., schreibt mir doch gerne eine Mail, wenn ihr diese Sendung hört und toll findet. Ich schicke euch einfach ein kleines Überraschungspaket. Also den Menschen, die mir zuallererst schreiben, dass sie die Sendung nach dem 9.6. gehört haben und wo sie die gehört haben. Ihr bekommt von mir eine kleine Postkarte aus dem Urlaub oder eine andere Überraschung auf jeden Fall. Also die Telefonnummer habt ihr euch jetzt hoffentlich aufgeschrieben. 0341 für Leipzig und dann die 30 100 06. Und jetzt kommen zwei Weltpremieren. Wir fangen mit der an von Simone. Ich weiß nicht, wie es euch geht, aber vielleicht raucht ihr oder ihr habt irgendein anderes ganz furchtbares Laster, das ihr gerne loswerden möchtet. Was hilft euch dabei, wenn ihr Ideen habt, wenn ihr erfolgreich wart, mit dem Rauchen aufzuhören, dann könnt ihr mir gerne Nachrichten schreiben, wie ihr das geschafft habt. Denn Simone möchte das gerne schaffen und hat deswegen einen Song geschrieben, den ihr jetzt gleich hören werdet. Der heißt Ich schaff das schon und entstanden ist der in einem Song-Workshop, der in der Hörfunk- und Projektwerkstatt stattgefunden hat, geleitet von Theresa Elflein. Und ihr hört jetzt Simones Song, den ich höre jetzt auf mit Rauchen Song. Weh, ihr raucht jetzt dazu. Ihr müsst jetzt, dürft jetzt 2 Minuten 15 nicht rauchen. Das ist eine Weltpremiere hier in Mrs. Pepsteins Welt. Gleich kommt noch eine. Aber zuerst mal Simone mit Ich schaff das schon.

Ich schaff das schon. Von Simone. Und ja, herzlichen Glückwunsch an alle, die gerade nicht geraucht haben und alle, die sowieso nicht mehr rauchen. Genau, und diejenigen, die es noch machen, ich habe euch auch lieb, aber bitte stellt euch nicht neben mich und raucht. Danke. Ja, das war eine Weltpremiere hier und jetzt kommt gleich noch die nächste hinterher. Es gibt nämlich ein tolles neues Duo in Leipzig, die einen tollen Song gemacht haben mit einem spannenden Musikvideo, für das mein Telefon verwendet wurde. Also welche Ehre. Ich habe kurzfristig mal für einen Tag mein Telefon verliehen. Das könnt ihr euch dann gleich im Nachgang dieser Sendung noch irgendwie nacherschließen, wenn ihr möchtet. Und ja, die Gruppe, die ihr jetzt hört, heißt Taxi Später. Und ihr hört jetzt als Weltpremiere hier in Mrs. Pepsteins Welt den Song Power Nap im Palazzo.

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1: Oh nein, es ist schrecklich. Wir hören es gleich einfach nochmal. Okay, ich verspreche es. Ich spiele erst mal was anderes. Das ist jetzt ein richtig, richtig doofer Fehler. Es tut mir leid. Hört jetzt erstmal bitte Robin. Wir spielen einfach gleich nochmal Powernap im Palazzo.

Ihr hört Mrs. Pepsteins Welt auf einem freien Radio eurer Wahl. Und gerade ist mein technisches Missgeschick passiert. Ich hatte eine Datei nicht richtig kopiert und dann einen Stick rausgezogen. Ja, das passiert euch vielleicht auch manchmal. Es ist nur ein bisschen blöd, wenn es mitten in einer Live-Sendung passiert. Deswegen 1000 Entschuldigungsküsse und Grüße an Taxi später. Ich spiele natürlich euren Song jetzt einfach gleich nochmal. Aber ich würde euch jetzt gleich sagen, wo ihr Taxi später auch in einer Live-on-Stage-Premiere erleben könnt. Und auch Simone werdet ihr dort erleben. Und auch mich und noch ganz viele andere. Nämlich, es gibt den zweiten Schlagergarten im Coney Island. Wer letztes Jahr im Sommer dabei war, es war ein großes Fest. Und alle, die Angst vor Schlager haben, den kann ich sagen, Schlager ist gar nicht so schlimm. Schlager kann Pop sein, Schlager kann Chanson sein, Schlager hat ganz viel Liebe, ganz viel Queerness und das feiern wir wieder im zweiten Schlagergarten, unter anderem mit Angelika Martin und mit der Band Böse Katze. Wie heißt sie jetzt noch gleich? Mist, jetzt habe ich hier das Dings geschlossen. Böse Katze, Gute Katze, glaube ich. Eigentlich eine Punkband, die haben aber auch ein Schlagerset und das bieten sie da. Außerdem wird es noch Angelika Martin geben und ganz viel drumherum, einen Wolle-Petri-Lookalike-Contest. Es gibt Quizzes und ich darf dann auch auflegen. Im letzten Jahr war das wunderschön, gemeinsam mit Hyäne Fischer dann den Abend noch zu beschließen und euch alle da tanzen zu sehen. Das war wirklich super emotional. Leute sind danach zu mir gekommen, haben mich umarmt. Sowas passiert mir selten beim Auflegen. Ja, es freuen sich Leute und es tanzen Leute, cool, aber der Schlagergarten war ganz besonders und ich hoffe, der zweite, oder ich gehe davon aus, der zweite wird auch wieder ganz besonders und der wird am 27.06. im Coney Island stattfinden. Also auch wenn ihr das jetzt gerade in Halle hört, dann habt ihr auch noch die Möglichkeit, dabei zu sein. Genau, jetzt hört ihr nochmal Taxi später mit dem Song Powernap im Palazzo und da kam gerade so eine ganz geile Line vor, die ich mir schnell aufschreiben wollte. Dann ist dieses technische Missgeschick passiert. Also ich hoffe, ich schaffe das jetzt gleich nochmal, euch diese Line rauszuziehen und mir nochmal zu merken. Und ihr könnt aber in der Zwischenzeit anrufen. Denn ihr könnt 2 Freitickets gewinnen für die Schlagerdisco, für den Schlagergarten am 27.06. im Coney Island in Leipzig. Ruft einfach an unter 0341 für Leipzig und dann die 301.06. Jetzt klingelt schon das Telefon. Für euch jetzt also Taxi später mit Powernap im Palazzo.

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Ja, und das ist hier ein absoluter Disco-Klassiker. Donna Summer mit Love to Love You, Baby. Das hat sich gewünscht. Jasper, liebe Grüße gehen an dieser Stelle nach Berlin. Und ich kann euch einfach eins der Bücher von Jasper empfehlen. Jasper Schrey hat nämlich ganz tolle queere Literatur geschrieben, die für Jugendliche und für Erwachsene geeignet ist. Also zuletzt habe ich gelesen Erwachsen. Nein, stimmt gar nicht. Nicht Erwachsen habe ich als letztes gelesen, aber Erwachsen empfehle ich euch auf jeden Fall auch. Und ich empfehle euch auch das schöne Kleid. Da geht's um eine queere Pflegefamilie. Und den letzten Titel, den bin ich euch jetzt gerade noch schuldig, aber ihr könnt ja einfach mal Jasper Nikolaisen selbst eingeben in eine Suchmaschine eurer Wahl. Ihr hört Mrs. Pepsteins Welt auf Radio Blau. Die Tickets für die Schlagerparty, für den Schlagergarten im Coney Island sind weg. Herzlichen Glückwunsch, Stefanie. Und liebe Grüße an Dorina und die Person, die noch mit dir gerade Radio hört. Ihr habt es leider nicht geschafft und leider sind die Tickets schon weg. Aber schön, dass ihr angerufen habt und weil ihr hier angerufen habt und so fleißig Radio hört, bekommt ihr jetzt ein Wunschlied und zwar ist es von Münchner Freiheit, haben sie sich gewünscht. Ohne dich schlafe ich heute Nacht nicht ein. Viel Spaß.

West End Girls von Pet Shop Boys. Hier im Remix von DJ Hell. Der nicht aus der Hölle kommt, sondern eigentlich Helmut heißt. Und mit Gigolo Records ein legendäres Label hatte. Hatte, glaube ich. Genau. Und ja, das war für meine Love. Und jetzt geht's weiter mit Love Sensation von Madonna, ein Song, der jetzt gerade erst rausgekommen ist, nicht umsonst im Pride Month. Ihr hört Mrs. Pepsteins Welt hier auf Radio Blau und jetzt kommt halt mal einfach noch ein krasser Popstar hier rein.

Ja, Love Sensation war das von Madonna. Da kommt dann auch bald noch ein ganzes Album raus. Und ich denke mal, diese Hymne, die werden wir auf vielen CSDs in diesem Jahr hören. Dazu erzähle ich euch dann gleich mehr zum CSD in Leipzig, zu ein paar Veranstaltungen drumherum. Und einläutend möchte ich für euch das Stück spielen Monster Truck von Julia Becker. Das hat sich Franz gewünscht. Und das hat auch ein kleines bisschen vielleicht auch was zu tun mit etwas, was ich euch dann danach erzählen will.

Ja, alles muss größer, damit der Körper kleiner aussieht. Das war Monster Truck von Julia Becker, ein Stück, das auch jetzt schon einige Jahre auf dem Buckel hat, aber ich lieb's nach wie vor. Und apropos Truck, wenn ihr Lust habt, auf dem Leipziger CSD mit auf einem Truck zu fahren, auf dem ich auch noch auflege, dann könnt ihr gerade bei der L-Gruppe Tickets dafür gewinnen, eine Weile mitzufahren auf dem Truck der L-Gruppe. Genau, ihr habt es richtig gehört, ich werde da auch auflegen und ich bin ja ÖPNV-Ultra, deswegen finde ich das total super. Ich hoffe, ihr auch. Ich freue mich total darauf irgendwie. Und ja, wenn ihr Bock habt, ihr findet die Infos auf den Social-Media-Seiten von der L-Gruppe. Wenn ihr jetzt keine Lust habt, auf einem Truck mitzutanzen, check ich, das ist safe nicht jeder Mensches Sache. Dann habe ich noch einen anderen Veranstaltungstipp für euch und zwar am Samstag, den 18. Juli, das ist der Tag vom CSD in Leipzig, gibt es im Werk 2 eine Queernacht und die nennt sich Queernacht meets Juicy's Speedfriending. Das Juicy ist ein queerer Sexshop in Leipzig-Konnewitz und ja, da gibt es einen Speed Friending, also für Leute, die neu in Leipzig sind oder eine Partybegleitung für den Abend suchen, die können ab 20 Uhr an diesem Speedfriending teilnehmen und durch angeleitete Fragen kann man da ins Gespräch kommen und neue Menschen kennenlernen, mit denen man direkt auch abends auf eine Party gehen kann und die Queernacht, die findet dann ab 22 Uhr statt und das ist ja so eine Party für Queers und Allies am Konnewitzer Kreuz im Werk 2, genau. Genau, also wenn ihr tagsüber dann unterwegs seid für Pride and Riot auf den Straßen von Leipzig, abends könnt ihr dann einfach tanzen und die Vielfalt und die Liebe feiern. Und die DJs, die da dabei sein werden, sind Me Once, DJ Juzens und Selavi. Genau, und ich wünsche euch da auf jeden Fall viel Spaß, wenn ihr da hingeht. Ihr könnt aber jetzt sogar, wenn ihr möchtet, kostenlos dahin gehen, denn ich verlose jetzt nochmal 2 Tickets für die Juicy Meets Queernacht im Werk 2. Und wenn ihr diese Sendung jetzt in der Wiederholung hört, entweder bei Radio Blau oder Ausstrahlung bei Radio Korax, dann könnt ihr auch immer noch diese Tickets gewinnen. Schreibt mir bitte einfach eine Mail an briefkasten@mrspepstein.de. Mrs. Pepstein schreibt sich MRSPEPSTEIN. Und oder ihr schickt mir einfach eine Direktnachricht auf Insta, dass ihr die Tickets für die Queernacht gewinnen möchtet und gleiches gilt auch für die Tickets von Maribu im Oktober. Und für Cornelia kommt jetzt der Song Lesbisch von Abbo.

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1: Jo, alle Pretty Babes sind lesbisch und gehen auf den CSD. Und genau, ich erzähle euch jetzt noch kurz was über den Leipziger CSD. Das Motto ist nämlich keine Ruhe, kein Zurück, queere Rechte Stück für Stück. Der CSD ist ja auch eine politische Veranstaltung. In Dresden hat er letzte Woche schon stattgefunden. Da stand kurz im Raum, dass der CSD nicht mehr als politische Veranstaltung anerkannt wurde. Zum Glück hat sich das dann am Ende doch nochmal in die richtige Richtung bewegt. Also das ist auf jeden Fall auch eine politische Veranstaltung, auf die ihr gehen könnt und sollt, um euch für queere Rechte einzusetzen. Und in Leipzig könnt ihr das machen schon eine Woche vor dem CSD Samstag. Da finden ganz viele verschiedene Veranstaltungen statt. Zum Beispiel in der Rosalinde gibt es zwei Wochenenden, wo ein Wagen vorbereitet wird und wo man schon Transpis und Plakate vorbereiten kann und miteinander ins Gespräch kommen kann. Und es finden noch ganz, ganz viele andere Veranstaltungen statt. Wichtig ist aber auch, dass ihr auch auf die kleineren CSDs fahrt. In Leipzig ist es ja mittlerweile eine sehr große Veranstaltung und eine sehr tolle große Feier. In kleineren Städten brauchen aber die Menschen vor Ort da auch ein bisschen Support aus den großen Städten. Deswegen fahrt doch auch mal nach Naumburg, nach Bautzen oder nach Pirna zum CSD oder nach Görlitz oder wohin auch immer. Ich werde euch da gleich noch ein paar Termine nennen. Ihr habt ja Zettel und Stift eh noch parat liegen, wo die Telefonnummer von Radio Blau draufsteht. Das ist die 0341 30 100 06. Da könnt ihr auch nochmal anrufen, wenn ihr Tickets haben wollt für die Speedfriending-Event und die Queer-Nacht im Werk 2 am 18.07. Hier im Programm geht's jetzt erstmal noch weiter mit You Stupid Bitch von Girl in Red, gewünscht von Valentina.

Stupid Bitch war das von Girl in Red. Und ich empfehle euch jetzt noch eine Seite auf Instagram, die ich im letzten Jahr sehr rege verfolgt habe und das in diesem Jahr auch wieder tun werde. Und zwar ist es die Seite bright.soli.ride.psr. Und das ist quasi eine Aktion von AktivistInnen aus Berlin, die immer aus Berlin heraus den Transport oder das gemeinsame Anreisen auf CSDs in ostdeutschen kleineren Städten organisieren, sowohl Brandenburg, aber auch mal in Sachsen oder Sachsen-Anhalt. Und sie teilen dort auf der Seite auch die Termine, die in Thüringen, Sachsen, Sachsen-Anhalt und so weiter stattfinden und in Brandenburg natürlich auch, und stellen dort auch politische Forderungen. Und was die Gruppe sich bestimmt gut fände, wenn es in Leipzig auch eine organisierte Form gäbe von Menschen, die das organisieren, dass man von hier aus, von Leipzig aus, in die kleineren Städte fährt. Wenn ihr da irgendwelche Informationen habt, dass es sowas schon gibt, dann könnt ihr mir gern schreiben an briefkasten@mrspepstein.de und ich werde es dann gerne die Info entsprechend weiter verteilen. Ich selber muss auch gestehen, dass ich es auch noch nie geschafft habe, auf einen kleineren CSD zu fahren. Ich nehme es mir jetzt für diesen Sommer nochmal wieder vor und vielleicht hat ja jemand von euch Lust mitzukommen. Also wenn ihr Bock habt, mit mir mal auf einen kleinen CSD zu fahren, dann meldet euch doch einfach. Schreibt mir gerne auf Insta oder schickt mir eine Mail an briefkasten@mrspepstein.de. Ich würde mich freuen. Vielleicht können wir einfach eine kleine Pepstein-Clique machen und nach Döbeln oder vielleicht auch im September nach Halle fahren, wobei ich mir vorstellen kann, dass der CSD in Halle auch relativ groß ist und an anderen Orten mehr Support gebraucht wird. Genau. Nun gibt es aber auch Menschen, jetzt kurzer Themenwechsel, die bleiben lieber zu Hause. So einer ist Zacky Boy, zumindest beschreibt er das in dem Song, der jetzt gleich kommt. Ein Mensch aus, ich glaube lebend in, ich weiß gar nicht wo. Naja, also auf jeden Fall hat Zacky Boy gerade eine Platte rausgebracht, die nennt sich Softie. Und das sind ganz schöne Lieder, so eine Innenschau von einer Person, die auch nicht so ganz reinpasst in die Strukturen vielleicht. Vielleicht auch nicht. Es sind ganz, ganz liebevolle Songs über sich selbst, über Zacky Boy selbst, aber auch über Sachen, mit denen den Zacky Boy von außen nicht klar kommt. Also es gibt zum Beispiel auch eigentlich Pärchenlüge Nummer 2, also vielleicht eine Fortsetzung des Lassie Singer-Hits Pärchenlüge von Zacky Boy. Aber das Stück spiele ich euch jetzt nicht, sondern ich habe mich verliebt in den Song Maus.

Ja, das war Zacky Boy mit Maus. Und wenn ihr am Wochenende zufällig in Berlin seid, am 13.06. gibt es eine Record-Release-Party von Softie von Zacky Boy. Und das sind Kokorosi. Die könnt ihr live erleben, auch in Leipzig am 26.06. im OT.

0: Abend.
1: Yesterday von Coco Rosi. Und ich habe euch gerade ein falsches Datum genannt. Coco Rosi spielen am 25.06. im UT Konnewitz. Genau, Tickets gibt's noch. Ich erinnere mich an die Konzerte von Coco Rosi im Jahr 2009. Da war die Wolfgang-Heinze-Straße vorm UT Konnewitz verstopft, weil Menschen noch rein wollten ins UT. Es war aber restlos ausverkauft. Und Coco Rosi haben damals 2 Shows dort gespielt. Die beiden Schwestern Bianca und Sierra Cassidy sind live einfach der Hammer. Also das dürft ihr euch nicht entgehen lassen, da hinzukommen und was ganz Großartiges zu erleben. Es ist wirklich eine ganz schöne Geschichte, die es auch gibt zwischen den beiden. Die sind getrennt voneinander aufgewachsen, haben sich dann im Erwachsenenalter wiedergefunden und von dem Moment an beschlossen, gemeinsam Musik zu machen. Die eine mit einer Opernausbildung, die andere eher so die DIY und ihr habt gehört, wie das dann hinten raus klingt, wenn diese beiden Sisters gemeinsam Musik machen. Und ich könnte mir auch voll gut vorstellen, dass noch eine andere Person super zu den beiden passen würden auf der Bühne. Coco Rosi arbeiten auch mit vielen verschiedenen anderen queeren Artists zusammen und Camille aka Hans Unstern würde auch super da noch dazu passen. Stelle ich mir sehr schön vor und ihr hört jetzt diesen Wunsch von Arne in Mrs. Pepsteins Welt, Paris von Hans Unstern, a.k.a. Camille. Eigentlich Camille, the artist formerly known as Hans Unstern.

Ja, das war Dallas von nicht Seattle, jetzt sozusagen zwei amerikanische Städtenamen in einem Song und in einer Band. Ich weiß gar nicht, ob es das nochmal irgendwo gibt. Falls euch was einfällt, dann sagt gern Bescheid. Genau, von nicht Seattle gibt es in diesem Jahr auch noch ein neues Album. Da freue ich mich sehr drauf. Nicht Seattle, eine Künstlerin, die man wirklich auch live gesehen haben sollte. Ich habe die mal im Coney Island erlebt, da war es in diesem ganzen Raum, da war es so ruhig. Ich habe es selten im Coney Island so leise erlebt, weil alle so krass, also weil nicht Seattle so eine Katharina Kollmann, so eine krasse Präsenz auf der Bühne hat, trotzdem so ruhig ist und das irgendwie eine ganz, ganz irre Atmosphäre war. Und ja, ihre Lieder sind auch sehr schlau und sehr schön, finde ich. Und es ist Musik, auf die man sich mal einlassen muss, die nicht so schnell um die Ecke kommt und gleich danceable ist oder mitsingbar ist. Und das ist eine große Qualität und echt was Seltenes in dieser Zeit. Ich mag es sehr gerne, aber ich gebe auch zu, ich brauche für sowas auch Zeit und irgendwie Geduld, um da reinzukommen. Ja, macht es mal. Hört euch mal nicht Seattle an. Es lohnt sich, kann ich euch sagen. Wir hören jetzt noch ein Stück von Mickey Blanco, der heißt Little Feet.

Ja, das ist Schieß den Bock gewesen von Barbara Morgenstern und Tonja Reh. Die kommen nächste Woche nach Leipzig, Döbeln, nach Leipzig und nach Döbeln einen Tag später. Am 17.06. spielen sie im Elses Erika, am nächsten Tag am 18.06. in Erlbach, glaube ich, und am 19.06. in Döbeln, genau. Und die beiden Musikerinnen sagen zu der Veranstaltung: Mit einer kurzen Konzertreihe führen wir eine Tradition fort. 2012 und 2013 waren wir gemeinsam auf Tour. 2019 erschien unser gemeinsamer Song Schieß den Bock, den habt ihr gerade gehört. Und 2021 und 2023 folgten weitere gemeinsame Konzerte. Uns verbindet eine lange Freundschaft, die Musik ganz klar mit einbezieht. Wir beide lieben das Ausreizen von Harmonien und Rhythmen, das Spiel mit wechselnden Stimmungen, die Überraschungen. Also lasst euch überraschen. Genau, am 17.06. nächste Woche, also in der Ilse, im Biergarten, genau, und der Einlass ist 17.30 und Beginn ist 18.30 Uhr. Genau, da könnt ihr hingehen. Und wir sind auch schon fast hier am Ende von Mrs. Pepsteins Welt angekommen. Ein paar Songs haben wir noch. Wenn ihr jetzt noch auf den letzten Drücker anrufen wollt, es gibt noch Tickets für Maribu am 1.10. im Werk 2 und auch Tickets für die CSD-Party im Werk 2, die Queernacht am 18.07. Hilfe. Also zu viele Zahlen heute für mich und zu viele Daten. Beim nächsten Mal gibt's einfach wieder ein Interview. Da muss ich nicht so viele Nummern und Zahlen und Daten ansagen. Ich freue mich auf jeden Fall, dass ihr eingeschaltet habt. Und auch wenn jetzt die letzte halbe, dreiviertel Stunde ein bisschen ruhiger war, auch diese Sendung genießt. Aber wir drehen jetzt die letzte Viertelstunde noch mal ein bisschen auf. Vielleicht wollt ihr jetzt noch ein bisschen raus rumzappeln bei euch zu Hause in der Küche oder im Wohn-, Schlafzimmer, Balkon oder wo auch immer ihr gerade seid. Badezimmer geht natürlich auch. Und das könnt ihr jetzt machen mit dem neuen Song von Charlie XCX. Es kommt ein neues Album auch noch in ein paar Wochen raus. Ich bin gespannt. Da werden sicher auch wieder ein paar queere Hymnen drauf sein. Und jetzt aber für euch erstmal Spring, Summer 26. Also jetzt gerade quasi.

Ja, Spring Summer 26 war das von Charlie XCX. Und ich wollte euch noch sagen oder mich bedanken bei Radio Korax, denn dort in Halle läuft Mrs. Pepsteins Welt jetzt auch ab sofort wieder, jeden dritten Samstag am Nachmittag. 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Vielleicht sehen wir uns ja da bei dem Radiokiosk-Event in Halle. Das klingt immer ganz toll. Ich würde auch gerne mal aus einem Kiosk raus Radio machen. Das war auf jeden Fall jetzt gleich Mrs. Pepsteins Welt für heute. Ihr bekommt jetzt auf jeden Fall noch einen ganz großen Klassiker der deutschsprachigen queeren Hymnensongs, denn schließlich war das hier heute Peppy's Pride und das ist der Song Drag von Suki mit einer Reminiszenz an Drag, an Voguing, an sozusagen eine queere Community. Den hört ihr jetzt gleich. Und wenn ihr möchtet, könnt ihr mir Lob und Kritik oder Anmerkungen zu queeren Aktivitäten im ländlichen Raum, die irgendwie Support brauchen, wo ich die Informationen verbreiten soll, gerne schicken an briefkasten@mrspepstein.de oder ihr schickt mir eine Nachricht auf Instagram, da heiße ich Mrs. Pepsteins Welt. Und ich bedanke mich bei allen freien Radios, die es gibt und bei allen freien Radios, die auch meine Sendung ausstrahlen. Ich versuche die jetzt mal aufzuzählen. Radio Helsinki in Graz, Querfunk in Karlsruhe, Störfunk in Schwäbisch Hall, Radio Korax aus Halle, manchmal auch der Bermuda-Funk in Mannheim. Also ich hoffe nicht nur manchmal, sondern immer. Liebe Grüße nach Monheim. Und ich habe jetzt bestimmt noch jemanden vergessen und da entschuldige ich mich an dieser Stelle schon mal. Und natürlich Radio Blau aus Leipzig, wo ihr diese Sendung heute live gehört habt. Ich bedanke mich bei euch allen fürs Zuhören. Ihr bekommt jetzt noch Suki mit Drag und danach noch irgendeinen anderen schönen Song. Ich wünsche euch einen schönen Abend. Kommt gut durch den Pride Month. Wir sehen uns vielleicht auf dem CSD, auf irgendeinem. Wenn nicht, hören wir uns hier wieder in Mrs. Pepsteins Welt.

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3: Mit der 146. Ausgabe heute am Dienstag 16 Uhr bei Radio Dreieckland. Schön, dass ihr zuhört. Ich bin im Studio heute zusammen mit Lars. Hallo.
4: Hallo und herzlich willkommen in der Sendung.
3: Ich bin Martina.
4: In unserer Sendereihe Frieden gestalten, wie geht das, stellen wir dieses Jahr Initiativen vor, die sich für ein friedliches Zusammenleben, Gerechtigkeit und die Freiheit im Sinne der Menschenrechte einsetzen.
3: Diese Initiativen, ob jetzt informell oder gefördert durch irgendwelche internationalen Programme, die kämpfen an sehr unterschiedlichen Fronten. Sie verteidigen Mitspracherechte und schaffen zivile Räume für gesellschaftliche Mitgestaltung. Sie setzen sich für die Rechte von Frauen, von Kindern und Minderheiten ein, fördern Dialog, Aussprache und Versöhnung.
4: Sie bewahren die Erinnerung an Krieg und Gewalt und begleiten Menschen auf dem Weg, Vertrauen neu zu gewinnen. Sie eröffnen Jugendlichen, die mit Krieg aufgewachsen sind, Perspektiven jenseits von Gewalt und Waffen. Sie moderieren Friedensprozesse, schlichten Landkonflikte, setzen sich für Rechtsstaatlichkeit und eine unabhängige Justiz ein und stärken zivilgesellschaftliches Engagement.
3: Vor allem aber sind sie dann hilfreich, wenn sie vor Ort und in direktem Kontakt mit den vom Krieg, Krisen und Gewalt betroffenen Menschen sind. Frieden entsteht nämlich nicht von selbst. Er wächst dort, wo Menschen Verantwortung übernehmen und gemeinsam Zukunft gestalten. Von diesen Menschen, von ihren Erfahrungen und ihrem Mut erzählt unsere Sendereihe. Heute schauen wir in den Irak.
4: Und in der zweiten Hälfte der Sendung beschäftigen wir uns mit dem gemeinsamen

0: europäischem Asylsystem GEAS, das im vergangenen Monat in Kraft trat.
1: Der Song Iraq Saiba gilt als Ausdruck der kulturellen Aufbruchsstimmung nach den Tishrin-Protesten im Irak. Der Song, auf dem mehrere Rapperinnen nacheinander jeweils einen eigenen Part performen, gilt als Symbol einer neuen irakischen Musikszene, die sich nach Jahrzehnten vom Krieg und Isolation international Gehör verschafft.

0: wie gesagt, die Rapperinnen, die in diesem Song auftreten möchten, von ihrem Land neu erzählen. Aufgewachsen sind sie alle im Krieg. Nach dem Sturz Saddam Husseins im Jahr 2003 und der Einführung einer neuen Verfassung, das war 2005, hofften viele Menschen im Irak auf einen demokratischen Neuanfang und ein Leben in Frieden. Doch Terroranschläge, bewaffnete Konflikte und auch politische Krisen prägten das Land weiterhin. Ab Oktober 2019 gingen dann Hunderttausende Menschen im ganzen Irak auf die Straße. Die Protestbewegung wurde als Oktoberrevolution oder Tishrin-Proteste bekannt. Tishrin bedeutet auf Arabisch schlicht Oktober. Die Bewegung bestand aus einer anhaltenden Welle von Demonstrationen, Sitzstreiks, zivilem Ungehorsam. Und die Demonstrierenden protestierten gegen Korruption, Arbeitslosigkeit, mangelnde öffentliche Dienstleistungen.
1: Die Lage spitzte sich schließlich zu und die Proteste wendeten sich gegen den Einfluss ausländischer Mächte, vor allem des Iran. Gefordert wurde Rechtsstaatlichkeit und eine Politik, die den Interessen der Bevölkerung dient. Am Ende lautete die Forderung, die Regierung zu stürzen und die iranische Intervention im Irak zu stoppen.
0: Die irakische Regierung setzte Tränengas und Waffen gegen die Demonstrierenden ein. Es gab zahlreiche Tote. Premierminister Adil Abdul Mahdi kündigte schließlich seinen Rücktritt an. Und auch Jahre nach den Tishrin-Protesten ist die Geschichte nicht wirklich abgeschlossen. Bis heute erinnern Angehörige und Aktivisten an die Getöteten und fordern Gerechtigkeit. Denn erst vor wenigen Tagen, das war im Juni 2026, sorgte ein Vorfall in der südirakischen Stadt Nasiriyah für Aufmerksamkeit. Eine Prozession, die an die Opfer der Tishrin-Bewegung erinnert, durfte nicht an der traditionellen Ashura-Feierlichkeit teilnehmen, weil die Organisatoren Fotos von getöteten Demonstrierenden zeigen wollten. Die Prozession wurde daraufhin abgesagt. Der Vorfall zeigt, dass die Erinnerung an Tishrin bis heute politisch umkämpft ist.
1: Und auch, dass sich im Irak die Räume für zivilgesellschaftlichen Protest erneut verengen. Und das, obwohl die Zahl der zivilgesellschaftlichen Akteure insgesamt stark zugenommen hat. Welche praktische Arbeit leisten Sie für ein friedliches Zusammenleben der irakischen Gesellschaft, in der sowohl der Staat als auch wenig kompromissbereite Gewaltakteure kontraproduktiv agieren? Was tun in dieser Situation? Darüber sprachen Johannes Frische und Ali Majid vom Südnordfunk mit Zeynab Schuber vom Informationszentrum für Forschung und Entwicklung. Zeynab Schuber arbeitet seit 14 Jahren mit der irakischen Zivilgesellschaft zusammen.
2: Wir arbeiten zu einer Reihe von Themen. Zu den wichtigsten gehören die Verteidigung der Frauenrechte, die Rechte von ArbeitnehmerInnen sowie die Umsetzung des Arbeitsrechts. Zudem engagieren wir uns in Kampagnen zum Klimaschutz, zu Fragen des demokratischen Wandels und der Meinungsfreiheit.
3: Sie haben bereits den Bereich Friedensförderung und die Rolle der irakischen Zivilgesellschaft angesprochen. Welche Herausforderungen begegnen Ihnen dabei?
2: Die erste Herausforderung betrifft das rechtliche und politische Umfeld im Irak. Seit 2011 hat das Land mehrere Wellen gesellschaftlicher Proteste erlebt. Sie begannen mit sozialen Protesten im Jahr 2011, wiederholten sich 2015 und erreichten 2019 ihren Höhepunkt. Auch heute erleben wir neue Protestbewegungen. Damit wurden die Handlungsspielräume der Zivilgesellschaft erheblich beeinflusst. Die zivilgesellschaftlichen Räume wurden zunehmend eingeschränkt. Unter anderem durch verschiedene Gesetze und Gesetzesentwürfe unter aufeinanderfolgenden Regierungen. So das Gesetz zur Meinungsfreiheit, das Gesetz über Internet- und Informationskriminalität sowie das bis heute nicht verabschiedete Informationsfreiheitsgesetz. Hinzu kommen staatliche Kampagnen gegen sogenannte niveaulose Inhalte in sozialen Medien, ohne dass klar definiert wäre, nach welchen Kriterien solche Inhalte bewertet werden.
4: Die
2: Die zweite große Herausforderung betrifft insbesondere Organisationen, die sich für Frauenrechte einsetzen. 2024 waren sie einer starken Welle von Hasskampagnen ausgesetzt. Das ging teilweise so weit, dass die Generalsekretariate staatlicher Institutionen forderten, den Begriff Gender zu ersetzen. Frauenrechtsorganisationen sahen sich zunehmend mit gezielten Diffamierungskampagnen konfrontiert. Dennoch gibt es im Irak mehrere wichtige Plattformen, die sich weiterhin für Frauenrechte und einen zivilgesellschaftlichen Diskurs einsetzen. Dazu gehören beispielsweise der Jugendbeobachtungsdienst, Jamahiruna, Khitab Madani sowie die Plattform She Revolution. Diese Initiativen konnten sich trotz der zunehmenden Hasskampagnen behaupten.
3: Wie hat sich die irakische Zivilgesellschaft insbesondere seit 2015 entwickelt?
2: Seit 2015 hat die irakische Zivilgesellschaft eine Phase des Aufschwungs erlebt. In dieser Zeit entstanden zahlreiche zivilgesellschaftliche Bewegungen und Jugendinitiativen mit erheblichem gesellschaftlichem Einfluss. Zu den bekanntesten gehören die Initiative Ein anderer Irak ist möglich, Another Iraq is Possible, die auch mit dem Weltsozialforum verbunden war. Hinzu kamen weitere Festivals und wie etwa der Peace Day. Diese Initiativen eröffneten neue Räume für gesellschaftliche Debatten und Engagement. Sie spielten eine wichtige Rolle bei der Friedensförderung, dem Erhalt kulturellen Erbes sowie bei Umwelt- und Klimafragen. Dieses Momentum begann jedoch nach 2019 allmählich nachzulassen. Die Protestbewegungen vom Oktober 2019, Tishrin, und die Entwicklungen im Anschluss wirken sich zunehmend auf die zivilen Handlungsspielräume der Zivilgesellschaft aus.
3: Was sind heute die größten Schwierigkeiten für die Menschen, die in der Zivilgesellschaft arbeiten?
2: Das rechtliche und gesetzgeberische Umfeld. Das ist das größte Problem. Die zweite Herausforderung besteht in der schwachen internationalen Unterstützung und Solidarität mit dem Anliegen des Irak sowie im Rückgang der finanziellen Förderung für zivilgesellschaftliche Arbeit.

0: Wie ist die Initiative Ein anderer Irak ist möglich entstanden? Hat sie ein neues Modell zivilgesellschaftlicher Mobilisierung unter Führung junger Menschen geschaffen?
1: Ja, das kann man durchaus sagen. Die Grundidee von Ein anderer Irak ist möglich bestand darin, dass zivilgesellschaftliche Organisationen nicht immer im Mittelpunkt stehen sollten. Stattdessen sollten junge Menschen und Freiwillige die eigentliche treibende Kraft des Engagements sein. Deshalb haben wir Gruppen entsprechend ihrer Interessen und Anliegen aufgebaut. So gab es beispielsweise junge Menschen, die sich besonders für politische Themen interessierten. Wir organisierten sie in Arbeitsgruppen, die im Laufe der Jahre zahlreiche Kampagnen durchführten. Einige dieser Kampagnen trugen dazu bei, Gesetzentwürfe zu verändern oder deren Verabschiedung zu verhindern. Andere Gruppen beschäftigten sich mit Umwelt- und Klimafragen. Aus ihnen ging unter anderem die wichtige Kampagne zur Rettung des Tigris hervor, die sich mit Wasserfragen, Umweltproblemen und Verschmutzung befasste. Daneben gab es Gruppen, die sich auf Arbeitsrechte und soziale Fragen konzentrierten. Aus diesen Initiativen entstanden wichtige Aktivitäten zur Verteidigung der Rechte von ArbeitnehmerInnen und Arbeitnehmern. Unsere Aufgabe bestand darin, den jungen Menschen den nötigen Raum und die Möglichkeit zum Handeln zu geben. Wir stellten sie bewusst in die erste Reihe, während die Organisationen selbst im Hintergrund blieben und den rechtlichen sowie institutionellen Rahmen bereitstellten. Wenn Jugendliche Festivals organisierten, Umweltkampagnen durchführten, kulturelles Erbe schützten oder kulturelle Veranstaltungen in den Provinzen veranstalteten, sorgten die Organisationen für die rechtliche Absicherung und organisatorische Unterstützung. Den Einsatz von Kunst als Mittel zur Verteidigung von Menschenrechten. Es entstanden zahlreiche Jugendgruppen im kulturellen und künstlerischen Bereich und es wurden Festivals und Veranstaltungen organisiert, die Musik, Theater und bildende Kunst nutzten, um auf gesellschaftliche und menschenrechtliche Themen aufmerksam zu machen. Darüber hinaus konzentrierten wir uns auf die Bekämpfung von Hassrede gegenüber Minderheiten und auf die öffentliche Verurteilung der Verbrechen, die verschiedenen Gemeinschaften im Irak widerfahren waren. Insbesondere den Jesidinnen und Jesiden sowie anderen Opfern von Gewalt. Wir veröffentlichten Solidaritätserklärungen, organisierten Aktivitäten vor Ort und versuchten, nach der Rückkehr von Vertriebenen Brücken zwischen verschiedenen Gemeinschaften zu bauen.
0: Ich habe großen Respekt vor all den Menschen, die in dieser Zeit daran gearbeitet haben, Hasskampagnen einzudämmen und den gesellschaftlichen Zusammenhalt zu stärken. Wie sind Sie konkret gegen Hassrede vorgegangen?
1: Wir beobachteten Hassrede systematisch, analysierten ihre Quellen und versuchten herauszufinden, wer hinter bestimmten Kampagnen stand. Zugleich meldeten wir Inhalte, die zu Gewalt oder Hass aufriefen, auf verschiedenen digitalen Plattformen. Wir bemühten uns außerdem, den Einfluss von Konten einzuschränken, die gezielte Hasskampagnen verbreiteten. Darüber hinaus boten wir Schulungen und Unterstützung im Bereich digitaler Sicherheit für AktivistInnen an.
0: Wie haben die Tishrin-Proteste und die Corona-Pandemie die irakische Zivilgesellschaft beeinflusst?
1: Die Corona-Pandemie war eigentlich nicht der entscheidende Faktor. Man könnte sogar sagen, dass sie freiwilliges Engagement und lokale Solidaritätsnetzwerke teilweise neu belebt hat. Den stärksten Einfluss hatten die Tishrin-Proteste. Und ich möchte betonen, dass ich diese Proteste keineswegs kritisch sehe. Im Gegenteil, für mich stellen sie einen wichtigen Wendepunkt in der jüngeren Geschichte des Irak dar. Das Problem waren vielmehr die Entwicklungen danach. Die Regierungen, die seit 2019 aufeinander folgten, haben den Handlungsspielraum zivilgesellschaftlicher Organisationen und sozialer Bewegungen zunehmend eingeschränkt. etwa durch neue gesetzliche Regelungen, durch administrative Auflagen und durch eine verstärkte Kontrolle zivilgesellschaftlicher Aktivitäten. Organisationen wurden stärker überwacht als zuvor, sei es durch die Behörde für NGOs oder durch andere staatliche Institutionen. Auch Sicherheitsbehörden spielten eine größere Rolle bei der Überwachung von Organisationen und Aktivistinnen und Aktivisten. Dies schuf ein Klima ständigen Drucks und der Einschränkung. Hinzu kam, dass Workshops, Schulungen und andere Aktivitäten häufig zusätzliche Genehmigungen benötigten, insbesondere wenn es um Frauenrechte oder öffentliche Freiheiten ging. Früher gab es mehrtägige zivilgesellschaftliche Festivals und Foren mit nationalen und internationalen Gästen. Solche Formate wurden deutlich seltener. Gleichzeitig entstand das Phänomen der sogenannten Schattenorganisationen. Sie stehen politischen Parteien oder regierungsnahen Kräften nahe. Einige dieser Akteure erschwerten die Arbeit unabhängiger zivilgesellschaftlicher Organisationen zusätzlich, sei es durch ungleiche Konkurrenzbedingungen oder durch Diffamierungskampagnen und Hassrede. Ein Teil der Verhaftungen oder das Verschwindenlassen von zivilgesellschaftlichen Aktivisti stützt sich auf Bestimmungen des irakischen Strafgesetzbuches. Einige davon stammen noch aus der Zeit vor 2003 und sind bis heute in Kraft. Das Problem liegt nicht allein in der Existenz dieser Gesetzesartikel, sondern auch in ihrer Auslegung in bestimmten Fällen. Die irakische Verfassung garantiert das Recht auf friedlichen Protest und die Meinungsfreiheit. Dennoch erleben wir immer wieder, dass AktivistInnen bei Demonstrationen oder wenn sie öffentlich ihre Meinung äußern, strafrechtlich verfolgt werden. Oft werden ihnen Vorwürfe wie Anstiftung, Störung der öffentlichen Ordnung oder ähnliche Delikte gemacht. Vielfach enden diese Verfahren zwar nicht mit schweren Urteilen, sie hinterlassen jedoch rechtliche und psychologische Folgen für die Betroffenen. Und sie können als dauerhaftes Druckmittel wirken. هذا القيد الجنائي ممكن يحرك في
0: أي لحظة هنا تكمن الخطورة. Die irakische Zivilgesellschaft unterliegt also heute in gewissem Maße staatlicher Kontrolle?
2: جزئيا نعم
1: لأنه هو تقلص. Bis zu einem gewissen Grad ja. Zum einen wurden, blickt man zurück, Räume für unabhängige zivilgesellschaftliche Arbeit schrittweise kleiner. Zahlreiche zivilgesellschaftliche Akteure haben ihre Arbeit eingeschränkt oder sogar den Irak verlassen, weil sie unter erheblichem Druck standen. Gleichzeitig gibt es im Irak tausende offiziell registrierte Organisationen. Die erwähnten Schattenorganisationen können Einfluss auf die Verteilung von Ressourcen, Fördermitteln oder auf die Repräsentation nehmen. Es wurden Berichte an verschiedene internationale Institutionen übermittelt, darunter Organisationen der Vereinten Nationen, die Europäische Union und internationale Menschenrechtsgremien. Diese Berichte zeichnen häufig ein positives Bild der Situation. Wenn wir jedoch auf die tatsächlichen Erfahrungen von Aktivistinnen und Aktivisten, Journalistinnen und Journalisten sowie Menschenrechtsverteidigerinnen und Verteidigern schauen, erkennen wir eine deutliche Diskrepanz zwischen der offiziellen Darstellung und der Realität vor Ort. Denn in vielen sensiblen Bereichen gibt es weiterhin Übergriffe, Einschüchterungen und Risiken. Immer wieder erhalten wir Hinweise auf Fälle von Verschwindenlassen, Inhaftierungen oder Festnahmen. Da die irakische Zivilgesellschaft stark vernetzt ist, verbreiten sich solche Informationen meist sehr schnell. Wenn jemand verschwindet oder festgenommen wird, erfahren wir häufig über Angehörige, Freundinnen und Freunde oder Personen aus dem unmittelbaren Umfeld davon. Anschließend nehmen wir Kontakt zu Anwältinnen und Anwälten sowie zu zuständigen Stellen auf, um den Aufenthaltsort der Person und ihre rechtliche Situation zu klären. Wir verfolgen die Fälle auch nach einer Freilassung weiter. In vielen Situationen dokumentieren wir detailliert, was den Betroffenen widerfahren ist und welche Maßnahmen gegen sie ergriffen wurden. Mehrere zivilgesellschaftliche Organisationen haben Plattformen eingerichtet, die sich auf die Dokumentation von Menschenrechtsverletzungen spezialisiert haben. Zu diesen Initiativen gehören die digitale Plattform Ahmil al-Mudafiin, ich schütze MenschenrechtsverteidigerInnen. Ihr Ziel ist die Dokumentation von Übergriffen auf MenschenrechtsverteidigerInnen und Verteidiger sowie auf AktivistInnen und Aktivisten in allen Teilen des Irak. Die Plattform ermöglicht außerdem die Meldung von Vorfällen, die Überprüfung von Informationen und die Nachverfolgung verschiedener Fälle. Die Verteidigung von Rechten und Freiheiten beschränkt sich nicht auf Stellungnahmen. Sie umfasst ebenso den Schutz der Menschen, die sich für diese Rechte einsetzen.

0: Wir alle wissen, dass der sogenannte Islamische Staat versucht hat, den gesellschaftlichen Zusammenhalt im Irak zu zerstören, insbesondere in Mosul und den umliegenden Gebieten. Die Folgen waren jedoch auch in anderen Teilen des Landes spürbar. Wie haben Sie dazu beigetragen, friedliches Zusammenleben zu fördern und Vertrauen zwischen den Gemeinschaften wiederherzustellen?
1: Die Verbrechen und Menschenrechtsverletzungen, die der IS begangen hat, haben tiefe und vielschichtige Spuren hinterlassen. Zunächst trug die Organisation dazu bei, Hass und Feindseligkeit zwischen verschiedenen Teilen der irakischen Gesellschaft zu schüren. In manchen Regionen erreichten die Spannungen ein äußerst gefährliches Ausmaß. Darüber hinaus beging der IS schwerste Menschenrechtsverletzungen, sowohl als auch gegenüber den Jesidinnen und Jesiden. Sie und andere Gemeinschaften waren Gewalt, Vertreibung und gezielter Verfolgung ausgesetzt. Die Schäden beschränkten sich nicht auf die Menschen. Auch das kulturelle und historische Erbe wurde massiv zerstört. Archäologische Stätten und historische Gebäude, von denen einige mehrere Jahrtausende alt waren, wurden vernichtet. Zahlreiche Kulturgüter wurden geplündert und auf dem Schwarzmarkt verkauft. Deshalb war es nach dem Ende der IS-Herrschaft notwendig, auf mehreren Ebenen gleichzeitig zu arbeiten. Der erste Schritt bestand in der Dokumentation von Verbrechen und Menschenrechtsverletzungen. Sie ist die Grundlage jeder späteren Form von Gerechtigkeit und Rechenschaft. Deshalb legten wir großen Wert darauf, die verschiedenen Arten von Übergriffen systematisch zu erfassen und festzuhalten. Der zweite Schritt bestand in gemeinschaftlichen Initiativen, die von jungen Menschen getragen wurden. Viele Jugendliche beteiligten sich beispielsweise an Aktivitäten zum Wiederaufbau zerstörter Gebiete. Natürlich kann die Zivilgesellschaft den Staat nicht ersetzen, wenn es um den Wiederaufbau geht. Sie kann jedoch wichtige Beiträge leisten, etwa durch Aufräumaktionen, die Instandsetzung öffentlicher Räume oder die Unterstützung lokaler Initiativen. Darüber hinaus arbeiteten wir daran, die Voraussetzungen für die Rückkehr der Vertriebenen zu schaffen. Dieses Thema war äußerst sensibel, denn die Jahre von Gewalt und Vertreibung hatten erhebliche Spannungen zwischen denjenigen hinterlassen, die geblieben waren, und jenen, die nach ihrer Flucht zurückkehrten. In einigen Fällen entstanden Misstrauen und gegenseitige Vorwürfe. Deshalb konzentrierten wir uns auf Versöhnungsarbeit und auf den Wiederaufbau von Vertrauen zwischen den verschiedenen Gemeinschaften. Wir gingen von der Grundidee aus, dass der Irak ein Land mit vielen Identitäten, Kulturen und Traditionen ist und dass seine Stärke gerade in dieser Vielfalt liegt. Wir betonten immer wieder, dass Mosul nicht auf eine einzige Gemeinschaft reduziert werden kann. Mosul gehört allen seinen Bewohnerinnen und Bewohnern. Es ist die Stadt von Musliminnen und Muslimen, Christinnen und Christen, Jesidinnen und Jesiden, Shabak und vielen anderen Gruppen. Jede dieser Gemeinschaft ist ein unverzichtbarer Bestandteil der Geschichte der Stadt. Deshalb versuchten wir, diese Vielfalt als positiven Wert sichtbar zu machen und nicht als Quelle von Konflikten. Zu unseren Initiativen gehörten kulturelle und künstlerische Veranstaltungen in einigen der besonders stark zerstörten Gebiete. Wir organisierten musikalische Abende, an denen Künstlerinnen und Künstler unterschiedlicher Herkunft teilnahmen. Darüber hinaus förderten wir Aktivitäten, die Menschen nach Jahren der Angst und Spaltung wieder zusammenbringen sollten.
2: أو هاي مبادراتكم يعني تخلق جو من الانسجام تخلق جو من النشاط البيئي لتقارب الناس ما
0: بين. In welchen Regionen haben Sie solche Aktivitäten durchgeführt?
2: من أهم هاي المناطق اللي أنت عملتوا فيها.
1: In Mosul führten wir nach der Befreiung sowohl humanitäre als auch kulturelle Projekte durch. Außerdem nutzten wir Kunst als Instrument gegen Gewalt und zur Förderung des friedlichen Zusammenlebens. Wir arbeiten ebenfalls in der Provinz Salahaddin, die durch tragische Ereignisse wie das Massaker von Speicher geprägt wurde. Wir beschränkten unsere Arbeit jedoch nicht auf die Regionen, die im Fokus internationaler Aufmerksamkeit standen. Auch in Babil führten wir verschiedene gesellschaftliche Aktivitäten durch, darunter Sportveranstaltungen wie Fahrradmarathons. Ebenfalls engagierten wir uns in Diyala, einer Provinz, die in den vergangenen Jahren ebenfalls von Gewalt und Spaltung betroffen war. Jede Region hat ihre eigenen Herausforderungen und Prioritäten. In Nasserie standen beispielsweise wirtschaftliche Rechte und soziale Gerechtigkeit stärker im Vordergrund. In Basra konzentrierten wir uns vor allem auf Umweltfragen, insbesondere auf die Verschmutzung des Wassers, die Folgen der Erdölindustrie sowie die Auswirkungen des Klimawandels. In einigen Gebieten entstanden zudem soziale Spannungen im Zusammenhang mit Wasserknappheit und dem Rückgang nützlicher Ressourcen, insbesondere in Regionen, die von der Austrocknung der Marschgebiete betroffen sind. Deshalb mussten wir unsere Programme stets an die jeweiligen lokalen Bedürfnisse und Bedingungen anpassen. Wenn wir nicht an die Möglichkeit von Veränderung glauben würden, hätten wir diese Arbeit nicht über all die Jahre fortgesetzt. Wir wissen, dass der Weg lang und schwierig ist. Gleichzeitig wissen wir aber auch, dass gesellschaftlicher Wandel nicht von heute auf morgen geschieht. Jeder Raum, der verteidigt wird, jedes Recht, das erhalten bleibt und jede Initiative, die Menschen zusammenbringt und den Dialog fördert, ist ein Schritt nach vorne. Deshalb halten wir weiterhin an der Idee fest, die dem Projekt »Ein anderer Irak ist möglich« zugrunde liegt. Dieser Slogan war nie nur ein Titel einer Kampagne oder eines Projekts. Er drückt vielmehr die Überzeugung aus, dass ein gerechterer, offenerer und pluralistischerer Irak möglich ist. Ein Irak, der Vielfalt respektiert und die Rechte und Freiheiten seiner BürgerInnen und Bürger schützt. Zum Abschluss möchte ich eine wichtige Botschaft aussprechen. Wir brauchen weiterhin internationale Solidarität mit den Aktivistinnen und Aktivisten sowie den zivilgesellschaftlichen Organisationen im Irak. Dabei geht es nicht nur um finanzielle Unterstützung, auch wenn diese wichtig ist. Es geht ebenso darum, gemeinsame Anliegen aufzugreifen und die universellen Werte der Menschenrechte und grundlegenden Freiheiten zu verteidigen. Allein die internationale Aufmerksamkeit für die Situation von Aktivistinnen und Aktivisten und Menschenrechtsverteidigerinnen und Verteidigern kann bereits einen wichtigen Schutz darstellen und dazu beitragen, ihre Stimmen hörbar zu machen.

0: Das mit dem Song A.L. Kalam, Was soll das Gerede, treten zwei der bekanntesten Rapperinnen aus dem Irak und Ägypten gemeinsam auf, Perry und Naomi. Perry ist dafür bekannt, patriarchale Rollenbilder und Sexismus in ihren Texten herauszufordern. Naomi gilt als eine der prägenden Stimmen des irakischen Female Rap.
1: Weiter geht's in unserer Sendung. 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Am 12. Juni 2026 trat das vor bereits 2 Jahren beschlossene neue gemeinsame europäische Asylsystem in Kraft, bekannt als GEAS. 5 Tage später verabschiedete das Europäische Parlament eine neue Rückführungsverordnung. Sie erlaubt künftig sogenannte Abschiebezentren in Drittstaaten. Ein Beschluss, den Abgeordnete der extremen Rechten feiern mit Send Them Back. Die Strategie Europas, liberale Grundwerte im Inneren durch eine härtere Migrationspolitik an den Außengrenzen zu bewahren, ist offenbar nicht aufgegangen. Wir ordnen die GEAS-Reform anhand einer Analyse des Juristen und Migrationsforschers Maximilian Pichel ein und fragen, welche Folgen sie für die Menschen hat, die in Europa Schutz suchen.
2: Wir haben im Endeffekt seit Anfang der 2000er Jahre europäische Rechtsregeln, die auch verbindlich sind. Also das GEAS ist ja nicht neu. Es gibt einen GEAS bereits seit 2003, 2004 mit den Dublin-Regeln, der Aufnahmerichtlinie und vielen anderen Aspekten, die immer zugleich, muss man sagen, in Europa ein System der verstärkten Offenheit gegenüber Schutzsuchenden ermöglicht haben und gleichzeitig der verschärften Abschottung. Also dieses GEAS war von Anfang an hochgradig ambivalent.
1: Das sagt Maximilian Pichel, Professor für Recht der sozialen Arbeit an der Frankfurter Universität of Applied Science, und zwar bei einer Veranstaltung in Freiburg. Das war diesen März. Am 12. Juni trat dann die bereits 2023 beschlossene Reform des gemeinsamen europäischen Asylsystems in Kraft. Lars, du hast aus dem Vortrag von Maximilian Pichel diese O-Töne mitgebracht, die sehr klar, finde ich, auf den Punkt bringen, was das neue GEAS beschert, beziehungsweise für geflüchtete Menschen auch an Repressionen bedeutet.
0: Genau, mit dem neuen GEAS erleben wir die massivsten Asylrechtsverschärfungen der letzten 30 Jahre. Und Maximilian Pichel hat zu Beginn nochmal historisch darauf geschaut, wie es dazu kommen konnte. Er sieht 2015 als Wendepunkt, denn vorher stand das Thema Migration für viele EU-Mitgliedstaaten gar nicht so zentral auf der politischen Agenda. Das neue GEAS sei also auch eine Reaktion auf den Sommer der Migration 2015 und durchaus erfolgreiche Kämpfe der Zivilgesellschaft gegen die repressiven Aspekte des EU-Asylrechts.
2: Und man muss zugleich sagen, bis zum Sommer 2015 gab es durchaus einige erfolgreiche Kämpfe in der Zivilgesellschaft und unter Anwältinnen und NGOs gegen die repressiven Aspekte des EU-Asylrechts. Und es gab wirklich Erfolge. Also man hatte es geschafft, dass Menschen nicht einfach nach Griechenland abgeschoben werden dürfen, dass Menschen nicht einfach nach Libyen abgeschoben werden dürfen, dass die Abschiebehaft sehr streng reglementiert wurde, dass mehr Bleiberechte geschaffen wurden. Und dann kam natürlich 2015 aber der Backlash. Die EU-Mitgliedstaaten haben dann gesehen, Migration ist jetzt auf der Top-Agenda. Man muss wirklich sagen, für viele Mitgliedstaaten war das Migrationsthema vor 2015, das lief unter ferner Liefen. Das hatte man gar nicht so im Fokus. Ungarn beispielsweise, was sich ja heute als großer Abschottungsweltmeister inszeniert, in Ungarn spielte Migration vor 2015 gar keine Rolle im politischen Diskurs. Ja, das hat sich erst 2015 dann massiv verändert. Und das war in vielen anderen Staaten auch so. Und dann hat die EU-Kommission gesagt, okay, wir müssen dieses GEAS jetzt einmal grundlegend reformieren. Wir verändern alle Vorschriften und legen Pläne vor. Und diese ersten Pläne der Kommission waren schon sehr repressiv und wurden mit der Zeit immer repressiver.
1: Ja, ich erinnere mich tatsächlich ganz gut daran, wie ein Bündnis von mehr als 50 Organisationen dann ja die damalige Bundesregierung aufgefordert haben, von den Plänen zur Reform von GEAS definitiv abzulassen. Das war so kurz vor dem Treffen der EU-Innenministerinnen im Juni 2023. Und damals appellierte das Bündnis vor allen Dingen an Innenministerin Nancy Faeser von der SPD, diese humanitäre Verantwortung, die sie eigentlich hat, der gerecht zu werden und keinem europäischen Kompromiss auf Kosten des Flüchtlingsschutzes zuzustimmen. Ja, und den eigenen Koalitionsvertrag vor allen Dingen auch ernst zu nehmen.
0: Denn im Koalitionsvertrag hatte sich die Ampelregierung zum Ziel gesetzt, einen, ich zitiere, Neuanfang in der Migrations- und Integrationspolitik einzuleiten. Gesprochen wurde darüber, das Leid an den Außengrenzen zu beenden und bessere Standards in Asylverfahren zu etablieren. Tatsächlich waren die Pläne der EU-Kommission zur Reform des GEAS damals von diesen Zielen weit entfernt. Beobachterinnen gingen zunächst nicht davon aus, dass es zu einer Einigung kommen würde. Und auch Maximilian Pichl tat das nicht.
1: Kurz zur eigentlichen zentralen Kritik. Mit den geplanten Grenzverfahren befürchtete das Bündnis, dass Asylanträge künftig nicht mehr fair geprüft werden. Denn die Verfahren würden ja dann direkt an den EU-Außengrenzen stattfinden. Und zwar oft unter haftähnlichen Bedingungen. Anstatt der Prüfung eben individueller Fluchtgründe könnten Menschen so viel leichter in sogenannte sichere Drittstaaten abgehoben werden. Und damit wäre das Versprechen gebrochen, jeden Asylantrag einzeln und gründlich zu prüfen. Tja, und was ist dann passiert?
2: Und dann gab es aber wirklich einen Gamechanger. Die deutsche Bundesregierung unter der Ampel ist 2023 auf die repressive Linie der EU-Kommission umgeschwenkt. Auch mit Zustimmung der Grünen, ja, im Wesentlichen. Und jetzt war die Frage, wie kriegt man noch die anderen Staaten mit rein? Und ich würde sagen, ein Gamechanger war, da gab es noch so die Pressebilder, wie Olaf Scholz persönlich zum Gipfel fährt und mit Giorgia Meloni Hände schüttelt und man sagt, wir arbeiten jetzt zusammen, ja, in dieser Migrationsfrage. Und damit war dann der Weg frei, man hatte eine qualifizierte Mehrheit im Rat und konnte dann in die Verhandlungen mit dem Parlament einsteigen. Und das Parlament, was damals noch liberaler aufgestellt war als heute, hatte an einigen Punkten gesagt, wir wollen menschenrechtliche Korrekturen und wir wollen ein paar Dinge anders haben als das, was der Rat will. Wir wollen nicht, dass Kinder inhaftiert werden. Wir wollen, dass die Geflüchteten mehr Rechte behalten. Und da muss man sagen, das Parlament hat sich wirklich fast gar nicht durchsetzen können in den Verhandlungen. Und was wir jetzt am Ende haben, ist ein wirklich sehr massiv repressives System. Die schärfsten Asylrechtsverschärfungen in Europa der letzten 30 Jahre. Und das war auch nur möglich, weil ab 2015 sich in Europa immer stärker extrem rechte Parteien in den nationalstaatlichen Wahlen durchsetzen konnten. Also es gab da wirklich sehr viele rechte Regierungen, die dann auch die Mehrheitsverhältnisse im Rat verändert hatten. Das ist schon sehr wesentlich dafür, dass diese Migrationspolitik so verschärft wurde.
0: Ja, die Debatte der EU-Kommission kreist immer auch um Ziele, die über das Asylrecht hinausgehen. Den Erhalt der Binnenfreizügigkeit im Schengen-Raum, weniger Streit unter den EU-Mitgliedstaaten über den Umgang mit ankommenden MigrantInnen und Geflüchteten. Und dann wollte man sich selbst unbedingt liberal geben und ein liberales Gesicht wahren, sich sozusagen reinwaschen und alles, was repressive Praxis ist, vor die Außengrenzen verlagern.
2: Es gab drei Ziele, die EU-Kommission verfolgen wollte mit dem GEAS. Und da kann man sagen, man teilt diese Ziele nicht, aber es gab drei Ziele. Und das erste Ziel war, das war für die Kommission total wichtig. Wir wollen die Schengener Binnenfreizügigkeit erhalten. Wir wollen, dass die Leute in Europa frei reisen können. Ja? Keine Grenzkontrollen. Und da muss man einfach sagen, dieses Ziel ist überhaupt nicht erreicht worden. Wir haben weiterhin Grenzkontrollen. Das wissen alle ganz genau. Die versuchen in andere EU-Staaten den Urlaub zu fahren. Es gibt die Kontrollen in den Zügen. Und die Bundesregierung hat gerade erst angekündigt, sie wollen auch bis nächstes Jahr die Grenzkontrollen verlängern. Trotz des Inkrafttreten des GEAS. Das zweite Ziel der Kommission war, wir wollen einen großen Konsens unter den EU-Mitgliedstaaten. Wir wollen, dass es nicht mehr so viel Streit gibt um die Migration. Und da muss man auch sagen, das hat auch nicht wirklich funktioniert. Nach dem Inkrafttreten des GEAS haben ganz viele Staaten gesagt, wir machen unser eigenes Ding. Italien, ja, will eigene, ja, sozusagen Lager in Albanien errichten. Polen hat eine liberalere Regierung bekommen, die aber konsequent den harten Kurs der rechten Regierung fortsetzt. Da gibt es kaum Unterschiede. Ja, zu der PiS-Regierung vorher, die setzen auch das Asyl aus, die sorgen nicht für eine Deeskalation an der polnisch-belarussischen Grenze. Also ganz viele Staaten sind aus diesem vermeintlichen Konsens, der eigentlich noch nie einer war, komplett ausgeschert. Und das dritte Element, das dritte Ziel der Kommission war, wir wollen ein liberales Europa erhalten, deswegen verschärfen wir Migration, also liberal nach innen, hart nach außen, und dadurch schwächen wir die extrem rechten Parteien. Da muss man sagen, das hat auch nicht funktioniert. Also es gibt in vielen Staaten weiterhin große Zugewinne für rechte Parteien bei Wahlen. Manchmal verlieren sie auch, aber insgesamt gibt es natürlich einen autoritäreren Kurs in Europa. Also in keinster Weise hat das dazu beigetragen, rechte Kräfte in Europa zu schwächen. Ganz im Gegenteil, die sind massiv gestärkt. Also 3 Ziele verfolgt, 3-mal gescheitert.
0: Wenige Tage bevor GEAS in Kraft getreten ist, habe ich mit Geflüchteten aus der Landeserstaufnahmeeinrichtung hier in Freiburg sprechen können. Wir hatten mit einer Gruppe von Leuten auf eine Sendung gemacht zum Thema Hoffnung und daraus hier ein kleiner Ausschnitt.
3: Wenn ich meinen Alltag im deutschen Asylsystem beschreiben müsste, dann so: frustrierend, voller Angst und schlaflose Nächte. Es gibt keinen Unterschied zu einem Leben im Gefängnis. Ich habe mir das Leben hier ganz anders vorgestellt. Das Asylsystem, ja, wie soll ich es beschreiben? Eigentlich fehlen mir die Worte. Wenn wir den Menschen, die uns in dieses System gesteckt haben, nur ein einziges Mal zeigen könnten, wie es sich anfühlt, hier zu leben. Wenn sie nur für eine Woche in einem Heim leben würden, dann würden sie ganz schnell verstehen, dass das hier kein lebenswertes Leben ist. Es ist schwer, sehr schwer. Obwohl ich noch minderjährig bin, habe ich schon viel erlebt. Und ich habe das Gefühl, schon alles verloren zu haben, obwohl mein Leben jetzt erst beginnt. Was mir am meisten wehtut, ist, dass ich keinen Bezug zu meinen Gefühlen finde. Einfach, weil ständig etwas passiert. Manchmal weine ich oder bin gestresst. Beweg dich oder lächle, ganz egal. Mit einem Finger zeigend fragen sie mir alle die gleichen Fragen, aber ich finde mich in nichts wieder. Das, was wir hier in den Lagern erleben, ist sehr schlimm. Und es ist schwer, überhaupt darüber zu sprechen. Ich persönlich bin seit einem Jahr in einer Asylunterkunft und ich habe alles versucht, um zum Deutschkurs zu gehen oder die Sprache zu lernen. All meine Anträge wurden abgelehnt. Alles wird abgelehnt. Plus, on me laisse dans un camp, en train de dormir. Dir bleibt nichts übrig, als den ganzen Tag im Asylheim zu bleiben und zu schlafen. Wie soll man da nicht auf dumme Ideen kommen? Je länger du herumhängst und nichts zu tun hast, desto mehr veränderst du dich. Wenn die Leute, die hier Entscheidungen treffen, sich verkleiden würden, um nur einmal zu erleben, was wir durchmachen, sie würden sofort verstehen, dass sich das System ändern muss. Als wir endlich hier ankamen, dachten wir, wir wären in Sicherheit. Aber jetzt fühle ich mich immer öfter unwohl. Ich bin so enttäuscht von den Behörden und hätte nie gedacht, dass man mir im Asylverfahren die Fragen stellen würde. Was wäre, wenn man dich in dein Land zurückschicken würde? Da habe ich nur geantwortet, wie soll das gehen? Wie soll Gott das zulassen? Ich bin doch über das Mittelmeer hierher gekommen. Wir haben doch alles riskiert, um hier anzukommen. So viele Menschen sind ertrunken, ganz zu schweigen von meinen Brüdern, die ich im Meer verloren habe. Das ist doch kein Scherz hier. Ich habe Beweisvideos auf meinem Handy. Ich kann sie euch doch zeigen. Ich dachte, sobald ich hier Asyl beantrage, kann ich schnell als einfacher Bürger, der hier arbeitet und Steuern zahlt, ein ganz neues Leben beginnen. Eine kleine Familie gründen und zeigen, dass wir bereit sind, hart für unser Glück zu arbeiten. Aber stattdessen leben wir im Dublin-Abkommen. Viele von uns sind frustriert. Einige haben sich das Leben genommen. Davon hören wir regelmäßig in den Nachrichten. Wenn die PolitikerInnen uns eine Chance geben würden, könnten wir ihnen zeigen, wie hart wir bereit sind zu arbeiten.

0: Was ändert sich jetzt durch das neue GEAS eigentlich für die Betroffenen? Darum ging es in der zweiten Hälfte von Maximilian Pichels Vortrag.
1: Ich will das mal an zwei Flüchtlingsbiografien, die fiktiv sind, mal durchspielen. Nehmen wir mal eine iranische Geflüchtete, ja, nennen wir sie mal Reza. Und nehmen wir auf der anderen Seite einen togolesischen Flüchtling, nennen wir ihn Kofi. Jetzt schafft es Reza vielleicht in die EU und kommt in Griechenland an. Sie ist Iranerin. Sie kommt dann erstmal, und das ist jetzt ganz neu im neuen GEAS, in ein sogenanntes Screening-Verfahren. Screening heißt, Reza kommt an und staatliche Mitarbeiterinnen der griechischen Behörden und auch europäischer Behörden mit Unterstützung des EU-Asylbüros, die gucken erstmal, wer ist denn das? Was hat die Person für eine Identität? Ist die vielleicht eine Gefahr für die öffentliche Sicherheit und Ordnung in Europa? Man nimmt die Fingerabdrücke. Man schaut auch nach, hat die Person irgendwelche Vulnerabilitäten? Und da muss man aber sagen, dieses Screening, das sollte innerhalb von 7 Tagen durchgeführt werden. Und da habe ich schon die Befürchtung, dass viele Leute mit wirklich krassen Verfolgungsgeschichten, mit Foltererfahrungen aus dem Raster fallen, weil die gar nicht in der Lage sein werden, ihre Geschichten zu erzählen. Nach diesem Screening-Verfahren wird dann geguckt, auf welches Verfahren bringen wir dann die Person, auf welchen Verfahrenstrack. Da gibt es jetzt unterschiedliche. Ein Verfahrenstrack ist das sogenannte Grenzverfahren. Grenzverfahren heißt, ist ein beschleunigtes Verfahren. Die Person muss sich aufhalten an dem Ort, wo sie ist. Das wird mit einer de facto Inhaftierung einhergehen, weil wenn ein Staat irgendwie sicherstellen will, dass jemand irgendwo bleibt, dann wird man das in der Regel mit Inhaftierung machen. Und das Grenzverfahren ist erstmal da für alle Leute aus Staaten, die europaweit keine guten Erfolgsaussichten im Asylverfahren haben. Da wird gesagt, im Durchschnitt, wenn im Durchschnitt aus einem Staat die Antragsteller nur in unter 20% der Fälle Erfolg haben im Asylverfahren, dann kommen die in das Grenzverfahren rein. Reza mit einem hohen Erfolgschance wird da wahrscheinlich nicht reinkommen in so ein Grenzverfahren. Ja? Die würde sehr wahrscheinlich in ein Verfahren reinkommen, wo geprüft wird, was hat sie eigentlich erlebt, und wo aber auch geprüft wird, können wir sie verteilen in einen anderen Mitgliedstaat. Weil das ist auch neu, es gibt jetzt den sogenannten Solidaritätsmechanismus. Was wir jetzt haben im GEAS nennt sich flexible Solidarität. Und flexible Solidarität heißt, die Staaten haben die Möglichkeit, aus 3 Dingen auszuwählen. Entweder, ich sage jetzt mal aus der Perspektive von Deutschland, entweder wir nehmen Reza aus Griechenland auf in Deutschland. Also wir nehmen Flüchtlinge auf. Oder wir geben Griechenland Geld, dass die Reza gut unterbringen können. Oder wir schicken Logistik, Material und Personen nach Griechenland, um die im Asylverfahren zu unterstützen. Ja? Oder auch im Grenzschutz. Das ist auch möglich. Reza könnte die Möglichkeit haben, in Griechenland jetzt Asyl zu bekommen. Oder sie könnte die Möglichkeit haben, nach Deutschland überstellt zu werden, wenn Deutschland sagt, theoretisch, wir nehmen ein paar Leute auf und Iranerinnen wollen wir aufnehmen. Könnte sein, ja?
0: Ja, dieses Durchdenken von Flüchtlingsbiografien scheint mir schon sehr hilfreich, einfach mal um zu erklären, was das neue GEAS konkret bedeuten kann.
2: Ja, denn Begriffe wie etwa Solidaritätsmechanismus klingen ja erstmal nicht nach dem, was an institutioneller Gewalt dahinter stecken kann, welche Hin- und Herschiebereien von Menschen hier möglich werden, die Schutz suchen und nach den Strapazen der Flucht auch dringend benötigen und wie das faktische Recht auf Asyl damit durchlöchert und ausgehebelt wird.
1: Jetzt nehmen wir mal Kofi, den togolesischen Geflüchteten, der ist nicht in Griechenland angekommen, der ist aber am Frankfurter Flughafen möglicherweise angekommen. Oder er ist angekommen über die bayerische Grenze, hat sich über Italien durchgeschlagen, wird in Bayern abgefangen und kommt dann in ein Grenzverfahren am Münchner Flughafen oder in der Nähe von Rosenheim. Wird also auch in ein Screening-Verfahren reingepackt und dann wird gesagt, Kofi, du hast weniger Chancen auf Asyl in Europa, du bleibst im Grenzverfahren. Dieses Grenzverfahren läuft dann 12 Wochen lang höchstens ab. Und dann soll da eine Entscheidung gefällt werden. Und wenn die negativ ist, dann kommt Kofi in das Grenzrückkehrverfahren und soll abgeschoben werden. Bleibt die ganze Zeit in diesem Verfahren drin, an diesem Ort. Und jetzt kommt die neue Rückführungsverordnung. Was machen wir jetzt mit Kofi, dem togolesischen Geflüchteten? Deutschland fragt an in Togo, wollt ihr den zurücknehmen? Ja? Jetzt hat Kofi keine Papiere dabei. Und dann sagt der togolesische Staat, wir wissen nicht, ob das jemand von aus unserem Staat ist, wir nehmen den nicht zurück. Und jetzt sagt Innenminister Dobrindt, wir wollen aber alle Leute raus haben. Diese neue Rückführungsverordnung ermöglicht jetzt, dass Deutschland sich auf die Suche macht nach einem Staat, der sagt, wir nehmen alle Leute, die ihr habt, aus und schieben die dann ab. Und jetzt gesetzt den Fall, Deutschland findet so einen Staat, das wird sehr schwierig sein, aber gesetzt den Fall theoretisch, da ist aktuell Uganda im Gespräch. Man sagt, Uganda, ihr nehmt alle unsere Leute, egal ob die eure Staatsangehörigkeit haben. Ja? Kofi aus Togo war vielleicht nie in seinem Leben in Uganda. Wir schicken dich jetzt aber nach Uganda und Uganda sorgt dann dafür, dass du aus Uganda nach Togo abgeschoben wirst. Das sind die sogenannten Return Hubs. Also, Kofi kommt vielleicht dann, je nachdem, nach Uganda oder nach Togo, ja, je nachdem, wie das ausgeht. Es kann aber auch sein, dass man es doch nicht schafft, Kofi abzuschieben. Und was dann passiert, dann ist Kofi wie jetzt auch im sogenannten Dublin-Verfahren. An dieser grundsätzlichen Idee, der Staat der ersten Einreise ist zuständig für die Asylverfahren, daran ändert sich nichts.
0: Was Pichel hier über Rückführungsverordnungen erzählt, erinnert mich an einen Beitrag von Christian Jakob in unserer Zeitschrift, also in der IZ3W von Februar 2024. Er schrieb, Schutzgarantien wären schnell ausgehebelt. Staaten wie etwa die Türkei schieben massenhaft in Regionen ab, in welche die EU selbst viele Geflüchtete nicht abschieben darf, etwa Syrien oder Afghanistan.
2: Und völlig offen und ungeklärt ist ja nach wie vor, was mit Abgelehnten geschehen sollen, die nicht in ihr Herkunftsland zurückgeschoben werden können. Bleiben sie, um bei Pichels Beispiel zu bleiben, in Uganda? Und wenn nicht, wo dann?
0: Ja, und daher die Pläne, Ländern wie Uganda oder Ruanda eine Kompensation anzubieten, wenn sie die Abgeschobenen eben aufnehmen. London hat da mit Ruanda ja verhandelt und die Niederlande verhandeln gerade mit Uganda einen Plan, sozusagen ein Testprojekt für einen solchen Hub.
2: Allerdings hat die Afrikanische Union schon 2019 einen Grundsatzbeschluss gefällt, nachdem keines ihrer Mitglieder bei Asylexternalisierungsmodellen mitzieht. Ruanda setzt sich über diesen Beschluss jedoch hinweg.
1: Und jetzt bleiben wir bei Kofi. Kofi ist über das Mittelmeer geflohen und ist in Italien angekommen und reist jetzt weiter nach Deutschland und schafft es in Rosenheim, also wird in Rosenheim abgefangen. Und wird denn da erstmal in dieses Grenzverfahren reingepackt. Man kriegt ihn nicht abgeschoben, dann kommt er ins Dublin-Verfahren. Eine wesentliche Änderung zum aktuellen System ist, Kofi kriegt in Deutschland keine sozialen Leistungen mehr. Ja, das ist aktuell so. Wer im Dublin-Verfahren ist, kriegt Leistungen nach dem Asylbewerberleistungsgesetz. Jetzt aber nach dem neuen GEAS, Kofi kriegt gar nichts mehr. Keine sozialen Leistungen mehr. Nur noch 2 Wochen sogenannte Überbrückungsgelder. Er kann sich 2 Wochen in Deutschland über Wasser halten und soll dann bitte selber nach Italien wieder zurückkehren. Was jetzt aber neu ist, ist, dass die Bundesregierung was ganz Eigenes erfunden hat, was im GEAS gar nicht drinsteht. Und das sind die sogenannten Dublin-Sekundär-Migrationszentren. Was ein verrückter Name.
0: Wenn man die Folgen der GEAS-Regeln ansieht, dann fallen einem doch schnell folgende Worte ein. Es geht darum, Leben zu machen und sterben zu lassen. Das sagte einmal der Philosoph Michel Foucault in einer Vorlesung über Biopolitik. Ein anderes Zitat von ihm beschreibt, dass Macht nicht nur über Gesetze ausgeübt wird, sondern ganz konkret über die Kontrolle, Disziplinierung und Verwaltung menschlicher Körper. Damals hat Foucault zwar nicht an die Migrationspolitik gedacht oder darüber geschrieben. Seine Analysen bezogen sich vor allem auf Gefängnisse, Schulen, Kasernen, Krankenhäuser.
2: Da sehr gut.

0: gibt ein paar wenige Verbesserungen, aber die sind marginal, würde ich sagen, angesichts der massiven Verschärfungen, die wir da haben. Und da muss man wirklich sagen, das wird jetzt wirklich ein Schnitt ab Juni 2026. Da stellt sich Europa anders auf in der Asyl- und Migrationsfrage. Und da wird sich auch zivilgesellschaftliche Gegenwehr, Rechtskämpfe, anwaltliche Kämpfe, wissenschaftliche Auseinandersetzungen nochmal ganz anders aufstellen müssen.
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3: Was ihr jetzt am Ende gehört habt, ist ein kleiner Text von unserer Austauschjournalistin aus Uganda, Eunice Nangobi. Den hat sie geschrieben im Rahmen der Radiosendung Hope. Herzlichen Dank an alle, die heute mitgewirkt haben. Wir werden uns wieder hören, wenn ihr Lust habt. Am 4. August, da ist unsere nächste Sendung. Bis dahin macht's gut und genießt den Sommer. Ciao.
4: Ciao.

Ja, hallo liebe Leute, hier ist wieder Frank und ich stelle euch wieder die neuesten Songs von überwiegend noch nicht ganz so bekannten Musikerinnen und Musikern vor.

So, dann wollen wir doch mal hören, was unser Nachrichtenschreiber als erstes ausspuckt. Wir hören Dramas mit Idun. Dramas zeigen auf ihrer neuen Single Idun, wie viel Kraft in Zurückhaltung liegen kann. Zwischen sanft treibenden Beats, reduzierten elektronischen Sounds und Victoria Winters melancholischer Stimme entfaltet sich ein Song, der unter die Haut geht, ohne sich jemals aufzudrängen. Idun kreist um das Gefühl innerer Betäubung und diesen stillen Moment, in dem man langsam wieder beginnt, sich selbst zu spüren. Gerade in seiner Zurückhaltung entwickelt der Song eine Sogwirkung, die gleichermaßen zeitgemäß, intim und überraschend eingängig ist.

Wir hörten Dramas mit dem Song Idun. Und jetzt Live Big Bird, Big Flood heißt der Song. Und zwar ist der Song aus dem Album, aus dem neuen Album Ruin Everything, das am 5. Juni erschienen ist. Der Soundtrack zum Ende, Live Big Bird und ihr dystopisches Meisterstück Ruin Everything. We all know what's coming. Mit dieser Zeile eröffnet Joke Orlund das epische Herbststück Big Flood und setzt damit den Ton für Ruin Everything, das fünfte Album vom Liz Big Bird. Ruin Everything erscheint ja am 5. Juni, wie gesagt, via Chimp Limbs PNKSLM Recordings. Inspiriert von Ragnarök, der nordischen Apokalypse, entfaltet sich eine Platte, die tief im Zeitgeist verwurzelt ist, düster, visionär und von einer unterschwelligen Dringlichkeit durchzogen. Zwischen kosmischen Klanglandschaften, stoischen Grooves und eindringlichen Melodien zeichnen Les Big Birds das Bild einer Welt am Abgrund. Ja, jetzt kommt eben der Song Big Flood.

Das war Liz Big Bird mit dem Song Big Flute. Und jetzt kommen die Poppenklopper mit Halbmast. Mit Halbmast veröffentlichen Poppenklopper die erste Single aus ihrem kommenden Album mit dem Titel Schöne raue Welt, das am 11. September bei Aggressive Punk Produktion erscheinen wird. Der Song setzt sich mit gesellschaftlicher Spaltung und dem Rechtsruck unserer Zeit auseinander und verbindet klare Worte mit dem gewohnt energiegeladenen Mix aus Punkrock und Rock'n'Roll.

Die Poppenklopper mit dem Song Halbmast. Und jetzt kommt Isaac Roux. Jung Hearts, also er wird geschrieben R-O-U-X, keine Ahnung, ob ich den Namen jetzt richtig ausgesprochen habe. Mit Jung Hearts gewährt Isaac Roux also einen ersten Einblick in ein neues Kapitel. Der Track ist eine Hymne an Rebellion und Authentizität, die dazu aufruft, Konventionen loszulassen und die eigene Stimme voll und ganz anzunehmen. Für die Aufnahmen zog sich die Band in ein Cottage am Fluss des Mont Ventoux zurück, wo sie einen komplett selbstorganisierten Aufnahmeprozess aufbaute. Dieser Ansatz führte zu einem raueren, direkteren Sound mit einem ausgeprägten Gefühl für die Chemie innerhalb der Band. Nach den Aufnahmen arbeiteten sie gemeinsam mit Peter Cates von The National, Interpol, Kurt Feil, Death Cab for Curti am finalen Mix.

Das war Isaac Oaks mit dem Song Jung Hearts. Und jetzt kommt Verani mit On My Mind. Verani eröffnet mit On My Mind ein neues Kapitel zwischen Synthpop, Nostalgie und Dance-Energie. Der in Berlin lebende Multi-Instrumentalist und Produzent Verani veröffentlichte am 29.05.2026 seine neue Single On My Mind. Mit einer Mischung aus verträumten Synthpop und kosmischen Dance-Grooves versteht Verani seine neue Musik als eine immersive Klangwelt zwischen Clubkultur, Reflexion und Aufbruch. Getragen von Live-Drums, Vintage-Synthesizern und organischer Instrumentalisierung entsteht ein zeitloser Signature-Sound für den Dancefloor, geprägt von einer einzigartig menschlichen Handschrift. Thematisch kreisen Veranis englischsprachige Songs um Transformation, Sehnsucht, Bewegung und das Spannungsfeld zwischen Licht und Schatten. Durch die tanzbaren Grooves entfaltet sich eine Auseinandersetzung mit persönlichem Wachstum und der Suche nach echter menschlicher Verbindung und lädt HörerInnen dazu ein, sich selbst auf ihrer eigenen Reise neu zu entdecken.

Das war Verani mit dem Song On My Mind. Und jetzt kommt der Bulgarian Car Trader mit dem Song In My Zone. Eine neue Postkarte aus Solgaria. Bulgarian Car Trader veröffentlicht die Extended Version seines Albums Greetings from Solgaria. Der preisgekrönte, in Sofia geborene und in Berlin lebende Singer-Songwriter Bulgarian Car Trader trägt den Blues und Soul im Herzen. Wie ein Bruce Springsteen der Gegenwart durchzieht seine Musik erzählerische Lyrik, gesungen mit dem Herz eines Poeten und versehen mit einem rhythmischen osteuropäischen Twist. Bizantinischer Gospel interpretiert im modernen R&B und Indie-Stil, irgendwo zwischen Eastern Americana, Balkanrock und westlichen Pop. Ein Stil, der bereits mit Preisen und Charterfolgen ausgezeichnet wurde. Diesem Sound bleibt er auch in der am 29. Mai erschienenen Extended Version seines vorherigen Albums Greetings vom Solgaria treu und zeigt mit der darauf enthaltenen Fokus-Single In My Zone sowie 5 weiteren Demos die Vielseitigkeit und Tiefgründigkeit seiner Texte. Ja, und wir hören jetzt eben daraus den Song In My Zone.

Das war der Bulgarian Car Trader mit dem Song In My Zone. Und jetzt kommt Sind mit Alles wird gut. Es gibt Songs, die schreibt man aus dem Gefühl heraus, und es gibt Songs, die entstehen, weil man sonst nicht weiß, wohin mit all dem, was plötzlich da ist. Alles wird gut gehört zur zweiten Kategorie. Vor einem Jahr verlor die Band völlig unerwartet einen Menschen, der ihnen sehr nahe stand. Ein Verlust, der alles verändert hat. Einer dieser Momente, in denen die Welt stillstand und alles, was wichtig erschien, plötzlich bedeutungslos machte. Nach einer Pause wurde klar, das muss irgendwie raus. Nicht als großes Statement, sondern als Versuch, mit allem umzugehen. Alles wird gut handelt von Trauer, von Sprachlosigkeit und von der Frage, wie man weitermacht, wenn plötzlich jemand fehlt, der immer daran geglaubt hat, dass am Ende alles irgendwie gut wird. Der Song gibt darauf keine einfachen Antworten. Er sucht vielmehr nach der Zuversicht, trotz allem weiterzumachen und in all dem Schmerz nicht komplett den Blick für das Gute zu verlieren. Denn auch wenn sich manchmal alles sinnlos und schwer anfühlt, bleibt doch die Frage, wofür es sich lohnt, aufzustehen. Und die Antwort darauf sind oft die Menschen um uns herum, mit denen wir es lieben, Zeit zu verbringen, die Dinge, die wir lieben zu tun, und die kleinen Momente, die bleiben. Vielleicht geht es nicht immer alles gut, aber es braucht Zuversicht. Immer.

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1: 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Ach ja, wir haben eben den Song Alles wird gut von Sint gehört und machen jetzt weiter mit Plum. Angel Engine. Mit ihrer neuesten Single Angel Engine taucht die Alternative Heavy Band Plum tief in die Abgründe von Paranoia, zerbrochenen Erinnerungen und der verzweifelten Suche nach Halt inmitten eines emotionalen Zusammenbruchs ein. Durch die Verbindung von Emo-Rock, der nervösen Spannung von Hyperpop und einer modernen, kraftvollen Produktion erschafft die Band eine hypnotische Klangwelt, die überraschend euphorisch wirkt.

Das war die Angel Engine von Plume. Und jetzt kommt die Band Seven Ibra mit Dinner and a Movie. So, jetzt wird das, wie wird die Band geschrieben? Da steht eine 7 und dann direkt Ibra dran. Weiß ich jetzt auch mal wieder nicht so genau, wie das ausgesprochen wird. Ich sage einfach Seven Ibra. Zwischen Partyreue und Selbstzweifeln, Seven Ibra präsentieren Dinner and a Movie und Normal Song. Mit beiden Album-Singles Dinner and a Movie and Normal Song geben Seven Ibra einen Vorgeschmack auf die neue, offenere Klangwelt ihres zweiten Albums How to Land a Plane. Während das Debüt Bird Hour noch von introvertierten und geheimnisvollen Klanglandschaften geprägt war, setzen die Schwestern Ines und Ella Johansson nun auf treibende Drums, schillernde Synthesizer und unwiderstehliche Pop-Hooks. Dabei bleibt die emotionale Tiefe ihrer Songs erhalten. Dinner and a Movie verbindet euphorische Melodien mit einem Thema, das von Scham und Reue nach einer durchfeierten Nacht erzählt. Wenn die Schwestern im Refrain I am seeing stars everywhere singen, klingt es wie eine romantische Verliebtheitserklärung. Tatsächlich verbirgt sich dahinter jedoch der Kater nach einem Exzess. Diese subtile Ironie zieht sich durch den gesamten Song und macht ihn zu einem Paradebeispiel für Seven Ibras Fähigkeit, schwere Gefühle in mitreißende Pop-Momente zu verwandeln. Wir hören jetzt den Song Dinner and a Movie.

Seven Ibra mit dem Song Dinner and the Movie. Und jetzt kommt B.E.D. I Was Not Enough. I Was Not Enough ist die erste Single-Auskopplung aus dem kommenden zweiten Album von B.E.D., der in Zusammenarbeit mit Sun 4 geschriebene und von Pablo Tiermann produzierte und abgemischte Song präsentiert erneut den typischen Sound von B.E.D. Schnörkellose Gitarren und druckvolle Drums, umrahmt von androgynen Vocals und ätherischen Klanglandschaften. Am Rande des Scheiterns einer Ehe erscheint I Was Not Enough wie ein Hilferuf. Der Text entstand in der ersten Woche nach der Trennung des Sängers von seinem Ex-Ehemann. Sowohl Text als auch Melodie verwandeln die Tragödie in eine schrille Hymne an ein gebrochenes Herz, eine Hommage an den Cliffhanger, eine herzzerreißende Beerdigung des gequälten Selbst und das Verschwinden des anderen. Die Frage lautet: Hat er ihn jemals wirklich geliebt? Die grausame Erkenntnis, nicht gesehen zu werden, vom Subjekt zum Objekt degradiert zu werden, unterstreicht die tiefen Wunden, die die Single thematisiert. Dort, wo das Selbst verloren geht und Urinstinkte die Oberhand gewinnen, bewegt sich der Song in einem Klangraum, der Geschlechtergrenzen sprengt. Diese Destabilisierung entzieht der Liebe ihre Illusion und bringt unerfüllte Erwartungen an die Oberfläche. Der Song schildert nicht nur einen emotionalen Bruch, sondern eine umfassende Neudefinition des Selbst, bei der nichts mehr in seine ursprüngliche Form zurückkehrt.

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Und jetzt haben wir hier Kiesel weit offen. Mit weit offen veröffentlichte Kiesel am 26. Juni eine neue deutschsprachige Single zwischen Alternative Pop, Dämmerpop und emotionalem Deutschpop. Wieder ist alles schiefgegangen, wieder das Happy End verpasst. Du fühlst dich wie aufgerissen, aber findest den Fehler nicht? Dieser Mid-Tempo-Track versteht's, nimmt dich mit und zeigt dir, dass du das selbst wieder hinkriegst. Mit sanften Verses, dunkler Popspannung und einem beatschweren eingängigen Refrain passt weit offen besonders gut zu HörerInnen von Madeline Juno und Paula Hartmann.

Wir hörten Kiesel mit Weit offen. Und jetzt ist die Zeit auch schon wieder vorbei, Leute. Das waren die Musikdepeschen, die Hitze-Sommer-Ausgabe gewissermaßen. Ich habe euch ja wieder einige Songs, neue Songs insbesondere von Bands vorgestellt, die noch nicht ganz so bekannt sind. Und ich hoffe, für euch ist etwas gewesen.

Black Explosion, der Treffpunkt für Black Music der 60er, 70er und 80er Jahre. Ich freue mich, dass ihr wieder mit dabei seid. Zum Aufwärmen gibt es heute einen Protestsong von Marvin Gaye. 1971 veröffentlichte dieser nach 10 LPs sein legendäres Konzeptalbum What's Going On. Es wurde nicht nur wegen der musikalischen Arrangements, sondern vor allem auch wegen der politischen und sozialkritischen Texte zu einem der berühmtesten Soul-Alben der damaligen Zeit. Daraus hören wir nun den Titelsong, dessen Zeilen unter anderem von der Gewalt und Ungerechtigkeit, die in der Gesellschaft herrschen, handeln.

Mit dem nächsten Song wird es jazzig. Und der Interpret ist der Tenorsaxophonist Willis Jackson. Er arbeitete unter anderem mit Charlie Parker und Dizzy Gillespie zusammen. 1964 hat er seine Nummer Swimming Home Baby Fruitcake herausgebracht.

Weiter geht es mit einer feinen Acid-Jazz-Scheibe von Chris Banks und Mick Talbot. Falls euch der letztgenannte Name bekannt vorkommt, Mick Talbot ist gemeinsam mit Paul Weller Gründungsmitglied der britischen Band The Style Council. 2022 haben er und Chris Bang ein Album released. Darauf befindet sich auch ihr Something Else.

nächstes am Turntable liegt ein neues Stück von Simon Day. Sie wurden 1971 von Steve Scipio und Patrick Patterson in London gegründet. Die Originalbesetzung bestand bis 1974. 2012 haben sich die Gründungsmitglieder mit neuen Musikern zusammengetan. Ihr letztes Album liegt aber auch schon wieder 10 Jahre zurück. Heuer erst gibt's wieder eine neue LP mit dem Namen Renaissance. Daraus hören wir eine Songmarsch an einen Lieblingsjazzer von mir, nämlich John Coltrane.

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Denn monoton war gestern. Nun ist's wieder einmal Zeit für die kraftvolle Stimme von Betty LaVette. Sie begann ihre Karriere in den 60s und war bis in die Early 80s aktiv. Danach machte LaVette eine längere musikalische Pause. Erst in den 2000er Jahren ließ sie wieder von sich hören. Nach ein paar Live-Alben veröffentlichte sie 2005 die LP I've Got My Own Hell to Raise mit dem tollen Song Joy.

britische Musikkollektiv Salt hat seit 2009 12 Tonträger veröffentlicht. Man weiß bis heute nicht, welche Musikerinnen daran beteiligt sind. Einzig die Sängerin Cleo Soul ist bekannt. Die Songs von Salt sind ein Genre-Mix aus R&B, World, Soul und Disco. Von ihnen gibt's jetzt das 2020er Bow.

1970 wurde in New York City die Fatback Band gegründet. Sie war mit zahlreichen Singles in den Charts vertreten. Von ihnen hören wir heute das 1975er Do the Bus Stop, das 2018 von Chaka Khan gecovert wurde.

Black Explosion, der Treffpunkt für Black Music der 60er, 70er und 80er Jahre. Jetzt geht's ab auf den Dancefloor mit Wan McCoy. Der Musiker hatte wenig Glück in seiner Karriere. Erst 4 Jahre vor seinem Tod gelang ihm ein internationaler Hit mit dem Disco-Song The Hustle. Dieser erreichte in den US Billboard Charts Platz 1 und in den UK und in Deutschland Platz 3.

Ab Mitte der 1970er Jahre haben The Brothers Johnson mehrere erfolgreiche Alben aufgenommen. Hits von ihnen waren unter anderem Strawberry Letter 23, der Instrumentaltrack Q, für das sie einen Grammy bekamen, und die 1980er Scheibe Storm.

Disco-Legende, die wirklich jede und jeder kennen muss, die Musik etwas bedeutet, sind Chic. Die Band wurde 1977 in New York von Bassist Bernard Edwards und Gitarrist Nile Rodgers gegründet. Ihre finanziell erfolgreichste Nummer war Le Freak. Heute hören wir von Chic ihr locker lässiges My

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Der nächste Song wurde heuer im April released und ist von der Sängerin Naoma. Sie ist im Moment noch eher ein Geheimtipp und ihre Disco-Mucke gibt's auch nicht auf Vinyl. Was nicht ist, kann aber noch werden. Von ihr hören wir jetzt Treat Me Like a Star.

Headliner meiner heutigen Sendung ist die Houseband vom legendären Disco-Label Cell Soul. The Cell Soul Orchestra war von 1974 bis 1982 aktiv und hat neben eigenen Veröffentlichungen auch regelmäßig Künstler im Studio begleitet. Von der Truppe hören wir jetzt eine neu bearbeitete Version ihres Klassikers Runaway.

ist die Stunde Sendezeit vorbei. Danke fürs Dabeisein. 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Im Juli und August gibt's von mir dann wieder jeweils einen Summer Mix ohne Zwischenmoderation. Würd mich freuen, wenn ihr wieder mit dabei seid. Bye bye, ihr Lieben.

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0: Drink.
1: Ja.
0: Und eine Zigarette.
1: Ja.
0: Und Musik brauche ich auch wieder. Mach ein bisschen Musik, Robert.
1: Ja.
0: Ja. Und jetzt?

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